8 Uhr die Nachrichten. Zunächst die Übersicht. SPD-Fraktionschef Miersch geht davon aus, dass sich die Regierungskoalition im Bundestag im Herbst auf die Rentenreform einigt. Nach der Sturzflut in Nepal und Tibet gelten inzwischen rund 1.400 Menschen als vermisst. Der CIA-Direktor Radcliffe hat Berichten zufolge die russische Führung vor einem Angriff auf NATO-Verbündete gewarnt. Die Meldungen im Einzelnen. Der Fraktionsvorsitzende der SPD im Bundestag, Miersch, geht davon aus, dass die Regierungskoalition die Rentenreform trotz der noch vorhandenen Streitpunkte in diesem Herbst beschließen wird. Miersch sagte im Deutschlandfunk, die Vorschläge der Rentenkommission seien eine gute Grundlage, würden aber auch ausreichend Spielraum für Anpassungen bieten. Diesen wolle man im parlamentarischen Verfahren nutzen. Die vorgesehene Abschaffung der abschlagsfreien Rente nach 45 Beitragsjahren hält der SPD-Politiker für richtig. Dadurch würden viele Mittel frei, um das Rentensystem zu stabilisieren. Er sei aber offen für Übergangsregeln, einen Vertrauensschutz und für besondere Lösungen für körperlich belastende Berufe. Die Spitzen der Fraktionen von Union und SPD treffen sich heute in Münster zu einer zweitägigen Klausur. Dabei soll es vor allem um die in den kommenden Monaten anstehenden Reformen gehen. Die geplante Rentenreform ist eines der zentralen Vorhaben der Bundesregierung. Nach der Sturzflut im Grenzgebiet zwischen Nepal und Tibet geht die Suche nach Vermissten weiter. Auf beiden Seiten würden insgesamt noch rund 1.400 Menschen vermisst, meldeten die Behörden. Bei etwa der Hälfte der Vermissten soll es sich um Touristen handeln. In Berlin teilte das Auswärtige Amt mit, noch habe man keine Kenntnis, ob auch Deutsche betroffen seien. Unterdessen stieg die Zahl der bestätigten Todesopfer. Allein in Nepal wurden nach Polizeiangaben bislang 162 Leichen geborgen. Auf der chinesischen Seite meldeten die Staatsmedien bislang mindestens 3 Tote. Die Sturzflut hatte mehrere Ortschaften, Straßen und Brücken zerstört. Laut der nepalesischen Katastrophenschutzbehörde weisen Satellitendaten darauf hin, dass eine Gletscherlawine zunächst einen Fluss blockierte, wodurch schließlich eine Sturzflut aus Eis, Geröll und Wasser ausgelöst wurde. Die Fraktionschefin der Linken im Bundestag, Reichinek, hat Bedingungen für eine mögliche Zusammenarbeit mit ihrer Partei in Sachsen-Anhalt gestellt. Die Forderungen der Linken müssten sich klar im Haushalt des Landes niederschlagen, denn dort werde es für den Alltag der Menschen konkret, sagte Reichinek der Augsburger Allgemeinen. Sie verwies auf eine mögliche Lösung, dass eine Minderheitsregierung im neuen Landtag von den Linken unterstützt wird und eine Zusammenarbeit mit der AfD ausschließt. Dieses Modell gibt es bereits in Sachsen und Thüringen. Am Abend waren die Spitzenkandidaten der Parteien in Sachsen-Anhalt zu einer TV-Diskussion zusammengekommen. Im Mittelpunkt standen die Themen Migration, Fachkräftemangel und Energie. Die Wahl findet nächste Woche Sonntag statt. Im Thüringer Landtag wird es beim geplanten Misstrauensvotum voraussichtlich keine Mehrheit gegen Ministerpräsident Vogt von der CDU geben. Die Landtagsfraktionen von CDU, BSW, SPD und Linken erklärten, sie wollten morgen nicht für den Antrag der AfD stimmen. Sie warfen der Partei unter anderem eine reine Selbstinszenierung vor. Die AfD-Fraktion hatte beantragt, in einem konstruktiven Misstrauensvotum Vogt abzuberufen und stattdessen ihren Vorsitzenden Höcke ins Amt zu wählen. Sie begründete den Schritt mit der Aberkennung von Vogts Doktortitel. Für ein erfolgreiches Votum wären 45 Stimmen nötig. Die AfD-Fraktion verfügt über 32 Sitze. Zuletzt war noch unklar gewesen, wie das BSW abstimmen würde. Der Thüringer AfD-Landesverband wird vom Verfassungsschutz als gesichert rechtsextremistisch eingestuft und beobachtet. Bundeskanzler Merz will heute in Berlin mit mehreren europäischen Ministerpräsidentinnen und Präsidenten über die Höhe des künftigen EU-Finanzrahmens beraten. Die Regierungschefs von Dänemark, Österreich, Finnland, Schweden und den Niederlanden werden zum Mittagessen im Kanzleramt erwartet. Ihre Staaten wollen wie Deutschland den von der Europäischen Kommission vorgeschlagenen Finanzrahmen für die Jahre 2028 bis 2034 deutlich absenken. Die Brüsseler Behörde hatte einen Umfang von knapp 2 Billionen Euro ins Gespräch gebracht. Merz sucht Verbündete, um diesen Ansatz um mehrere 100 Milliarden Euro zu reduzieren. Der mehrjährige Finanzrahmen der EU
setzt die maximale Gesamtsumme der zur Verfügung stehenden Finanzmittel für einen Zeitraum von 7 Jahren fest. Die deutsche Bevölkerung soll nach dem Willen des CDU-Verteidigungspolitikers Kiesewetter besser über die verstärkten Versuche Russlands informiert werden, Einfluss auf das öffentliche Leben zu nehmen. Kiesewetter sagte im Deutschlandfunk, die Bundesregierung müsse in dieser Hinsicht klarer werden in ihrer Informationspolitik. Als Beispiele nannte er sogenannte hybride Angriffe auf die Infrastruktur wie Bahnknotenpunkte oder auch den Fund einer Sprengstoffdrohne am Flughafen Leipzig, die mutmaßlich auf Russland zurückgehen. Der CDU-Politiker erneuerte in dem Zusammenhang die Forderung nach einer Schließung des russischen Hauses in Berlin und einer schärferen Kontrolle der russischen Schattenflotte. Deutschland müsse sich klar machen, dass seine Freiheit und Selbstbestimmung durch die russische Einflussnahme bedroht seien, betonte Kiesewetter. Zum Besuch des CIA-Direktors Radcliffe in Moskau sind weitere Details bekannt geworden. Politico und das Wall Street Journal berichten unter Berufung auf Regierungskreise, Radcliffe habe die russische Führung vor einem Angriff auf NATO-Verbündete gewarnt. Vor allem mit Blick auf die nordöstlichen Bündnispartner im Baltikum blickten die USA mit Sorge auf eine mögliche Eskalation. Außerdem habe Radcliffe den Kreml gedrängt, seine militärische und finanzielle Unterstützung für den Iran zu reduzieren. Kreml-Sprecher Peskow hatte bestätigt, dass Radcliffe für Gespräche zwischen den Geheimdiensten nach Moskau gekommen war. Inhaltliche Details nannte er nicht. Die letzte bekannte Reise eines Direktors des US-Auslandsgeheimdienstes CIA nach Moskau liegt 5 Jahre zurück. Der Ministerpräsident von Katar, Scheich Al-Thani, wird heute zu Gesprächen in der iranischen Hauptstadt Teheran erwartet. Er will dort mit mehreren iranischen Vertretern zusammentreffen, um über Möglichkeiten zum Abbau von Spannungen zu reden. Das teilte das katarische Außenministerium auf der Online-Plattform X mit. Thema soll unter anderem sein, die Straße von Hormus wieder für die internationale Schifffahrt zu öffnen und zum Status quo von vor dem Krieg zurückzukehren. Die Gespräche wurden auch von iranischer Seite bestätigt. US-Präsident Trump hat dagegen nach eigenen Angaben keine Eile, die Gespräche mit dem Iran wieder aufzunehmen. In einem Interview mit dem katarischen Sender Al Jazeera sagte Trump, er habe dafür keinen Zeitplan. Der Militärkonflikt dauert inzwischen 1,5 Jahr. Die japanische Künstlerin Yayoi Kusama ist tot. Nach Angaben ihres Unternehmens starb sie bereits am 14. August in einem Krankenhaus in Tokio. Sie wurde 97 Jahre alt. Kusama gilt als eine der angesehensten zeitgenössischen Künstlerinnen Japans. Ihr Markenzeichen waren Motive mit bunten Punkten, sogenannte Polkadots. Die Werke von Kusama wurden weltweit ausgestellt. Im Museum Ludwig in Köln endete Anfang August eine Retrospektive ihres Werkes. Die Ausstellung hatte mehr als 480.000 Besucher und war damit die bisher erfolgreichste Ausstellung des Museums. Und hier noch einmal die Übersicht. SPD-Fraktionschef Miersch geht davon aus, dass sich die Regierungskoalition im Bundestag im Herbst auf die Rentenreform einigt. Nach der Sturzflut in Nepal und Tibet gelten inzwischen rund 1.400 Menschen als vermisst. Der CIA-Direktor Radcliffe hat Berichten zufolge die russische Führung vor einem Angriff auf NATO-Verbündete gewarnt. Das Wetter: Im Westen zunehmend wolkig, später erste kräftige Gewitter, örtlich auch Unwettergefahr. Sonst heiter oder sonnig und meist trocken. Höchstwerte 27 bis 34 Grad, an den Küsten kühler. Morgen zunächst wechselnd bewölkt. Im Tagesverlauf zunehmend bedeckt mit Schauern und Gewittern. Im Südosten und Nordwesten gebietsweise mit Unwetterpotenzial. 23 bis 31 Grad mit den höchsten Werten im Osten und Südosten. Und die weiteren Aussichten: Am Samstag in der Nordwesthälfte bewölkt und schauerartiger Regen. In der Südwesthälfte wechselnd bewölkt bis auflockernd, 20 bis 26 Grad. Und hier abschließend die Temperaturen von heute früh 7 Uhr. Greifswald 13 Grad, Hamburg 17, Bremen 15, Hannover 13, Berlin 14 Grad, Leipzig 13 Grad, Köln 16, Dresden 14, Frankfurt am Main 18, Stuttgart ebenfalls 18 Grad, Freiburg 16 und München 15 Grad.

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1: Hooray for the LAFMS beim öden Abend heute. Das ist die Los Angeles Free Music Society, gegründet 1973.

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Ja, ich bin hier immer noch am Mikrofon, aber habe noch fast gar nichts gesagt. Der Öde Abend mit Christoph Lauber ist hier immer montags von 10 bis 11, weil mich die Musik nach wie vor immer wieder so fasziniert. Die Los Angeles Free Music Society wurde, wie gesagt, 1973 gegründet von vier Leuten, von Rick und Joe Potts zusammen mit Tom Rachion und Chip Chapman. Insgesamt waren es ungefähr 12, 13 Leute, die damit waren, dabei waren, die dann in verschiedensten Musikprojekten unter den verschiedensten Namen Musik und Kunst gemacht haben. Im Umfeld kam dann später noch David Toop dazu, der legendäre Zeichner Edwin Pouncey, bekannt als Savage Pencil etc. pp. Also da wurden sehr, sehr viele Drogen konsumiert und sehr viele auf selbstgebauten Do-it-yourself-Instrumenten gespielt und musiziert live. Und wir hören jetzt einmal noch mal ein bisschen rein. Hier läuft gerade You So Greet Me, und zwar eine Selection von Blob EZ.

Ja, sehr schön. Das versteht sich natürlich von selbst. Ich habe vorhin von dem Kollektiv gesprochen und habe die Namen genannt, dass die Leute, die DIY habe ich schon angesprochen, Do-It-Yourself, dass die alle ihre Konzerte und alles selbst organisiert haben. Sie haben ihre Platten, beziehungsweise damals waren es noch Kassetten, selbst hergestellt und vermarktet und unter die Leute gebracht und haben auch noch ein legendäres Kunstart-Music-Dada-Magazin gehabt. Das hieß Lightbulb. Und da haben dann auch so ja ganz bekannte Künstler aus der Beatnik-Szene und aus den verschiedenen Hippie-Szenen, die da so in der Bay Arena unterwegs waren, drin geschrieben und Fotos gemacht, etc. pp. Also wir reden von der Los Angeles Free Music Society, von den 12 Leuten, die da ab 1973 in der Nähe von San Francisco und Los Angeles in der Bay Arena auf ihrem kleinen Label Puba Records ganz viele tolle Sachen rausgebracht haben. Wir hören jetzt mal, ja, ich weiß nicht genau, welche Zusammenstellung das ist. Auf jeden Fall ist Tom Redshun wahrscheinlich wieder dabei und wahrscheinlich auch Joe Potts. Die hier nennen sie sich Slimy and Andinoid and the, jetzt muss ich erstmal auf meinen Zettel gucken, Slimy Andinoid and the Peplums, und die Rolling Stones müssen dran glauben.

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Wir hörten Baby Do's a Philly Dog, die Doo-Wop-Gruppe The Olympics aus dem Jahre 1966. 1958 gaben sich die vier Sänger Ward, Pfizer, Hammond und Lewis den Namen The Olympics und schlossen einen Plattenvertrag mit dem Label Demon ab. Bereits ihre erste Single war erfolgreich, denn der Titel Western Movies wurde von dem US-Musikmagazin Billboard in die Hitliste Hot 100 aufgenommen, wo der Titel bis zum Platz 8 aufstieg. In Folge gab es zahlreiche Aufnahmen für verschiedene Label, gut platziert, aber der ganz große Hit war nicht dabei. In den 1980er Jahren verschwanden die Olympics vom Plattenmarkt, traten aber nach wie vor bei öffentlichen Konzerten auf. Gestartet habe ich mit dem Titel Running Bass aus dem Jahre 1973 von Tony Bartele. Das findet sich auf der Platte 7, erschienen bei Patchwork Records. Im Katalog der Firma findet sich alles, was für Werbung und Film zur Untermalung gesucht wird. Gestaffelt nach Genre oder Gemütszustand können Producer dort auswählen. Über Tony Bartele schweigt das Netz. Ja, hallo und herzlich willkommen in meiner August-Ausgabe von Adventures in Sound. Heute gibt es eine schöne Zusammenstellung von funkiger Musik, von Afrobeat, Funk, Soul und mehr. Im Programm vertreten sind natürlich Gründungsväter und Mütter des Funk, die Ikonen des P-Funk und auch einige neuere Bands der Funk- und Soul-Musik sind dabei. Aber auch Ausprägungen des Genres werden unter anderem aus Deutschland, Frankreich, Indonesien, Nigeria und Ghana in der heutigen Sendung zu hören sein. Reichlich Infos zu den gespielten Künstlern und Künstlerinnen gibt es noch obendrein. Lasst euch wie immer überraschen. Ja, also heute 2 Stunden Funky Music. Euer Captain Crucial Cut wünscht gute Unterhaltung.

Ride On, Parliament, eine der späteren Ikonen des P-Funk, wurde 1968 von George Clinton angeblich im Hinterzimmer eines Friseursalons gegründet. Im wunderbar gestalteten Buch What's the Funk von Gino Faglioni ist zu lesen. Ende der 60er Jahre tingelte die Freak-Truppe durch schwarze wie weiße Clubs, in denen während dieser turbulenten Zeit Gewaltausbrüche keine Seltenheit waren. Die Band selbst entkam nur knapp 3 Schießereien. George Clinton gilt als einer der größten Impulsgeber schwarzer Popmusik und ist wohl der am häufigsten gesampelte Musiker. Und dieser hatte aus lizenzrechtlichen Gründen auch gleichzeitig seine P-Funk-Superband Funkadelics am Start. Im Jahr 1974 erschien mit Up For, For the Down Stroke Parliaments zweites Album, das als erstes P-Funk-Album gelten kann und das Platz 10 der amerikanischen R&B-Charts erreichte. 1975 erschien mit Mothership Connection das erste der 3 aufeinanderfolgenden legendären Alben von Parliament. Es erreichte Platz 13. Nur ein halbes Jahr später erschien 1976 The Clones of Dr. Funkenstein, ein ebenso energiegeladenes Meisterstück der P-Funk-Epoche, wenn auch kommerziell nicht ganz so erfolgreich wie sein Vorgänger. Obwohl sich 1977 bereits interne Querelen abzeichneten, wurde in diesem Jahr mit Funkentelechy vs. The Placebo Syndrome das erfolgreichste Parliament-Album veröffentlicht. Der Titel Flashlight war 3 Wochen Nummer 1 der USA R&B-Charts. Danke Wikipedia. Mit dabei bei Parliament waren ab 1969 Bootsy Collins, Maceo Parker und Fred Wesley, alle ehemaliger Teil der James Brown Band. Und ja, die James Brown Band hören wir heute in dieser Sendung natürlich auch noch. Uptide von Jonah Jones war der Anfangstitel in diesem Musikblock. Der Jazz-Trompeter Jonah Jones wurde 1908 geboren und wie viele Musiker im Mississippi-Delta hatte Jones seine ersten Engagements auf Raddampfern zur Unterhaltung der Fahrgäste. Danach spielte er in zunehmend bekannteren Bands wie Jimmy Lunsford, Lil Harding Armstrong, Cab Calloway, Earl Hines oder auch Benny Carter. Mit On the Street Where You Live hatte er mit seinem eigenen Quartett einen Millionenhit. Jones wurde zum Star. Wegen mancher Ähnlichkeiten zu Armstrong bekam er den Spitznamen King Louis II. Ja, und Jones trat im Fernsehen auf, unter anderem in einer Fred Astaire Show und bei Galas, etwa mit Fürst Rainier von Monaco, dem König von Thailand, oder Präsident Lyndon B. Johnson. Da wüsste ich jetzt gar nicht, wo ich zuerst hin will. Wir hören nun The Poets of Rhythm plus plus, aber zuerst den Titel The Donkey.

Von Boris Geiger, Percussion Vocals und den Brüdern Jan und Max Weißenfeld, Gitarre bzw. Drums, hörten wir Plus Plus und davor The Donkey. Zusammen haben die Münchner, die auch andere Bandprojekte ins Leben gerufen haben, auch unter dem Namen The Poets of Rhythm eingespielt. Vor Daptone war Disco, vor Disco waren The Poets of Rhythm. In den 90ern gruben ein paar deutsche Kids einen Sound aus unseren Vorgärten aus, von dem wir selbst ganz vergessen hatten, dass wir ihn dort vergraben hatten. So war im Pressetext von Daptone Records anlässlich der Veröffentlichung der The Poets of Rhythm Anthologie 1972 bis 2003 zu lesen. Die bayerischen Funkpoeten spielten schon ab den frühen 70ern den sogenannten Raw Funk. Sie bedienten sich des Sounds alter Funkplatten nicht als bloßer Gussform, sondern als Inspirationsquelle, präzisiert der Pressetext. Sie begriffen, dass jener Sound immer der Ursprung ihrer Musik sein würde. Ja, gelungen, oder? Funky Music, Adventures in Sound und am Mikrofon euer Captain Crucial Cut und die Titelliste adventuresinsound@web.de. Ja, und freut euch nun auf zweimal Musik von The Sacred Souls.

The Sacred Souls. Zuletzt gehört My Heart is Drowning mit dem schönen Rocksteady Beat und davor Weak for Your Love. Wie die davor gehörten Funk-Poeten findet sich die Aufnahme auf einer Platte herausgegeben bei Dabtone Records. Und das ist ein US-amerikanisches unabhängiges Funk- und Soul-Plattenlabel mit Sitz in Brooklyn. Das Label baute das Studio von Grund auf selbst und entschied sich bewusst gegen Computer und für die altmodischen analogen Aufnahmemethoden. Weitere Künstler sind unter anderem Sharon Jones, and the Dab Kings, The Budos Band oder auch Antibalas, alle hier schon zu hören gewesen. Ja, und Back to Black, das herausragende Album von Amy Winehouse, wurde ebenfalls in den Dabtone Studios aufgenommen. Wir waren aber bei der Band Sacred Souls. Der Bassist Sal Zamano, Schlagzeuger Alex Garcia und Sänger Josh Lane gründeten 2019 die Band, Schwerpunkt Chicano Soul, Gospelmusik und Doo-Wop. Die Band aus San Diego tourt seit 2022. Ihr zweites Album Got a Story to Tell ist seit 2024 draußen. Hier wurden unter anderem auch die Freud, aber auch leidvollen Momente des Tourlebens verarbeitet. Baby, I owe you something good. Parliament nochmal im Programm.

The Land of Spirit and Light, Michael White, Jazzfunk aus dem Jahre 1973. White gilt als der erste Geiger, der sein Instrument schon 1965 in die Avantgarde-Jazzmusik einführte. Da hielt ich eigentlich Jean-Luc Ponty als Vorreiter, aber der widmete sich erst ab 1973 ganz dem Fusion-Jazz. Denkt da auch an das unglaubliche Mahavishnu-Orchestra von John McLaughlin. Michael White spielte schon mit 9, später trat er unter anderem mit Eric Dolphy, John Coltrane, Sun Ra oder auch John Handy auf, mit dem er 3 Platten aufnahm und auch Erfolge und auch später mit seiner eigenen Band The Fourth Way auf dem Montreux Jazz Festival feierte. Es folgen dann 7 Platten unter seinem eigenen Namen, unter anderem mit dabei Pharoah Sanders, Sonny Simmons, Joe Henderson, McCoy Tyner und George Duke. 1997 nahm White nach fast 20-jähriger Studioabsenz mit Bill Frisell das Duo-Album Motion Picture auf. Michael White war Dozent an der Cornish University for the Arts in Seattle. Ja, und er verstarb 2016. Baby, I Owe You Something Good, davor gehört, ist ein weiterer Titel von Parliament, heute hier im Programm mit Funky Music. Am Mikrofon euer Captain Kuschelkat, Titelliste Adventures in Sound. Diese Sendung kann unter Radio X plus 7 übrigens auch eine Woche lang nachgehört werden. So, jetzt kommt Pinoy Funk Regalado.

Sie hatte eine Stimme, die selbst den Donner zum Schweigen bringen konnte. Eine Ausstrahlung, die einen dazu brachte, aufrechter zu sitzen, freundlicher zu sprechen und aufmerksamer zuzuhören. Im wirklichen Leben war sie Sängerin. In der Fiktion war sie eine Hüterin des Schicksals. Wir hörten Musik von Fatima Razak, der Titel Dahaga. Die eingangs gehörten Lobeshymnen auf die 1944 in eine Adelsfamilie hineingeborene malaiische Sängerin Fatima Razak stammen von einer Autorin namens Black Vanilla. Razak war demnach ein Star in den 70er, 80er Jahren. Es gibt auch Aufnahmen von ihr mit M. Dowd. Auch als Schauspielerin war sie auf der Leinwand zu sehen und Black Vanilla erschuf sogar eine fiktive Fatima, die in seinen Büchern ein Vintage-Plattenladen in einem verschlafenen Städtchen besitzt. Sie ist keine gewöhnliche Ladenbesitzerin, sie ist die stille Zeugin von Leben und Liebesgeschichten, die die Zeitlinien durchbrechen. In einer verstaubten Schallplattenhülle, versteckt hinter ihrem Tresen, hält sie sogar etwas Heiliges in Händen, der Wille des unnachgiebigen Sukayan. Die echte Fatima Razak scheint noch gebeugt, aber voller Würde in ihren 80er Jahren auf unserem Planeten zu weilen, immer in einen königlichen Turban oder Kopftuch gehüllt, ihr Geist unzerbrechlich, wie Black Vanilla berichtet. Pinoy-Funk, Funkmusik von den Philippinen hörten wir davor von der Band Regalado und das findet sich genauso wie Fatima Razak auf der Compilation Ayo Kick Disco Boogie Pop and Funk aus dem südchinesischen Meer 1974 bis 88 von Soundwaves Record. Über den Multiperkussionisten Jun Regalado habe ich zuerst nicht viel finden können, aber ein Artikel aus dem Netz verweist 2017 auf dessen 50-jähriges Bühnenjubiläum. Regalado spielte also seit 1967 mit unzähligen Künstlern und Bands und war bei zahllosen Plattenaufnahmen auf den Philippinen dabei. Sein Sohn Junjun Regalado ist irgendwann in seine Fußstapfen getreten. Nun folgt ein Dreiermusikblock OVG Burning Jungle.

Tja, Funky Music gibt und gab es natürlich weltweit. Aus der westafrikanischen Highlife Music entwickelte sich Mitte der 60er Jahre der Afrobeat, der wiederum eine Kombination aus US-amerikanischem Funk und Jazz gepaart mit westafrikanischem Highlife sowie der Percussion und den Vokaltraditionen aus der Yoruba Musik ist. Wir hörten eben Oscar Sully und die Highlife Band Uhuru Dance Band, der Titel Bukom Mashi. Und der ist zu finden auf Ghana Sounds, einem Sampler mit Afrobeat, Funk und Fusion der 70er Jahre aus Ghana. Ja, und zu Oscar Sully habe ich keine weiteren Infos. Disco Afrika, der Titel aus dem Mittelteil, stammt ebenfalls von der Platte Ghana Sounds, eingespielt von der Okyatana Showband, eine Highlife-Gruppe aus Ghana, die 1971 vom ehemaligen Bandmitglied Kwadwo Donko der Uhuru Dance Band gegründet wurde. Ja, und gestartet habe ich mit Burning Jungle von OFG, Musik aus Nigeria und aus dem Jahre 1973, und bei Kompakt FM ist über die Band OFG zu lesen. 1973 schnappte sich ein Haufen musikbegeisterter Teenager die Instrumente der offiziellen Schulband und jammte drauf los. Inspiriert vom psychedelischen Rock und den Gitarrenkünsten von Carlos Santana, Jeff Beck oder Led Zeppelin, schrieben sie ein ganzes Album voller Songs und beschlossen, diese aufzunehmen. Das Ziel war, sie auf Vinyl zu pressen, ein Exemplar für jedes Bandmitglied. Als Erinnerung an die gute Zeit, die sie zusammen hatten, bevor ihre Schulkarrieren sie auseinanderreißen würden. Ja, kurz darauf hatten sie einen Vertrag mit einem großen Plattenlabel in der Tasche und wurden in ihrer Heimatstadt Lagos, Nigeria und bald auch im ganzen Land zu Stars. Drei Studioalben folgen in den nächsten Jahren. Die unvermeidlichen Neidereien und Streitereien darüber, wer der einzig wahre Bandleader ist oder wer die meisten Liebesbriefe bekommt und dergleichen mehr, führten aber zu Veränderungen in der Besetzung von OFG und in der Folge zur Auflösung der Band im Jahre 1978. Funky Music, Adventures in Sound, und am Mikrofon ist euer Captain Kuschel Cut, die Titelliste. Wie immer adventuresinsound@web.de, und wir hören nun Latin Soul Syndicate, Shake It.

Musik vom German Soulbeat-Talent Gus Brendel, an den Drums die Schlagzeuglegende Charlie Antolini. Ja, und die Musik, die landet leider oft auf Samplern, wie zum Beispiel Super Dufte, die große Teenager-Party. Das ist aus dem Jahre 1966 und dann gibt es noch eine, die hieß Spaß am Spiel. Wir hörten aber den Minimatic-Remix von Sax on the Rocks, ganz passabel, finde ich. Shake It war die Aufforderung vom Latin Soul Syndicate, die Musik der 2003 in San Francisco gegründeten Band vereint mitreißenden Latin Soul, Elektronika und Poprock. Diverse Titel des Latin Soul Syndicate findet man in Filmen, zum Beispiel wie Der Teufel trägt Prada, aber auch in Videospielen. Ja, Leute, diese Sendung ist eine Woche lang unter Radio X plus 7 abrufbar und wem es gefallen hat, der kann das Ganze auch gerne weiterempfehlen. 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Ain't it funky now?

Bock Out. Der 1936 geborene Organist Jimmy McGriff bezeichnete sich selbst als Bluesmusiker, war aber auch mit Soul, Jazz, Rhythm and Blues, Disco, Funk und mit anderen Stilen zugange. Der Sohn aus einer Musikerfamilie lernte zunächst ab 5 Jahren Klavier und dann Altsaxophon und Bass, den er auch als Jugendlicher in einem Klaviertrio spielte. Unter anderem begleitete er auch die wahnsinnig bekannte, damals bekannte Sängerin Big Mabel. Sowie Schlagzeug und Vibraphon spielte er auch noch und dann später studierte er Orgel, begleitete als professioneller Musiker zum Beispiel Carmen McRae, machte einige eigene Plattenaufnahmen, eröffnete einen eigenen Musikclub und spielte einige Zeit in der Big Band von Buddy Rich. Mehr kann man ja kaum spielen. Jimmy McGriff, man kann durch ein Klavier singen, man kann Orgel spielen und klingen wie jeder andere Organist, aber ich versuche sie so zu registrieren, wie ich singen würde. Ain't It Funky ist das 27. Studioalbum des US-amerikanischen Musikers James Brown. Es wurde zwischen 1966 und 1969 aufgenommen und im Januar 1970 veröffentlicht. Wir hörten den gleichnamigen Titel Ain't It Funky. Ja, und ohne Bobby Bird und dessen Familie wäre James Brown vielleicht nie der Superstar geworden, der er war. Bobby Bird lernte Brown 1952 kennen, als der gerade eine Haftstrafe absaß. Sie spielten bei einem Baseballspiel gegeneinander und freundeten sich an. Bird überzeugte anschließend seine Familie davon, die Kaution für Brown zu stellen. Brown wurde Schlagzeuger, später Sänger in der Gospelgruppe von Bobby Bird und noch später Teil der Famous Flames. Ihr erster Hit war Please, Please, Please. Jahre 1956. Es kam zunehmend zu Streitigkeiten zwischen den Bandmitgliedern und die Band ging auseinander. Erst Anfang der 60er Jahre schlossen sich einige Mitglieder, darunter Bobby Bird, wieder James Brown an. Das Album Live at the Apollo aus dem Jahre 1963 markierte einen Höhepunkt ihrer gemeinsamen Arbeit. Und die Arbeit von Bobby Bird mit James Brown währte bis 1973 und dann knallte es endgültig. Bird wurde zum Beispiel nicht mehr als Mitautor von Sex Machine genannt. James Brown war Perfektionist. Seine Musiker mussten Strafe zahlen, wenn sie sich verspäteten, ein schlampiges Outfit anhatten oder sich gar verspielten. So zwang J-Beats jeden Veranstalter, die Shows aufzuzeichnen und hörte sich danach genauestens das Ergebnis an. Drogen waren tabu und wer aufmuckte, flog. Klaus Lochbieler schrieb, wenn er auf Tour war, und das war er die meiste Zeit seines Lebens, schwitzte und tanzte er pro Monat 120 Hemden und 80 Paar Schuhe durch. Er ließ sich Infusionen legen, um den Flüssigkeitsverlust während seiner Live-Shows auszugleichen und die Knie punktieren, wenn die nicht mehr so ganz gummiartig den nächsten Spagat mitmachen wollten. James Brown besaß auf dem Höhepunkt seiner Karriere einen Nachtclub, eine Restaurantkette, einen Privatjet und mehrere Radiostationen. Dennoch war es schwierig für ihn, das Geld zusammenzuhalten. Er bekam Ärger mit der Justiz und den Finanzbehörden. Auch gab es einen ziemlichen Karriereknick. Disco war eine Zeit lang angesagter. Zwischen 1975 und Mitte der 80er Jahre war das. Aber die Zeit und das Alter forderten Tribut beim bis zuletzt auftretenden Brown. Die unerschöpfliche Energie war verflogen, die Stimme ein Krächzen. Nur noch mit Aufputschern konnte der sonst drogenfrei predigende Kontrollfreak seine Auftritte überstehen. Über den 70-jährigen JB wurde geschrieben, er bewegt sich immerhin noch, müht sich nach Kräften, natürlich in der Cookie-Dent-Version, mit nuscheligem Gesang, billigen Synthes und ohne fetzige Bläser. Ja, die Kritiker zerrissen ihn und das verletzte James Brown unermesslich. Als der 2006 verstorbene James Brown in einem weißen Sarg auf einer Pferdekutsche zum Apollo Theater gebracht wurde, standen unter den tausenden Fans auch zum Beispiel der Menschenrechtler Jesse Jackson.
Al Sharpton sowie Michael Jackson und auch der Boxpromoter Don King. In der James Brown-Biografie Let's Get Personal von Geoff Brown ist zu lesen. Durch James Browns Musik hatte Michael Jackson tanzen gelernt und Prince, wie man eine Band leitet und organisiert. Und Sly Stone und George Clinton hatten dabei etwas gehört, das sie aufnehmen und weitertragen konnten. Jede Funkband der 70er fand darin etwas, auf das sie grooven konnten. Und die Jazzmusiker konnten ihre Musik und ihren Markt damit erweitern. Ja, und die Rapper und Hip-Hopper der 80er, 90er Jahre fanden in James Browns Musik eine Menge Rohmaterial, auf das sie ihre Karriere aufbauen konnten. Funky Music, Radio X Frankfurt 91.8 und am Mikrofon ist euer Captain Crucial Cut. Wir hören nun The Hunter, Ike and Tina Turner.

0: 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Flashbacks. Ich sag nur Aschaffenburg. Infos von der nicht so prall informativen Homepage. Backspeed Music wurde 2005 von Daniel Stenger gegründet. Der 1981 geborene Musiker ist als Produzent, Remixer und DJ tätig. Das Elektronika-Solo-Projekt Flashbacks konnte sich schon international auf diversen Compilations neben Szenegrößen wie Jazzanova, Tosca und Blumentopf platzieren. Flashbacks DJ-Sets rotieren regelmäßig unter anderem auf Planet Radio und MDR Sputnik. Die Aschaffenburger Post-Hardcore-Band Fitzcarraldo hingegen darf sich an Daniel Stenger als Bassist und Synth-Spezialisten erfreuen. Sein Interesse an verschiedenen Musikrichtungen ermöglicht es, Stenger frei von Ideologie und Genregrenzen zu produzieren, aber stets mit einem ausgeprägten Gespür für den richtigen Klang an der richtigen Stelle. Davor gehört Ike und Tina Turner, The Hunter. Ike und seine Frau Tina Turner waren von 1956 bis 1976 die Superacts auf dem R&B-Markt und Kultstars der Hippie-Generation. Tina floh mittellos aus ihrer Ehe, die sie als fortgesetzte Tortur und als Leibeigenschaft beschrieb, und empfing Sozialhilfe. Das Scheidungsurteil bürdete ihr 1978 nur Kosten auf. Mühsam hielt sie sich zunächst in kleinen Clubs und in den Lounges von Las Vegas über Wasser, trat in Jugoslawien, Polen, Singapur und Bahrain auf, immer von Pfändungsbescheiden bedroht. 1979, sie hatte eine halbe Million Dollar Schulden. Tja, und dann noch die Möglichkeit eines Neustarts. Unter den Gästen ihres ersten Gigs Mick Jagger, Andy Warhol, Robert De Niro, Diana Ross. Aus einem Konzert wurden drei, das People Magazine vermeldete die Rückkehr der Tina Turner auf der Titelseite. Und was diese Frau dann alles noch vollbracht hat, dürfte bekannt sein. Über ihren Mann schweigen wir. Die Sendung neigt sich dem Ende zu. Die Titelliste gibt's bei unter adventuresinsound@web.de. Und ja, Radio X plus 7 zum Nachhören der Sendung. Da müsst ihr mal auf die Radio X Webseite gehen. Nächsten Monat gibt es ziemlich voraussichtlich eine weitere musikalische Welt- und Zeitreise. Im Oktober könnt ihr euch auf Filmmusik freuen. Und eine weitere Klassikausgabe ist für den November in Vorbereitung. Ja, und im Dezember ist hier wieder die Version Excursion angesagt. Lasst euch wie immer überraschen. Wir hören nun noch Erika Badu, Apple Tree.
1: I like to dedicate this to all of the Creator's righteous children. I have some food in my bag for you. Not that edible food, the food you eat? No. I have some food for thought.

Wir hörten die 1971 geborene US-amerikanische Soul-Sängerin Erykah Badu. Ihre Musik umfasst Neo-Soul, Jazz, R&B und Hip-Hop. Die Tochter einer Schauspielerin trat schon als Kind mit ihrem Cousin auf. Auf Anraten ihres Managers sollte sie aber besser solo auftreten und bekam auch 1997 sofort einen Plattenvertrag, hatte einen Hit mit On and On und kurz darauf folgte ihr Superalbum Berduism, aus dem wir Apple Tree hörten. Ja, das Debütalbum Berduism wurde mit dreifach Platin ausgezeichnet und führte mehrfach die R&B-Charts an. Daneben trat Erykah Badu auch immer wieder in Filmnebenrollen auf, unter anderem in Blues Brothers 2000, Gotteswerk und Teufelsbeitrag oder House of D. Leider ist es mittlerweile sehr ruhig, zumindest auf den Seiten von Wikipedia, um Erykah Badu geworden. Seit 2010 gab es gar keine LP mehr von ihr, schade, und 2026 erschien So Willest, eine Single, die aber, naja. So, fertig. 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Wir hören nun noch Bernard Lauré, die Gen aus dem Jahre 1979. Euer Captain Kuschelkatt sagt schon mal Adieu.

Verehrungswürdige Rabenhörer, ich begrüße euer Liebten zur heutigen Rabenstunde, in der ich euer Gnaden infolge des Umstandes, dass ich das Buch, aus welchem ich Ihre Exzellenz verlesen wollte, leider vergessen habe, deroselben kurz über die Fische im Indopazifik informieren muss. Dort gibt es in erster Linie und als aufdringlichsten Bewohner den Thunfisch. Dieser ist sehr groß. Mehr dazu später. Die Muräne ist weniger groß und eher länglich. Ferner gibt es im Indopazifik Brassen, Barben, Welse und alle möglichen anderen Knochenfische, auch Zackenbarsche. Während wir die Knorpelfische nur am Rande behandeln wollen, denn sie gehören nicht zu den eigentlichen Knochenfischen, denn sie haben ja Knorpel. Dazu gehören die Rochen und die Lemuren, die Seeengel und natürlich die Haie. Weiter soll vollständig aus der heutigen Betrachtung ausgeschlossen sein die Gruppe der Neunaugen, welche Agnatha sind, die überhaupt keinerlei Kiefer besitzen und sich insofern nur mühsam überhaupt als Fische qualifizieren. Selbstverständlich soll auch nicht die Rede sein von Annelida, Mollusca, von anderen Wirbellosen, namentlich Arthropoda, denn diese sind buchstäblich das Gegenteil von Fischen. Sie haben ein äußeres Skelett statt innerer Gräten. Es gibt Fische, von denen aber nicht die Rede sein soll, da sie nicht mehr existieren, aber sie haben existiert, die hatten beides. Und diese Art von Organismus gilt als so überaus scheußlich, dass es bisher noch jeder Forscher abgelehnt hat, sich mit denselben überhaupt zu beschäftigen. Somit grenzt sich also unser heutiges Interessengebiet bereits dramatisch ein. Wir handeln also nur von etwa 17.000 Spezies von Knochenfischen, einigen vielleicht Dutzend Spezies von Knorpelfischen, wo ich also besondere Aufmerksamkeit auf die Rochen verwenden möchte. Und dann soll noch eine kleine Nebengruppe erwähnt werden, die von großer Wichtigkeit, aber kleinem Wuchs ist, die Tunicata. Denn diese sind faule Fische, die über viele Generationen, so hat es Professor Gutmann und seine Arbeitsgruppe bewiesen, sich vor jeglicher Arbeit gedrückt am Boden herumlungernd aufgehalten haben, bis sie an diesem festgewachsen sind und mit ihrem Kiemenreusenapparat sich leidlich durchbringen, ohne wohlgemerkt einer geregelten Arbeit nachzugehen. Es gibt außerdem noch eine große und wichtige Gruppe, die man Echinodermata nennt. Das sind Stachelhäuter. Dazu gehören insbesondere die Ufiura, die Schlangensterne. Es gibt aber auch, jedermann bekannt, Seesterne. Seeplaneten sind mir bisher nicht bekannt geworden. Und in dieser Gruppe, zu der auch Seeigel gehören, die mit den Landigeln in keinerlei verwandtschaftlicher Beziehung stehen, befinden sich diverse ehemalige Fische, welche es vorgezogen haben und weshalb sie jetzt vorangestellt, kurz abgehandelt, um nicht zu sagen abgeurteilt werden, ihren gesamten Bewegungsapparat, der für Fische ja charakteristisch ist, aus einer wohlschmeckenden Muskulatur am Rande der Gräten bestehend, zurückzubilden und seltsame, geschwürartige Auswüchse sternförmig um ihre Schlünde herum
so ausarten zu lassen, dass man sie mithin als den eigentlichen Organismus ansehen kann. Ich könnte jetzt nicht sagen, Organismus ansehen muss, aber das nur aufgrund der Assonanz. Es müsste eigentlich gesagt werden, denn es gibt keine andere Möglichkeit. Auch hier wiederum liegt ein eindeutiger Beweis durch Professor Gutmann und seine Arbeitsgruppe am Senckenberg-Institut vor. Leider ist Professor Gutmann schon lange gestorben. Ein großer Verlust. In der Tat, sein Wissenschaftsgebiet ist vollkommen eingestellt worden. Überhaupt das Wissenschaftsgebiet Biologie ist mehr oder weniger eingestellt worden. Ich kann deswegen dazu auch leider nichts mehr beitragen, sondern Ihnen nur kursorische Informationen über diese Organismen bieten. Wie zum Beispiel, dass es, und darauf wollte ich ja zurückkommen, Thunfische mit Flossen in verschiedenerlei Färbung gibt. Namentlich rot, grün, blau und auberginefarben. Der Thunfisch wird, wenn er über jeweils gelbe, blaue, rote und auberginefarbene Flossen verfügt, unterschieden, indem man seinem Namen jeweils ein U nach dem H hinzufügt. Thunfische kommen in verschiedenen Größen und verschiedenen Geschmacksrichtungen. Das unterscheidet sie stark von der Makrele, insbesondere aber auch der Umstand, dass dieselbe im Indopazifik nicht gelitten wird und infolgedessen nicht erwähnt werden wird. Größere Fische sind selten. Es gibt Fische, die versuchen, größer zu erscheinen, indem sie eine ihrer Körperseiten unproportioniert anschwellen lassen. Dazu gehören insbesondere die schon erwähnten Rochen, die auch, da sie Knorpelfische sind, über kein Gehirn verfügen. Und diese machen sich ungerechterweise so flach, dass man von ihnen, wenn man sie frontal betrachten würde, nicht mehr als einen Strich wahrnehmen würde, so dass ein Biologe, wenn er sich denn mit Organismen beschäftigen würde, daran gehindert wäre, eine Frontalansicht dieser Organismen zu zeichnen. Die Verbitterung über diesen Umstand sollte nicht vergessen lassen, dass auch das andere Extrem bekannt ist. Es gibt auch Fische, die so unerhört hoch sind, dass von einer Breite im strengeren Sinne keine Rede mehr sein kann. Im Zusammenhang mit den Thunfischen wurden bereits die Flossen erwähnt. Flossen sind Quasten am Rande des Fisches. Diese Quasten werden normalerweise aus Fleisch und Gewebe hergestellt. Und jeder Fisch besitzt nur eine Ausstattung, die für den Rest seines Lebens ausreichen muss. Er muss also mit diesen Quasten sehr vorsichtig sein. Das hat viele Fische dazu verführt, diese Flossenquassen nur als Fortbewegungsorgan im Wasser zu benutzen. Das ist freilich keine Kunst. Jedes Wirbeltier, das je versucht hat, an Land sich fortzubewegen, wird wissen, wie ungleich viel mühsamer der Gebrauch der Extremitäten an Land ist und es den Fischen insofern verargen, wenn sie aus übermäßiger Vorsicht davon absehen, sich an Land zu bewegen. Fische sind wie alle Organismen innen hohl. Wenige Fische sind mit einer wohlschmeckenden Masse angefüllt, die man Fleisch nennt. Davon war im Zusammenhang mit den Thunfischen die Rede. Wie gesagt, es handelt sich dabei um eine Minderheit. Die überwiegende, um nicht zu sagen überwältigende Mehrheit der Fische ist ihnen vollständig hohl, so dass weder eine wohlschmeckende noch eine nicht wohlschmeckende, nicht einmal eine übelriechende Masse im Inneren vorgefunden wird, sondern vielleicht allenfalls ein, zwei Gräten. Derartige Fische zu jagen ist natürlicherweise nicht ökonomisch. Deshalb sind diese Fische auch vollkommen unbekannt geblieben, da man sich ja gewöhnlich nur mit Organismen beschäftigt, die irgendeinen ökonomischen Nutzen versprechen oder tatsächlich haben. Deswegen rangieren die Thunfische auch in der Betrachtung der Fische ganz weit vorne
Und ganz weit abgeschlagen kommen dann beispielsweise Silber- oder andere Metallfischchen, die sowieso keine wirklichen Fische sind, die überhaupt in jeder Hinsicht aus der Reihe tanzen und auch nicht im Indopazifik angetroffen werden. Da der Indopazifik so unerhört groß ist und außerordentlich viel Wasser enthält, muss man mitunter schon längere Zeit suchen, um überhaupt eines Fisches ansichtig zu werden. Dieser Umstand ist für Forscher sehr ermüdend. Und deswegen besitzen Forscher oft hunderte von Forschungsschiffen, mit denen sie die Meere durchpflügen, um Fische aufzutreiben. Der Fischmarkt indes, insbesondere in Südostasien, bietet stets eine Überfülle, eine verdächtige Vielfalt von fischartigen oder fischartig geformten Nahrungsmitteln. Bei näherer Betrachtung erweisen sich diese jedoch meist als plumpe Fälschung. Oft handelt es sich um notdürftig zusammengenähte Fleischfetzen, denen man einige Schuppen appliziert hat. Denn im Volksmund ist nach wie vor die Vorstellung verbreitet, dass Schuppen ein wesentliches Merkmal für Fische sei. So, dass wenn man beispielsweise ein Rind mit Schuppen anträfe, man auch sofort auf Kiemenatmung schlösse, was selbstverständlich vollkommener Unsinn ist. Insofern müssen wir davon absehen, Schuppen als diagnostisches Merkmal der Pisces, also der Fische, überhaupt heranzuziehen. Rinder hingegen besitzen, wohlgemerkt, keine Kiemenatmung. Und wenn sie denn Schuppen besitzen, dann aus einem ganz anderen Zweck. Ob aus Rindern die besagten Fischfälschungen auf südostasiatischen Fischmärkten hergestellt werden, das kann ich nicht beurteilen, denn dazu bedürfte es einer genaueren, sachverständigen Begutachtung der Auslagen. Aber da diese Auslagen mitunter wöchentlich erneuert werden, kann natürlich ein Forscher, der sich noch mit anderen Dingen beschäftigt, wie zum Beispiel dem Verzehr von Organismen, keineswegs den Überblick behalten. Denn die Fälscher ruhen ja auch nicht, sondern werfen praktisch alle paar Stunden neue Fälschungen oder vielleicht auch mitunter einen echten Fisch auf den Markt. Es ist bekannt, dass in diesem großen indopazifischen Ozean, der mehrere tausend Seemeilen durchmisst, sich auch ein Fußboden befindet. Man sollte eigentlich eher von einem Flossenboden sprechen, denn er dient ja den Fischen als Untergrund für ihre Bewegung. Es ist aber noch nie beobachtet worden, dass Fische von diesem Flossenboden überhaupt Gebrauch machen. Man könnte nun auf die Idee kommen, die Fische stünden Kopf. Dem ist aber nicht so, denn sie besitzen eine Schwimmblase. Nicht alle Fische, aber der überwiegende Teil der echten Fische besitzt eine Schwimmblase, die auch uns sehr nützlich sein könnte. Aus diesem Grund ist sie Gegenstand intensiverer Erforschung geworden und man hat festgestellt, dass auch die Schwimmblase innen überwiegend hohl ist. Während indes bei den Fischen die übrigen Teile des Inneren, wenn sie hohl sind, normalerweise bei dem gewöhnlichen fischmäßigen Aufenthalt unter Wasser mit Wasser geflutet werden, so bieten sie natürlich keine Auftriebskammereigenschaften. Das gilt nicht für die Schwimmblase, denn die Schwimmblase ist mit einer fettigen Substanz gefüllt, aus der man Rosinen herstellen kann, das allerdings sehr kostenintensiv ist und selten genutzt wird. Auch insofern kann man sagen, ist die Schwimmblase nicht von unmittelbarem ökonomischem Interesse, sondern eher mittelbar, weil man vom Prinzip der Schwimmblase durchaus profitieren könnte, insbesondere dann, wenn man darauf verzichten würde, sie mit einer fettigen Substanz zu füllen, sondern sie möglicherweise evakuieren würde. Aber dadurch würde selbstverständlich ein Unterdruck entstehen. Das ist ja gleichbedeutend mit dem Prinzip der Evakuierung. Und man müsste insofern eine Schwimmblase konstruieren, die einem gewissen inneren Unterdruck standhalten kann. Das ist aber bei den gewöhnlich von Fischen verwendeten Materialien, schleimartige Lappen, nicht der Fall.
Ich sollte vielleicht, um Sie nicht zu desinteressieren, noch das eine oder andere Wort über die Riffbewohner sagen. Unter den Riffbewohnern gibt es ebenfalls viele Fische. Es gibt dort natürlich auch viele Invertebraten. Und obwohl von den letzteren in dieser Sendung keinerlei Rede sein soll, da sie ja keine Fische sind, treten sie doch in eine ökologische Wechselwirkung mit den Fischen und können deswegen im Zusammenhang dieser Betrachtung nicht vollständig außen vor gelassen werden. Es ist aber kein spezialistenartiges Wissen, also ein spezialisiertes Wissen über diese Invertebraten vonnöten, um die Qualität, mitunter sogar die Quantität ihrer Wechselwirkung mit den Knochenfischen und einigen Knorpelfischen beurteilen zu können, da sie gewissermaßen nur als Widerpart fungieren. Wenn also zum Beispiel ein Riffbarsch versucht, einen Seehasen zu essen, ein Seehase ist eine Art Schnecke ohne Gehäuse, eine Art Nacktschnecke, so ist es nicht von besonderem Interesse zu wissen, dass der Seehase kein Hase ist, sondern eine Art Nacktschnecke ohne Gehäuse. Es ist aber von großer Nützlichkeit zu wissen, dass der Seehase über einen außerordentlich giftigen Stachel verfügt, den er wie einen Pfeil abschießen kann und der einen Angreifer, aber auch andere Gegner sofort lähmt und oft in den Irrsinn treibt. Beobachtungen derartiger Vorgänge von Tauchern gemacht, sind in der einschlägigen Literatur immer wieder vermeldet und ausgeführt worden. Ich habe allerdings den Verdacht, dass bei der Beschreibung des vermeintlichen Irrsinns der Fische, welcher durch diese Giftpfeile des Seehasens verursacht sein sollen, es sich auch oft um Fälle bereits vorher vorhandenen Irrsinns gehandelt hat. Dieses Stichwort ist außerordentlich bedeutsam, denn worüber wir noch nicht gehandelt haben, das sind die Gene der Fische. Denn auch die Fische haben selbstverständlich für alles ein Gen. Die Fische haben zum Beispiel ein Kiemengen und es wird vermutet, dass sie auch ein Irrsinnsgen haben, das an- oder abgeschaltet werden kann, so wie bei Menschen. Man forscht insofern an Fischen, weil man sich verspricht, bei den verhältnismäßig einfachen Zuständen im Fischgehirn diesen Schalter früher finden zu können, insbesondere weil bei den menschlichen Forschern dieser genetische Schalter ja immer auf Irrsinnsstellung steht und insofern überhaupt keine Chance besteht, beim Menschen jemals diesen Schalter zu finden. Denn im Zustand des Irrsinns dürfte man kaum in der Lage sein, rationale Schlüsse zu ziehen. Bei Fischen ist das anders. Gerade im Zustand des Irrsinns sind Fische oft vernünftiger als im Zustand völliger geistiger Gesundheit. Das liegt daran, dass das fischliche Gehirn dem menschlichen Gehirn vollkommen gegensätzlich ist. Man könnte sogar von einem Komplementärhirn sprechen. Während das menschliche Gehirn in seinem Frontallappen eine große Ballung grauer, mit Myelinscheiden ausgestatteter Nervenzellen besitzt, die also ungeheuerlich viele Vorgänge durchführen können, so befindet sich beim Fischgehirn an dieser Stelle eine Cocktailbar, an der sich andere Fische allabendlich einfinden, um insbesondere über das Wasserwetter zu diskutieren. Das Wetter unter Wasser ist ja noch schwerer vorherzusagen als das Wetter über Wasser. Beides ist in Wirklichkeit überhaupt nicht vorherzusagen, aber sowohl die Organismen im Wasser als auch oberhalb des Wassers beschäftigen sich im Zustand des aktivierten Irrsinnsgens außerordentlich viel mit diesem Phänomen, von dem übrigens wissenschaftlich nie genau dingfest gemacht werden konnte, worum es sich überhaupt handelt. An dieser, den Ort des Frontallappens einnehmenden Cocktailbar, also selbstverständlich eine virtuelle Cocktailbar, eine innere Cocktailbar, in der der Fisch gewissermaßen das Äußere als Perzept, die Habilien in sich projiziert und dort eine, wie gesagt, virtuelle Diskussion verschiedener äußerer Fische, die in sein Inneres projiziert wurden, gewissermaßen rekonstruiert.
An dieser Stelle, wo sich also beim Menschen der Frontallappen befindet und beim Fisch diese virtuelle Cocktailbar, dort werden die Weichen gestellt für das, was man vielleicht als fischlichen Charakter bezeichnen könnte. Wobei es sich, das soll sofort zugestanden werden, hier um eine grobe Vereinfachung handelt. Denn auch bei Fischen, denn Fische gibt es ja viele, viele, viele Spezies mehr als Menschen, von denen es ja nur eine Spezies gibt. Fische gibt es ja ungefähr 17 Milliarden Spezies, also gewissermaßen für jedes Exemplar im Indopazifik fast 1 Million Spezies. So muss man doch auch die Vielfalt in Rechnung stellen und sollte sich nicht wundern, wenn diese Fische außerordentlich vielfältig sind. Das drückt sich natürlich auch im Nervensystem aus, aber das Nervensystem der Fische und somit ihr fischlicher Charakter sind womöglich das am wenigsten plastische Organ in der gesamten Fischheit. Und ich spreche jetzt wohlgemerkt immer nur von den Fischen im Indopazifik. Arktische, paläarktische und sibirische Fische zum Beispiel spielen da ein ganz anderes Spiel, könnte man sagen. Bei ihnen gibt es zum Beispiel überhaupt keine Frontallappen. Es gibt mehr ohrenartige, man könnte sagen, büschelartige Verlängerungen des Bulbus olfactorius, und zwar paarig, so wie die Flossen. Aber davon handeln wir nicht, weil es sich ja nicht um indopazifische Fische handeln würde. Ich lege großen Wert also auf die Feststellung, dass während das Gehirn der Fische im Wesentlichen monoton ist, ganz im Gegensatz zum Gehirn der Menschen oder der sibirischen Fische, so ist alles andere am Fisch einer andauernden Umwandlung unterworfen. Und das lässt sich selbstverständlich nur erklären, wenn man genau weiß, welches Gen an welcher Stelle welchen Chromosoms sitzt. All das ist inzwischen wissenschaftlich genauestens erforscht und kartiert worden, bei jedem Fisch. Und erst das hat ermöglicht, die Kosten waren horrend, aber es hat sich gelohnt, erst das hat ermöglicht, die Unterschiede zwischen den Fischen exakter zu fassen. Zum Beispiel wurde schon von Seeleuten der Antike berichtet, dass es im Indopazifik Fische gibt, die Flossen mehr als eine Art Saum um ihre gesamte Nahtlinie, könnte man sagen. Man kann sich ja Fische vorstellen wie ein Plätzchen gebacken, in zwei Formen gepresst. Und die dabei entstehende Gussnaht, könnte man sagen, ja, die ist bei den Fischen anatomisch sehr wichtig. Und es gibt viele Fische, bei denen an dieser Naht sich ein Flossensaum befindet. Es sieht dann so aus, als sei dieser Fisch sehr schlampig verarbeitet und müsste nachgearbeitet werden. Das ist aber nicht richtig. Im Gegenteil haben wissenschaftliche Experimente bewiesen, dass, wenn man diesen Flossensaum abschneidet, man dem Fisch jegliche Lebensfreude nimmt. Es gibt andere Fische, bei denen die Flossen von allen Seiten aus dem Leib herausragen. Man kann bei solchen Fischen oft mit ein bisschen Fingerspitzengefühl diese Flossen wieder zurückstoßen in den Leib und dann beobachten, wie sie ein paar Minuten später an anderen Stellen meistens länger als vorher wieder herauskommen. Wenn man das oft genug macht und ein bisschen unvorsichtig und vielleicht sogar fahrlässig vorgeht, kann das dazu führen, dass kleine Fische mit Durchmessern von unter 8 Zentimetern mitunter mehrere Dezimeter lange Flossen entwickeln. Diese Fische sind dann nicht mehr manövrierfähig und verlieren auch sehr stark am Marktwert, was aber nicht besonders bedeutsam ist, da einzelne Fische am Markt ohnehin kaum eine Rolle spielen und dann im Zweifelsfalle diese Flosse ja auch noch getrimmt werden könnte, wenn es sich also nur um ein Exemplar handelt. Es ist noch nicht gelungen, Fische in Serie dahingehend zu manipulieren, ihre Flossen zu kürzen oder zu verlängern. Außer den Flossen, die allerdings ein sehr auffälliges Organ der Fische sind, besitzen Fische, das Fleisch wurde schon erwähnt und die innere Leere ebenfalls, meistens auch ein paar Sinnesorgane. Da Fische ja aufgrund des ihnen eigentümlichen Gens in der Regel irrsinnig sind, müsste man in diesem Falle von Irrsinnsorganen sprechen.
Und das erleichtert dem menschlichen Forscher natürlich das Verständnis ungemein. Er spricht mit dem Fisch sozusagen von Du zu Du und er ist in der Lage, die inneren Vorgänge des Fisches viel besser zu verstehen, wenn der Fisch beispielsweise auch kurzsichtig ist wie der Forscher. Vorausgesetzt natürlich, der Forscher ist kurzsichtig. Die meisten Forscher sind ja nicht kurzsichtig, sondern weitsichtig. Weitsichtige Fische in der Tat kommen äußerst häufig vor, sind aber unter Wasser aufgrund des höheren Brechungsindex des Wassers nicht weitsichtig. Man muss sie also erst aus ihrem natürlichen Habitat entnehmen oder der Forscher müsste in das natürliche Habitat der Fische eindringen und dann wäre er auch nicht mehr weitsichtig. Insofern also spielt die Weitsichtigkeit bei der wissenschaftlichen Erforschung der Unsinnsorgane der Fische überhaupt keine Rolle. Kann aus methodologischen Gründen keine Rolle spielen. Die weiteren Sinnesorgane oder Irrsinnsorgane des Fisches sind unter anderem der Tastsinn. Dann gibt es natürlich auch eine Art Gehör bei Fischen. Dieses Gehör ist aber so primitiv, so unterentwickelt, dass sie lachen müssten, wenn ich es ihnen schildern würde. Es handelt sich, ich schildere es ihnen nicht, weil das ist eine ernsthafte Sendung und wir würden wahrscheinlich heute kaum mehr einen Boden auf den Fuß bekommen, wenn wir jetzt über dieses außerordentlich lächerliche Organ der Fische handeln wollten. Anstelle dessen ein wenig spaßiges Organ der Fische, das wir nicht übergehen können. Es ist ein bisschen unerfreulich, aber es ist eben sehr, sehr bedeutend. Es ist unerfreulich, weil wir uns davon überhaupt keine Vorstellung machen können. Es heißt Seitenlinienorgan. Und es liegt an der Seitenlinie jedes Fisches. Jeder einzelne Fisch, der bisher befragt wurde, und das sind mehrere Oktilliarden, verfügte über ein derartiges Organ. Es wird angenommen, dass der Fisch selber sich darüber im Klaren ist, wozu es dient. Aber den Forschern, und das sind ja in der Regel Menschen, sehr selten, dass beispielsweise ein Oktopode sich unter die Forscher mischt. Das geschieht in der Regel dann aus höhnischen Zwecken, also zu Zwecken der Lächerlichkeitmachung des menschlichen Personals, also nicht im engeren Sinne als wissenschaftliche Arbeit zu verstehen. Da also die meisten Forscher Menschen sind, ist in der Tat sehr, sehr schwer, sich eine Vorstellung zu machen, was dieses Seitenlinienorgan bewirkt. Und es ist auch noch niemandem gelungen. Man hat das Seitenlinienorgan bei Fischen entnommen und beobachtet, was die Fische ohne dieses Seitenlinienorgan machen. Aber da dummerweise das Seitenlinienorgan auch an einer, konstruktiv relativ empfindlichen Stelle liegt, waren die Fische dann nach Entnahme des Seitenlinienorgans zweigeteilt. Und das normale Fischverhalten und auch das abnorme Verhalten der nicht-irrsinnigen Fische, bei denen also dieses Gen unterdrückt ist, die Expression dieses Gens unterdrückt ist, konnte kaum mehr als regelmäßig bewertet werden. Das Seitenlinienorgan ist relativ lang, es ist wesentlich länger als andere Sinnesorgane. Das alleine spricht dafür, dass es irgendetwas mit Distanzmessung zu tun haben könnte. Auch die Tatsache, dass der meiste Fisch über zwei Seiten verfügt, also eine linke und eine rechte, oder man könnte, da es sich ja um Marineorganismen handelt, sagen eine Backbord- und eine Steuerbordseite, außerdem eine Ventral- und eine Dorsalseite, die aber in ihrer jeweiligen Hälfte der Backbord- und Steuerbordseite zugerechnet werden. Aus diesem Grund kann man vermuten, dass es sich da um eine Art stereoskopisches oder stereophysisches Verfahren oder auch stereotaktisches oder eine Art, wie soll man einen Sinn bezeichnen, den es gar nicht gibt. Also eine Art zwiefache Messung von etwas, was unvorstellbar ist und insofern in den Bereich des Mythischen ragt. Damit kämen wir zwanglos zur großen Gruppe der mythologisch interessanten Fische. Die meisten Fische, wenn man es genau betrachtet, die in der Literatur vorkommen, sind letztlich mythisch. Mythische Fische, wie zum Beispiel der Heilbutt, kommen oft nur in den Gewässern vor, in denen die jeweiligen Mythen spielen. Das
heißt, dass wir uns bei der Betrachtung der mythischen Fische des Indopazifiks mit den Mythen der ortsansässigen Bevölkerung beschäftigen müssten, was aber durch die Tatsache erschwert wird, dass die alle irgendwelche merkwürdigen Sprachen sprechen, die man nicht versteht, so dass eine wissenschaftliche Untersuchung dieses Gegenstandes leider ganz ausgeschlossen ist. Die mythischen Fische des Indopazifiks existieren also nicht. Es gibt indessen ganz rationale Fische, die die Wissenschaft lange übersehen hat, die auch im engeren Sinne keine Fische sind, weil sie aus Metall hergestellt sind. Man bezeichnet sie als Rasenmäher und sie befinden sich auch in der Regel unter Wasser. Allerdings nur dann, wenn man sie ins Wasser wirft. Von alleine gelangen sie nicht ins Wasser, sie werden also auch nicht unter Wasser hergestellt. Diese Rasenmäher, der Name scheint da Omen zu sein, dürften ursprünglich von Rasen gelebt haben. Also etwa wie ein Schaf oder eine Kuh. Was diese Rasenmäher dazu veranlasst haben könnte, sich widerstandslos ins Wasser werfen zu lassen, insbesondere in den Indopazifik mit seinem geradezu kritischen Salzgehalt, ist umstritten. Es wird vermutet, dass diese Rasenmäher über keinerlei Verstand verfügen. Das ist dann auch in der Tat das Argument gewesen, mit dem einige Forscher dafür votiert haben, sie unter die Fische zu zählen. Denn man musste aufgrund des internationalen Artenschutzabkommens ja in der Wissenschaft seit einigen Jahren peinlich darauf verzichten, Invertebraten der Lächerlichkeit preiszugeben. Das ist lange genug geschehen und es ist eine unrühmliche Vergangenheit. Ich muss mich leider selbst bezichtigen, an diesem Missbrauch wissenschaftlichen Denkens teilgenommen zu haben. Und seit ein internationales Abkommen vorliegt, das diesen Missbrauch völlig zum Erliegen gebracht hat, ist natürlich der Fisch das Hauptziel von Hohn und Spott geworden, was vielleicht nicht ganz fair ist, aber mit Sicherheit eher in den Rahmen dessen fällt, was man als ausgleichende Gerechtigkeit bezeichnen könnte. Aus diesem Grunde haben auch einige Forscher damit begonnen, den Mageninhalt der Fische einer genaueren Inspektion zu unterziehen. Und zwar zunächst in der Absicht zu prüfen, ob diese Fische mit Rasenmähern verwandt sind. Im Magen von Rasenmähern hat man größere Mengen von Rasen sicherstellen können. Und zwar bei landlebenden Rasenmähern. Wasserlebende Rasenmäher konnten in dieser Hinsicht noch nicht untersucht werden, weil man ja, wenn man diese untersuchen wollte, nass würde. Ein nasser Wissenschaftler ist in der Regel ein schlechter Wissenschaftler. Das ist schon lange bekannt und deswegen gibt es da gewisse Einschränkungen im Geltungsbereich der Marinenbiologie. Die Versuche herauszufinden, ob am Fischmarkt gekaufte Fische einen Mageninhalt besitzen, scheiterte zunächst an der nicht leicht zu klärenden Frage, welches der inneren Organe des Fisches denn der Magen sei. Man findet, wenn man einen Fisch öffnet, nämlich in der Regel nichts. Die Befragung der Fischer hat jedoch ergeben, dass diese teilweise den Inhalt des Zyloms unterschlagen haben und teilweise sogar separat verkauft, aber in vielen Fällen achtlos fortgeworfen haben. Das nun wiederum diese Erkenntnis führte für kurze Zeit zu einer Goldgräberstimmung in der Marinenbiologie des 17. Jahrhunderts, denn diese Fischabfälle, wie die Fischer das nannten, die waren frei zugänglich, die konnte man in fast beliebigen Mengen jederzeit überall haben und zunächst kostenlos, als die Fischer und Fischhändler bemerkten, welche Nachfrage von Seiten der europäischen Wissenschaftler nach diesen vermeintlichen Abfällen besteht, haben sie dann auch eine gewisse Schutzgebühr erhoben, um sich nicht eben immer diese Haufen so durchwühlen zu lassen von irgendwelchen schmutzigen Wissenschaftlern. Bei der Inspektion dieser Fischabfälle stellte sich heraus, dass Fische wohl sehr wahrscheinlich im Originalzustand, also im unveränderten Zustand, wie sie hergestellt werden, über mehrere Organe verfügen.
Das ist also schon um einiges mehr als einzellige Organismen, die in der Regel nur über Organellen verfügen. Unter diesen Organen soll sich, darüber gibt es widersprüchliche Angaben, aber die Mehrheit scheint sich mehr und mehr darauf zu verstehen, dass es unter diesen Organen einen Darm geben soll. Und dieser ist nicht in Dick- und Dünndarm, auch nicht in Lang- und Kurzdarm oder Zottendarm oder dergleichen getrennt oder geschieden, sondern es handelt sich um einen einförmigen, schlauchartigen Darm, der relativ dünn ist. Es soll dort wohl auch eine Art Magen geben, wobei es aber umstritten ist, ob dieser Magen Kaufunktion oder Blutpumpfunktion hat. Im letzteren Falle wäre der Magen dann als Herz anzusprechen, wobei das Organ, was wegen seiner Zweikammerigkeit in der Regel als Herz angesprochen wird, dann sehr wahrscheinlich ein zweikammeriger Magen wäre. Das könnte man aber natürlich nur genau feststellen, wenn man beide Organe in situ vorfände, möglicherweise sogar in vivo beobachten könnte. Aber damit wird es natürlich ganz unrealistisch. Man würde fast schon wieder in einen mythologischen Bereich abgleiten. Fische leben, wie eingangs erwähnt, unter Wasser. Das Wasser ist nun eine Flüssigkeit, die bei bestimmten Temperaturen verdampft und bei bestimmten anderen Temperaturen fest wird. Der letztere Zustand wird als Eis bezeichnet und tritt normalerweise ein, wenn die Temperaturen gegen 0 Grad gehen. Das ist ein bisschen vom Salzgehalt des Wassers abhängig und ein bisschen vom Druck der Atmosphäre. Bei höheren Temperaturen, an die 100 Grad Celsius, tritt dann also die Verdampfung ein. Beide Zustände, auch das hängt vom Luftdruck ab, vom Partialdrücken der verschiedenen Elemente im Wasser, denn das besteht ja nicht nur aus H2O, sondern aus allen möglichen chemischen Substanzen, die darin gelöst sind. Diese beiden Extreme der Aggregatzustände des Wassers sind für Fische anscheinend ungesund. Fische scheinen eine natürliche Vorliebe für den flüssigen Zustand des Wassers zu haben. Es ist noch immer nicht gelungen, einwandfrei zu beweisen, dass dies irgendetwas mit der Natur des Fisches zu tun hat. Man geht vielfach davon aus, und das muss man natürlich in Abwesenheit eines eindeutigen, sauberen Beweises zunächst einmal, dass es sich um eine Schnapsidee der Fische handelt. Dass also beispielsweise Fische, die in Küchenöfen bei ungefähr 80 Grad gehalten wurden, wesentlich wohlschmeckender geworden sind als Fische, die tagelang einfach bei Zimmertemperatur im Wasser schwammen. Dieser Hinweis sollte nicht gering veranschlagt werden. Es ist viel zu wenig bisher darüber gearbeitet worden, in welchem Widerspruch die subjektive Wahrnehmung des Fisches hinsichtlich der Umgebung, in der er sich befindet, von den objektiven Gegebenheiten abweicht. Denn ein Fisch beispielsweise, mit dem man noch rechnen möchte, zum Beispiel indem man ihn verhökert, ein solcher Fisch sollte, das sagen jedenfalls die empirisch ermittelten Gebräuche der Fischhändler, sollte nach Möglichkeit mehr mit gefrorenem Wasser in Berührung kommen als mit kochendem. Während kurz vor dem Verzehr dann eine Phase eintritt, wo es sich in verschiedenen Kulturen übrigens und schon zu verschiedenen Äonen der Menschheitsgeschichte bewährt hat, die Textbücher sind voll von derartigen Beschreibungen, den Fisch vorübergehend einer größeren Wassertemperatur auszusetzen und sogar verdampftes Wasser wurde in diesem Zusammenhang von besonderen Experten, übrigens wie zum Beispiel Reimer von Essen, andere bedeutende Köche, die über entsprechende Einrichtungen verfügen, in Südostasien übrigens auch eine hochentwickelte Kultur, dass man überhaupt nur mit verdampftem Wasser den Fisch in Berührung bringt. Und der Fisch selbst, den lässt das vollkommen kalt. Der Fisch selbst hat dazu in diesem Moment nichts mehr beizutragen. Selbst wenn es ihn also nicht kalt ließe, würde man ihn nicht befragen wollen, denn der Zweck dieser Umwandlung des Fisches,
der wird ja nicht direkt vom Fisch aus beurteilt. Es ist also insofern keine Verlängerung gewissermaßen des Trieblebens des Fisches, sich in ein Gericht zu verwandeln, sondern es ist ja eigentlich ein Übergriff, wenn man das genau betrachtet. Und da wir heute ja von einer eher biologischen Perspektive hier ausgehen wollen, wäre es vermutlich nicht zielführend, wenn wir uns jetzt zu sehr mit dieser vom Menschen an den Fisch herangetragenen Betrachtungsweise beschäftigen würden. Ich werde deswegen auch nicht weiter von Holzkohlefeuer reden, denn Holzkohlefeuer kommt im Inneren des Pazifischen Ozeans höchstens alle 14 Tage einmal vor. Und es sollte auch nicht angenommen werden, dass Fische dieses Holzkohlefeuer bewusst, zum Beispiel um sich selbst zu grillen, entfachen würden. Es ist sogar sehr zweifelhaft, ob Fische überhaupt in der Lage sind, ein Feuer zu entzünden und vor allen Dingen, ob sie dieses Feuer, wenn sie es einmal entfacht oder zum Beispiel geliehen hätten, ob sie in der Lage wären, dieses Feuer auch zu unterhalten. Denn mit den Flossen an Land könnte man natürlich prima Luft fächeln, aber unter Wasser, wo überall Wasser ist, würde das Feuer wahrscheinlich sehr schnell wieder ausgehen, wenn man ihm zufächeln würde. Aus diesem Grund können also auch andere Substanzen, mit denen Fische in Berührung gebracht werden, wie zum Beispiel Estragon, in dieser Betrachtung nicht weiter ausgeführt werden. Es wäre mir aber sehr angenehm, wenn ein oder zwei Hörer oder Hörerinnen von Radio X eine Sendung zu diesem Thema ausarbeiten und der Rabenstunden dem Stab der Veranstalter der FIM Rabenstunde in Radio X übersenden würden. Dann könnte man das also gesondert, man muss das ja methodisch trennen, gesondert hier behandeln. Zurück also zur eher biologischen Fragestellung. Wir handelten von den inneren, sogenannten inneren Organen des Fisches und wir waren also bereits bei der Frage angelangt, welches der beiden in Frage kommenden Organe zum Blutpumpen und welches zum Nahrungverdauen zu gebrauchen sei. Ob wenn nicht beide, das wäre ja durchaus denkbar, dass es da irgendeine Art von Ventil gibt, wo man das umschalten kann. Und zum Beispiel, wenn der Fisch eine zweigängige Mahlzeit zu sich genommen hätte, könnte er das zweikammerige Herz zu dessen deren viel mehr Verdauung verwenden, während er dann in dieser Zeit, da man eines Herzens ja durchaus bedarf, des Magens bedienen könnte zu diesem Behufe. Ob der Magen dafür so gut geeignet ist wie umgekehrt das Herz zum Verdauen der Speisen, das hinge in erster Linie, glaube ich, davon ab, ob es möglich ist, den Darm an die Luftröhre anzuschließen und b, ob es möglich ist, dass Herz mit dem Darm zu verbinden. Fische atmen, wie jeder weiß, mit Schnorcheln. Diese Schnorchel sind natürliche Schnorchel, also keine angeklebten Schnorchel. Sie ragen immer über die Wasseroberfläche hinaus, denn sonst wäre der Schnorcheleffekt sehr gering. Es sind also Verlängerungen der Luftröhre. Diese Luftröhre, wie gesagt, endet normalerweise in einer Lunge, die bei Fischen Kiem heißt. Das ist also jedem Reisenden in Süddeutschland bekannt, denn es gibt dort einen Kiemsee, wo also nur Organismen zugelassen sind, die über solche Kiemen verfügen. Diese Form der Lunge, die blättrig ist und meistens auch rötlich, diese Form der Lunge ist also an eine Art Schnorchel angeschlossen. Und Fische, die hochentwickelt sind, kann man, jetzt kommen wir endlich zur Evolutionsbiologie, von Fischen, die niedrig entwickelt sind, dadurch ganz einfach unterscheiden. Und das ist allerdings auch das einzige bekannte Merkmal, das einen derartigen Schluss zulässt, dass die höher entwickelten Fische am oberen Teil, also am distalen Ende ihres Schnorchels, eine kleine Vorrichtung besitzen, mit der sie das Eindringen von Schmutzpartikeln gewissermaßen ausschließen. Wir kennen das ja auch vom Schnorcheln. Wenn man mit dem Schnorchel kurz untertaucht, beispielsweise in der Adria, muss man einen Schmutzzugang gewärtigen. Und da das nicht erwünscht sein kann, schon gar nicht bei Fischen, die außerordentlich zimperlich sind, wäre es geradezu lächerlich zu argumentieren, dass die Fische,
die über eine solche Vorrichtung zum Ausschließen des Schmutzeingangs verfügen, primitiver wären als die Fische ohne. Somit wären die Verwandtschaftsverhältnisse der Fische eindeutig geklärt. Es gibt also die primitiven Fische und die hochentwickelten Fische. Ob es nun innerhalb dieser beiden Gruppen noch irgendwelche Abstufungen gibt, wer zum Beispiel wen gezeugt hat, das lässt sich bei Fischen ohnehin nicht sagen. Denn Fische vermehren sich ja nicht auf gewöhnliche Art. Fische schlafen in dem Sinne nicht miteinander, sondern Fische haben eine Form der Fortpflanzung, es ist ein bisschen peinlich, darüber zu sprechen, die eher an das Protallium der Farnpflanzen, der Kryptogamen erinnert. Kryptogamen, das spricht ja für sich, sich im Verborgenen paarend. Also Fische haben es geschafft, ihre Fortpflanzung geheim zu halten. Niemand weiß, was sie da eigentlich machen. Ich bin auch nicht sicher, ob ich es wirklich wissen wollte. Aber sicher ist, dass es auf diesem Wege nicht gelingen kann, aufgrund dieser Geheimniskrämerei und dieses sehr stark entwickelten Schamgefühls der Fische, überhaupt die Verwandtschaftsverhältnisse zu rekonstruieren. Es sind plötzlich neue Fische da. Sie sehen anders aus als die alten Fische. Sie leben länger in der Regel. Also sie leben nicht länger, sondern sie sterben später, weil sie jünger sind. Und daraus kann man schließen, dass es sich um eine Filialgeneration handeln muss. Und in der Regel sind auch diese Filialgenerationen von Generation zu Generation wesentlich vielfältiger. Man kann also daraus wiederum den Rückschluss ziehen, dass es einen Urfisch, übrigens war das ein Urpanzerfisch, gegeben haben muss. Und von diesem Urfisch kann man alle anderen Fische ableiten. Dummerweise ist aber dieser Urpanzerfisch nicht bekannt. Man weiß wohl, dass es ein Panzerfisch war, weil sich Abdrücke seines Panzers im Sediment gefunden haben. Aber der Panzerfisch selbst ist natürlich verrottet oder vielleicht auch verzehrt worden, wobei ich nicht wüsste von wem, weil es damals niemanden gab. Aber es ist sicher, dass von dem Träger dieses Panzers, der im Sediment erhalten ist, alle Fische irgendwie herleiten. Irgendwie ist aber eine sehr unbefriedigende Form der Taxonomie und es müssen unbedingt schärfere Kriterien gefunden werden, mit denen sich die verschiedenen Fische voneinander abgrenzen lassen. Wenn einem das nicht gelingt, kann es passieren, gerade im Indopazifik, wo die Wassertemperatur ja relativ hoch ist, dass sich Fische miteinander fusionieren, dass es also gewissermaßen zu Bastardisierungen kommt zwischen Fischen, die beim besten Willen genetisch nicht miteinander verwandt sind. Das könnte zu katastrophalen Monstrositäten führen. Also man stelle sich etwa vor, wir hatten vorhin diese Betrachtung eröffnet mit den Thunfischen, die unterschiedliche Flossenfarben besitzen. Gelb, Rot, Grün und Auberginefarben. Wenn nun ein auberginefarbenflossiger Thunfisch, also ein Thun, sich verpaaren würde, aus Versehen oder aus arglistigen Motiven, mit einem gelbflossigen Thun, müsste man eine Vermischung dieser Farben befürchten. Glücklicherweise scheint das noch nie vorgekommen zu sein. Also die Thunfische scheinen relativ anständig zu sein und auf Sortenreinheit zu halten, denn man könnte sie ja dann nicht mehr unterscheiden. Also man müsste befürchten, dass beispielsweise ein gelber und ein blauflossiger, also ein Thun und ein Thun, dass diese beiden miteinander einen grünflossigen zeugen würden. Diese Gefahr würde durchaus bestehen. Und dann hätten wir überhaupt keine Anhaltspunkte mehr. Einen grünflossigen habe ich zwar erwähnt, es gibt ihn aber nicht. Wir hätten überhaupt keine Anhaltspunkte mehr dafür, ob das eine natürliche Spezies ist oder ob es sich nur um eine Varietät handelt oder andere abartige, eigentlich unsittliche Taxa. Aus diesem Grunde ist es sehr zu begrüßen, dass es so unendlich viele Formen, Varietäten von Fischen gibt, dass so ist der Versuch, sich eine größere Vielfalt zu denken, heute aktuell nicht mehr möglich ist. Wenn man einen Zeitschnitt vor, sagen wir, 25 Jahren machen würde,
würde man feststellen, dass damals die Vielfalt der Fische im Indopazifik durchaus noch begrenzt war. Dass also damals noch eine endliche Vielfalt zu existieren schien. Man schätzt eben auf ungefähr 17 Oktilliarden Spezies. Und in diesem Fall wäre es zwar mühsam, aber möglich, eine genaue Kartierung aller Spezies aufzustellen, so dass man ausschließen kann, dass durch irgendwelche Formen inzüchtiger oder unzüchtiger Beziehungen zwischen miteinander verwandten oder nicht verwandten Fischen neue Spezies entstehen. Denn das darf nicht sein. Denn die Spezies, also die Art, ist, wie soll man sagen, eine heilige Entität der Natur, die unveränderlich sein muss. Es ist ja zum Beispiel undenkbar, stellen Sie sich vor, ein Elefant würde so lange mutieren, bis er kein Elefant mehr wäre. Also er hätte zum Beispiel keinen Rüssel mehr und er hätte keine langen Ohren mehr. Er wäre auch ziemlich klein geworden und vielleicht puschelig. Wie würde man ihn dann als Elefanten erkennen wollen? Das wäre eine Katastrophe. Es wäre biologisch nicht möglich, die Echtheit dieses Elefanten zu beweisen. Es wäre aber auch nicht möglich zu beweisen, dass es sich nicht um einen Elefanten handelt, weil er ja die Gene des Elefanten noch immer besäße. Insofern, warum er sie nicht benutzt, wäre dann eben eine Frage, die man mit dem Elefanten klären müsste. Aber wir handeln ja von Fischen im Indopazifik. Ich danke Ihnen übrigens, dass Sie bisher zugehört haben, denn meine Äußerungen werden jetzt in den letzten 10 Minuten der heutigen Sendung, oder 9 Minuten, um genauer zu sein, nämlich noch deutlich absurder werden. Und es wird selbst den hartnäckigsten Hörern nicht mehr möglich sein, in irgendeiner Form, wie man bei Fischen im Englischen sagen würde, Head and Tail auszumachen. Also der Tail des Fisches, das ist die Art, wie er sich um seine eigene Achse dreht, also etwa wie Cottontail, der Tail des Fisches und der Head des Fisches, das ist da, wo er seine Fones aufsetzt. Diese beiden Teile noch zu unterscheiden, wird nur möglich sein, wenn man die letzten 8 Minuten und 20 Sekunden dieser Sendung nicht hört. Denn wenn man ihnen weiter folgt, diesen Ausführungen von mir, wird irgendwann an einem bestimmten Punkt, der vielleicht 5 Sekunden vor 10 oder wenn Sie morgen die Wiederholung hören, 5 Sekunden vor 1, wenn also praktisch schon das Geräusch des Germanenfunks oder wie dieser merkwürdige Störsender heißt, der hier manchmal seine sogenannten Nachrichten, irgendwelche Propagandameldungen einstreut, ertönt. In diesem Moment wird wahrscheinlich der Zustand, wenn Sie bis zu diesem Moment am Apparat bleiben, der Zustand erreicht sein, dass Sie kein Organ eines Fisches mehr von irgendetwas anderem in der Welt unterscheiden können. Dieser Zustand, den ich schon seit vielen Jahren anstrebe, ist bekannt unter dem Fachwort Ataraxia und bezeichnet, man muss hindurchgegangen sein. Nicht? Also da liegt etwas Transitives drin. Man muss durch diese Gedanken des sich allmählichen Verfestigens und dann Auflösen

eigentliche Fettschleier ist ja innen, ist er erst nur mit steißartiger Substanz äußerlich umgeben, also zum Beispiel Schuppen beim Fisch oder beim Hammel, dann Zotten. Diese verschiedenen fünf inneren Organe, die ein Fisch besitzt, von denen eines ja schon halb äußerlich ist, wohlgemerkt, diese Organe miteinander in eine neue Beziehung bringen zu können, um ihre Interaktion, die Synergieeffekte genauer zu verstehen, setzt voraus, dass man über das bisherige Maß biologischen Verständnisses kategorial sich erhebt und in das Reich des vollkommenen Irrsinns eintritt. Wenn einem dies gelingt, wenn man jegliche Form der Nachvollziehbarkeit von Argumenten als überflüssigen Ballast abschütteln wollte, wenn man die Grenzen, die künstlich aufgerichteten Grenzen zwischen Religion, zwischen Wissenschaft, zwischen der Herstellung verschiedener Kunststoffe, wenn man diese Grenzen, die ja nicht naturgemäß sind, die dem Menschen und dem Fisch vollkommen gegen seine innere Natur gehen, wenn man diese Grenzen einreißen zu wollen sich verstünde, könnte man wohl möglich feststellen, dass die fünf inneren Organe des Fisches in einer geheimnisvollen, aber vielsagenden Art mit den 12 äußeren Organen des Rindwurms in Verbindung stehen. Dafür müsste man natürlich jetzt eine neue Sendung machen zu diesen äußeren Organen des Rindwurms, die wesentlich subtiler sind als die inneren Organe des indopazifischen Fisches, von denen es ja auch unendlich viele verschiedene gibt. Es gibt ja 17 Oktilliarden Spezies und insgesamt 17.000 Exemplare indopazifischer Fische. Und bei keinem, nicht einem einzigen, sind die inneren Organe identisch. Man kann also sich vorstellen, welch langer, mühsamer, aber auch beglückender Prozess der geistigen Entrückung damit verbunden wäre, dieser Frage bis auf den Boden, man könnte im schalkhaften Gleichnis sagen, des Marianengrabens zu folgen und dort am Boden der Tatsachen festzustellen, dass wir alle Würmer sind und dass Fische Würmer sind, die ein paar Flossen ausnahmen, das haben aber auch manche andere Würmer. Also was ist ein Fisch schon? Wenn Fisch, es ist nicht wichtig, ob er Schuppen hat, es gibt auch Fische ohne Schuppen, es ist nicht wichtig, ob er Flossen hat, es gibt auch Fische, denen man die Flossen abgeschnitten hat und die noch ganz gut, zumindest als Fischstäbchen arbeiten können. Es ist nicht wichtig, ob die Fische ein Gehirn haben, denn ich meine, die Funktion des Gehirns wird sowieso völlig überschätzt. Es ist nicht wichtig, ob die Fische überhaupt innere Organe haben. Es ist überhaupt nichts an dem Fisch wichtig. Es ist auch nicht wichtig, zu wissen, was ein Wurm ist. Es ist womöglich nicht einmal mehr wichtig, zu wissen, was kein Wurm ist. Denn es ist ja nichts kein Wurm. Es ist ja eine Kontinuität aller Organismen, die wir unter dem Oberbegriff Wurmidae zusammenfassen, gegeben. Und zwar von einer mir nicht bekannten Instanz, die aber nicht angezweifelt wurde bisher. Man sollte diese Instanz anzweifeln. Ich bin der Meinung, dass alle Behauptungen, die in dieser Sendung aufgestellt lachen Sie nicht, das könnte Ihnen auch passieren, dass alle Behauptungen, die in dieser Sendung aufgestellt wurden, falsch sind. Sollte sich das herausstellen, ich bitte darum, wenn Ihnen auch nur einzelne Beispiele im Laufe dieser Sendung aufgefallen sind, mir diese in akribisch möglicher Form zuzusenden. An Radio X können Sie das schicken als E-Mail. Sie können es aber auch in Leitsordner abgeheftet in die Oranienstraße 1a zu Franke schicken. Wir sammeln das und sollte sich herausstellen, dass eine einzige Behauptung, die ich heute in dieser Sendung gemacht habe, nicht unwahr sein sollte, dann würde ich diese Sendung noch einmal wiederholen und die ganzen anderen Behauptungen entsprechend revidieren, so dass man mit absoluter Sicherheit sagen kann, dass sie wahr sind. Dabei müssen Sie mir dann aber unbedingt helfen, denn die Wahrheit verändert sich ja ständig, außer, das ist natürlich eine Kategorienfrage, man geht von einer unverrückbaren Wahrheit aus. Das wäre Schwachsinn und kann nicht Teil einer wissenschaftlichen
Erörterung sein. Ich danke Ihnen für die ungeheure Geduld, die Sie mit dieser Sendung bewiesen haben, insbesondere diejenigen unter Ihnen, die dieser Sendung nicht gelauscht haben und sich noch langweiligeren Dingen in der Zeit gewöhnt haben.

0: gewidmet haben. Aller Achtung, denn es ist schon erstaunlich, dass es Menschen gibt, die ein so ungeheuer trostloses Leben führen, dass sie es vorziehen, etwas anderes zu tun, als diese Sendung zu hören. Da ich das nicht billigen kann, möchte ich Sie bitten, davon auch in Zukunft abzusehen und dieser Sendung immer zuzuhören. Auch wenn die Sendung gerade nicht ausgestrahlt wird, insbesondere dann ist es nötig, man muss sich dann noch mehr Mühe geben, man muss all seine Kraft zusammennehmen, man darf nicht ablassen. Es ist genau, als würde man das Friseurhandwerk erlernen. Man muss sehen, dass man mit seinem Latein nie am Ende ist. Und ich verabschiede mich von Ihnen für diese Rabenstunde und bitte Sie, bei der nächsten Rabenstunde wieder ebenso fleißig, ich danke übrigens auch den ganzen Hörern, die während dieser Sendung nicht angerufen haben, sich geistig daran zu beteiligen, diese Sendungen immer noch weiter zu verbessern. Adieu. Verehrungswürdige Rabenhörer, ich begrüße euer Liebten zur heutigen Rabenstunde.
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2: 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Uhr die Nachrichten, zunächst die Übersicht. Nach dem Bundeskabinett beraten nun die Koalitionsspitzen über die anstehenden Reformen. Sicherheitsbehörden sind in 5 Bundesländern gegen Anhänger der verbotenen rechtsextremen Gruppe Artgemeinschaft vorgegangen. Die Zahl der bestätigten Toten nach der Sturzflut in Nepal ist auf mehr als 270 gestiegen. Die Meldungen im Einzelnen. In Münster beraten die Spitzen der Regierungsfraktionen von CDU, CSU und SPD über die geplanten Reformen. Dabei geht es vor allem um die Themen Rente und Pflege. Bundeskanzler Merz hatte gestern betont, dass die abschlagsfreie Rente nach 45 Beitragsjahren abgeschafft werden soll. Dagegen gibt es Widerstand, auch aus den eigenen Reihen, etwa von ostdeutschen Ministerpräsidenten der CDU. Auch die Ministerpräsidentin von Mecklenburg-Vorpommern, die SPD-Politikerin Schwesig, ist dafür, die sogenannte Rente mit 63 beizubehalten. Der Fraktionschef der Sozialdemokraten im Bundestag, Mirsch, sagte im Deutschlandfunk, die Rentenkommission habe einen hervorragenden Vorschlag vorgelegt, der eine Grundlage sei. Jetzt fange das parlamentarische Denken an. Die Rentenkommission selbst habe den Auftrag gegeben, über Übergänge bei der abschlagsfreien Rente nach 45 Beitragsjahren nachzudenken. Es gehe auch um Vertrauensschutz und etwa neue Instrumente wie eine Schutzrente, die diejenigen absichern solle, die körperlich hart arbeiteten. In 5 Bundesländern durchsucht die Polizei Objekte im Zusammenhang mit der verbotenen Artgemeinschaft. Seit dem Morgen gehen Ermittler des Landeskriminalamts dem Verdacht nach, dass die rechtsextreme Vereinigung weiter aktiv sein könnte. Grundlage sei ein Verfahren gegen insgesamt 15 Beschuldigte, sagte eine Sprecherin der Staatsanwaltschaft der Deutschen Presseagentur. Berichten zufolge gibt es Hinweise auf eine zeremonielle Veranstaltung im Sommer. Das Verbot der Artgemeinschaft wurde im April vom Bundesverwaltungsgericht bestätigt. Die Vereinigung stand seit den 50ern für eine rassistische Ideologie und antisemitische Grundhaltung. Das Gericht erklärte, es habe eine Wesensverwandtschaft zum Nationalsozialismus gegeben. Der Gründer des Zentrums für Digitalrechte und Demokratie, Beckedahl, hat den gerichtlichen Vergleich zwischen Meta und mehreren Bundesstaaten als Erfolg für Meta eingestuft. Beckedahl sagt im Deutschlandfunk, hinter den Kulissen habe sich Meta-Gründer Zuckerberg durchgesetzt. Der Konzern, zu dem unter anderem Instagram und Facebook gehören, muss laut gerichtlicher Einigung fast 17 Milliarden Dollar zahlen und mehrere Änderungen für den Jugendschutz umsetzen. Beckedahl ergänzte, Zuckerberg habe härtere Maßnahmen und höhere Strafen verhindert. Die jetzigen Maßnahmen gäben die Verantwortung vor allem an die Eltern ab. Die klagenden US-Staaten hatten Meta vorgeworfen, mit seinen Plattformen junge Nutzer gezielt abhängig zu machen. In Mobilfunknetzen gibt es nach Recherchen des Bayerischen Rundfunks eine bislang unbekannte Sicherheitslücke. Journalisten des BR gelang es bei Testanrufen in den Netzen von Telekom, Vodafone und Telefonica, die Gerätekennung von Smartphones auszulesen. Dabei handelt es sich um eine 15-stellige Nummer, mit der jedes Handy weltweit identifiziert werden kann. Die Daten seien auch dann abrufbar gewesen, wenn die Angerufenen das Gespräch nicht angenommen hätten, berichtet der BR. Das Bundesamt für Verfassungsschutz bewertete die Schwachstelle als sicherheitsrelevant. Mithilfe der Daten könnten unter anderem Bewegungsprofile erstellt und Personen identifiziert werden. Der CDU-Bundestagsabgeordnete Kiesewetter sprach gegenüber dem BR von einem Einfallstor für ausländische Nachrichtendienste. Telekom, Vodafone und Telefonica kündigten auf Anfrage des BR technische Änderungen an. Polizei und Zoll haben im Hamburger Hafen etwa 1,5 Tonnen Methamphetamin sichergestellt. Die Drogen seien in einem Seekontainer versteckt gewesen, der laut Frachtpapieren Reis aus Pakistan geladen hatte, teilte die Staatsanwaltschaft mit. Der Wert der sichergestellten Menge wird auf rund 28 Millionen Euro geschätzt. Die Drogen wurden den Angaben zufolge bereits Anfang Mai entdeckt. Die Ermittlungen zu den Hintermännern dauerten an. Methamphetamin ist auch bekannt als Crystal Meth. Der Konsum der synthetischen Droge kann sehr schnell zu Abhängigkeit und körperlichem Verfall führen. Im Bundeskanzleramt haben Beratungen zur Höhe des künftigen EU-Finanzrahmens begonnen. Neben Bundeskanzler Merz nehmen daran die Ministerpräsidenten von Dänemark, Österreich, Finnland, Schweden und den Niederlanden teil. Ihre Staaten wollen wie Deutschland den von der Europäischen Kommission vorgeschlagenen Finanzrahmen für die Jahre 2028 bis 2034 absenken. Die Brüsseler Behörde hatte einen Umfang von knapp 2 Billionen Euro ins Gespräch gebracht. In Dänemark hat das Parlament dafür gestimmt, die Opfer von Zwangsverhütung in Grönland finanziell zu entschädigen. Die betroffenen Frauen erhalten umgerechnet jeweils rund 40.000 Euro. Die dänischen Behörden hatten zwischen 1960 und 1991 etwa 4.500 Inuit-Frauen ohne deren Zustimmung eine Verhütungsspirale eingesetzt. Geleitet von kolonialistischen Vorstellungen befürchteten sie ein zu hohes Bevölkerungswachstum und steigende Kosten für den Staat. Viele der betroffenen Frauen blieben dauerhaft unfruchtbar. Im vergangenen Jahr räumte die dänische Regierung eine systematische Diskriminierung ein und entschuldigte sich offiziell. Dänemark war bis 1992 für das Gesundheitswesen in seiner früheren Kolonie Grönland verantwortlich. Mittlerweile ist die Insel weitgehend autonom, gehört aber offiziell nach wie vor zum Königreich Dänemark. Nach der Sturzflut im Grenzgebiet zwischen Nepal und Tibet dauert die Suche nach Vermissten an. Den Behörden zufolge werden noch mehr als 1.300 Menschen vermisst. Bei etwa der Hälfte der Vermissten soll es sich um Touristen handeln. Laut der nepalesischen Tourismusbehörde gehören dazu auch mindestens 8 Personen mit deutscher Staatsbürgerschaft. Das Auswärtige Amt bestätigt das bislang nicht. In Nepal wurden 270 Leichen geborgen. Auf der tibetischen Seite meldeten chinesische Staatsmedien mindestens 3 Tote. Die Sturzflut hatte mehrere Ortschaften, Straßen und Brücken zerstört. Auslöser war offenbar eine Gletscherlawine. Die für ihre Handelsketten Lidl und Kaufland bekannte Schwarzgruppe will 5,6 Milliarden Euro in den Bau eines Rechenzentrums in Dummerstorf bei Rostock investieren. Geplant sei der Aufbau einer Anlage mit einer Kapazität von 240 Megawatt bis 2033, teilte das Unternehmen mit. Geschäftsführer Scharnowski sagte, es brauche mehr digitale Souveränität und Unabhängigkeit von Technologiekonzernen in den USA und China. In Brandenburg baut die Schwarzgruppe bereits ein ähnlich großes Rechenzentrum. Die Investitionskosten belaufen sich dort auf 11 Milliarden Euro. Das Unternehmen ist neben der Tätigkeit im Einzelhandel auch als IT-Dienstleister aktiv und bietet Leistungen wie Cloud-Dienste und Cybersicherheit an. Das Wachstum in der KI-Branche hält unverändert an. Der US-amerikanische Konzern Nvidia verdoppelte im zweiten Quartal seinen Umsatz und übertraf damit die Erwartungen von Analysten. Auch für das restliche Jahr rechnet Nvidia mit steigenden Zahlen. Der Konzern stellt vor allem Rechenchips her, die für den Einsatz von künstlicher Intelligenz benötigt werden. Die Geschäftsbereiche von Nvidia gelten als Gradmesser für den gesamten KI-Markt. Die Technologiebranche treibt weiterhin die weltweiten Börsenkurse an. Bundespräsident Steinmeier hat den Gamescom-Kongress in Köln eröffnet. Steinmeier erklärte, Computer- und Videospiele seien mittlerweile allgegenwärtig und ein fester Bestandteil des kulturellen Lebens. Heute stehe das positive, kreative und gemeinschaftsstiftende Potenzial viel stärker im Fokus als noch vor ein paar Jahren. Das Staatsoberhaupt mahnte zugleich, gerade weil Gaming so allgegenwärtig geworden sei, müsse man auch über die Schattenseiten sprechen, etwa über Computerspielsucht. Der eintägige Gamescom-Kongress findet parallel bis Sonntag laufenden gleichnamigen Messe statt. In Vorträgen und Diskussionen geht es beispielsweise um Spiele und ihre Rolle bei Bildung, Demokratie und Teilhabe. Und hier noch einmal die Übersicht. Nach dem Bundeskabinett beraten nun die Koalitionsspitzen über die anstehenden Reformen. Sicherheitsbehörden sind in 5 Bundesländern gegen Anhänger der verbotenen rechtsextremen Gruppe Artgemeinschaft vorgegangen. Die Zahl der bestätigten Toten nach der Sturzflut in Nepal ist auf mehr als 270 gestiegen. Das Wetter, meist heiter oder sonnig, im Westen zunehmend wolkig, am Abend kräftige Gewitter, lokal unwetterartig. Höchstwerte 27 bis 34 Grad, morgen wechselnd bewölkt mit Schauern und Gewittern. Das waren die Nachrichten.
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0: Einen wunderschönen guten Tag da draußen. Hier ist das Politopia Magazin auf 91.8 Megahertz, eurem nicht kommerziellen Stadtradio Radio X. Und auch heute beschäftigen wir uns zwar ganz aktuell mit einer Veranstaltung, die jetzt am Wochenende stattfinden wird, sowohl am 25. als auch am 26. europaweit. Und dazu habe ich zwei Gästinnen eingeladen, einmal die Tabea und die Johanna. Einen wunderschönen guten Tag. Hallo.
1: Hallo, hier ist Tabea.
2: Hallo, guten Tag, hier ist Johanna.
0: Das freut mich, dass ihr Zeit gefunden habt, hier fürs Politopia-Magazin zu sprechen. Ich freue mich sehr. Es handelt sich um den Housing Action Day und der wird jetzt am kommenden Samstag, den 26. März ab 16 Uhr in der Frankenallee Ecke Hufnagelstraße beginnen. Das ist jetzt aber nicht nur der einzige Tag. Das Housing Action Day ist mittlerweile, soweit ich weiß, der 5. Housing Action Day, und zwar bundesweit. Und auch dieses Jahr geht es natürlich Wohnraum für alle. Es geht darum, dass ja Menschen vor Profite und die Stadt nicht nur den Reichen gehört. Auch diesmal als riesengroßes Motto vorab, würdet ihr euch kurz mal vorstellen, was sind so deine Hintergründe, dass du an so einem Housing Action Day mitwirkst und was sind deine persönlichen Motivationen?
1: Vielen Dank, auch für die Einladung vor allem. Ich freue mich, hier zu sein. Ich bin von quasi Beruf Geografin, Stadtgeografin und beschäftige mich seit vielen Jahren mit dem Thema Wohnen, mit den Themen Stadtentwicklung, vor allem auch Gentrifizierung. Und in Frankfurt bin ich jetzt seit ungefähr 2016, 2017 auch in der Initiative Stadt für alle aktiv. Auf der einen Seite forsche ich zum Thema Wohnen am Humangeografischen Institut in Frankfurt und auf der anderen Seite bin ich eben auch aktiv in der Bewegung und meine Hauptthemen sind dabei so Finanzialisierung, also große Wohnungskonzerne wie Vonovia und Co., die viele auch der ehemals sozial gebundenen Bestände aufkaufen und größtenteils eben Luxus sanieren, wodurch Wohnen eben immer mehr zur Ware wird, sich somit immer weiter weg von dem Grundbedürfnis bewegt. Und mich beschäftigt einfach, wie Reproduktion in der Stadt solidarisch und gerecht organisiert werden kann in Zukunft und eben, wie wir hinkommen zu einer Stadt für alle und gegen die Stadt der Reichen, um nochmal den Slogan vom Housing Action Day mit reinzubringen.
0: Und bei dir, Johanna?
2: Danke für die Einladung. Ähnlich wie die Tabea bin ich auch Geografin. Also ich habe auch Humangeografie studiert, bin damals 2010 zum Studium nach Berlin gezogen und das war natürlich auch die Phase, Tabea hat es gerade schon angesprochen, mit der Finanzialisierung, wo dann wirklich massive Mietsteigerungen in ganz Deutschland eigentlich zu verzeichnen sind, insbesondere in den Großstädten, auch ganz besonders in Berlin, wo wirklich innerhalb, also in den 10 Jahren nach 2010 die Mietpreise einfach um 120% gestiegen sind. Ich beschäftige mich ebenso wie die Tabea sowohl wissenschaftlich als auch eben aktivistisch mit dem Thema. Ja, denke auch, also die Wohnungsfrage ist einfach eine sehr zentrale in der Gesellschaft. Durch das Wohnen wird eben ganz viel anderes mitbestimmt, also sowohl, wo kann ich zum Arzt gehen, welche freundschaftlichen Netzwerke kann man aufbauen in der Nachbarschaft, ja, wo sind die Kneipen, die Sportvereine, da hängt so viel dran mit an der Wohnungsfrage. Die entscheidet eben darüber sehr stark über die Lebensqualität, über die Selbstbestimmung, mit der man eben in der Stadt leben kann, wenn es eben zu diesen massiven Mietsteigerungen kommt, also jetzt eben zum Beispiel seit 2010, 11, aber auch schon davor, also die Wohnungskrise ist leider auch keine neue Erscheinung. Dann ist es einfach eine massive Einschränkung der Lebensqualität und die wir eben so nicht hinnehmen wollen. Deshalb ist es eben einerseits wichtig, sich ja wissenschaftlich mit auseinanderzusetzen, welche Rolle spielt die Wohnungsversorgung ja in der Politik, in der Wirtschaft. Gleichzeitig eben aber auch zu fragen, wie können eigentlich Machtverhältnisse vielleicht auch verschoben werden? Wie können neue Koalitionen gebildet werden? Ja, welche Handlungsoptionen gibt es eben, um da was zu verändern? Und deshalb bin ich auch in der Stadt für alle Gruppe seit ein paar Jahren mittlerweile. Da tauschen wir uns natürlich darüber aus und überlegen uns, wie wir gemeinsam Druck aufbauen können in Frankfurt und auch, ja, über die Stadtgrenzen hinaus.
0: bleiben wir erstmal hier in Frankfurt, berichten, schauen einfach mal darauf, was so die letzten Jahre passiert ist. Eigentlich ist Gentrifizierung schon in den 70er Jahren aufgetaucht. Es gab viele, die das ja auch, ja, ich sag mal, erkannt haben, welche Reaktionen passieren in einer Stadt, wenn Mieten erhöht werden, wenn Menschen aus bestimmten Stadtteilen verdrängt werden. Aber es gibt tatsächlich seit 2010, seit über 10 Jahren, dieses Wort ist extrem ausgebreitet und wird in verschiedenen Kontexten auch genutzt. Und Gentrifizierung ist aber heute eher in der Wohnungspolitik in unserer Sendung gemeint. Und da wollen wir auch den Fokus setzen. Also es ist schon ein, sag ich mal, negatives Narrativ hat dieses Wort. Und deshalb gab es die letzten Jahre auch immer wieder Gentrifizierung stoppen, aufhalten, lebenswerte Stadt schaffen. Das sind ja schon große Worte. Und wenn ich jetzt vielleicht auf unsere Stadt Frankfurt hier drauf blicke, wir haben den Flughafen, wir haben den Industriepark Höchst. Es gibt hier Kohlestadtwerke, gibt es hier. Also wir sind eigentlich einer großen, ich sag mal, umweltbelastenden Voraussetzung hier leben wir in dieser Stadt. Trotzdem wird hier immer wieder versucht, ganz viele Bäume abzusägen. Ich bin jetzt am Drosselbad wieder vorbeigefahren. Das waren Bäume, die waren über 200 Jahre alt. Da wird jetzt irgendwie so ein Lego-Blockhaus dahin gebaut. Also mir tut es in der Seele weh, wenn ich da fast täglich vorbeifahre. Vielleicht nochmal an Johanna. Gentrifizierung ist auch ein Wort, das hier bei uns in der Stadt extremst irgendwie die Anerkennung gefunden hat, dass es hier stattfindet. Ich rede jetzt mal ganz speziell über die Grüne Lunge. Und die Grüne Lunge hat die letzten Jahre mit verschiedenen Bürgerinitiativen sich stark engagiert, um zu schauen, wie kann hier eine Stadt überleben, dass sie noch grün bleibt und dass halt eben nicht nur immer wieder neu gebaut wird. Vielleicht kannst du ein bisschen erzählen, was sind die Bauvorhaben in der Grünen Lunge? Ihr habt auch jetzt neue Verhandlungen, neue Forderungen und wie sie hier in der Stadtentwicklung angesehen wird.
2: Die Grüne Lunge, genau, das ist ein Areal mit ganz vielen Kleingärten, aber eben auch sehr viel Stadtnatur, angeschlossen an den Güntersburgpark im Nordend, Bornheim. Viele werden es auch kennen, die jetzt die Sendung hören. Das ist eben ein sehr besonderes Areal in Frankfurt. Ganz lang war da noch geplant, eben eine Autobahn durchzuführen. Deshalb waren die Planungen eigentlich bis 2015 so. Genau, und dann ist es eben Bauland geworden oder wurde es als Bauland umgewandelt. Einfach natürlich vor dem Hintergrund, okay, Frankfurt ist eine wachsende Stadt. Man braucht Wohnraum. Es gibt vor allem eben einen Wohnraumbedarf für geringe Einkommen, mittlere Einkommen. Die brauchen dringend bezahlbaren Wohnraum in Frankfurt, einfach aus dem Grund, dass die Mieten so stark gestiegen sind in den letzten Jahren. Was wir aber dann halt gesehen haben bei den Planungen zur Bebauung von der Grünen Lunge, dass da Frankfurt sich natürlich gerne als klimafreundliche Stadt hinstellt, aber im Endeffekt an diesem Punkt eigentlich die wirklich sehr besondere Biodiversität in dem Areal, die ist auch wirklich nochmal deutlich diverser als im Stadtwald zum Beispiel. Also da hat sich dann schnell Protest geregt in der Nachbarschaft aus der Bürgerinitiative zum Beispiel für den Erhalt der Grünen Lunge. Die haben dann da in das Gelände reinbegeben und nochmal geguckt, was sind da eigentlich, wie viele Bäume wachsen da. Das sind über 1000 Bäume in dem Areal und das sind einfach eine riesige, lange Liste an besonderen Arten, die da vorzufinden sind. Dadurch, dass es eben schon so alt ist, das Areal, es ist über 100 Jahre alt. Deshalb sehen wir das einfach als besonders schützenswert auch an. Und jetzt gerade nochmal, dadurch, dass sich die Klimakrise wirklich so rasant zuspitzt, denken wir, man muss da in der Stadtentwicklung einfach Antworten drauf finden. Wie kann man das erhalten und wie kann man gleichzeitig aber auch einem Bedarf an bezahlbaren Wohnraum in einer gewissen Weise begegnen durch Neubau? Aber was dann damals da geplant war, das war eben eine Projektentwicklung mit Instum Real Estate. Das ist ein börsennotierter Projektentwickler. Da war absehbar, dass da eben nur zu einem ganz geringen Teil bezahlbarer Wohnraum entsteht und stattdessen eben von der Neubau-Gentrifizierung auszugehen war, Das heißt, dadurch, dass da primär hochpreisiger Wohnraum entstanden wäre, so wie zum Beispiel wir das auch im Europaviertel in ganz extremer Form natürlich beobachten konnten, leider, sowas war einfach zu befürchten, dass das auch in dem Areal stattfindet. Da wäre natürlich gemeinschaftliches Wohnen entstanden, da wären auch ein paar Genossenschaften zum Zug gekommen und Mietzahlsyndikate eventuell, aber zu so einem geringen Anteil, dass wir gesagt haben, die negativen Effekte hätten einfach extrem überwogen. Und wir haben jetzt ja durch eine ganz vielseitige Protestformen, die da in der Bevölkerung auch entwickelt wurden, also wie eben das Bäumekartieren, die Beobachtung der Neubaugentrifizierung in anderen Stadtteilen, aber auch letztendlich die Besetzung der Grünen Lunge, konnte das Bauprojekt dann gestoppt werden. Und das ist wirklich ein totaler Erfolg von ganz vielen Initiativen, die sich und Personen, die sich da seit Jahren dann für eingesetzt haben, dass die Pläne da eben nochmal neu aufgerollt werden. Ja, da einfach neue Antworten gefunden werden, die wirklich langfristig bezahlbar und ausschließlich bezahlbaren Wohnraum und eine nachhaltige Stadtentwicklung eben verbinden können. Und
0: Vielleicht nochmal, kannst du die Forderung, die jetzt ganz aktuell seit ein paar Tagen draußen ist, nochmal kurz erläutern?
2: Genau, es gibt immer eine Koalition von unterschiedlichen Initiativen mit unterschiedlichen politischen Schwerpunkten, die da zusammengekommen ist. Das ist vielleicht auch das Besondere an der Grünen Lunge, dass da wirklich evident wurde, dass man sich einfach mehr mit der Klimaaktivismus verbinden kann oder muss, um eben eine zukunftsfähige Form der Stadtentwicklung einzufordern. Also das ist bei der Grünen Lunge passiert. Ich finde es auch einfach total spannend, ne? Selber das mitzuerleben, wie da unterschiedliche Forderungen eben zusammenkommen, die man selber vielleicht jetzt gar nicht so auf dem Schirm hatte, wo ich auch eher aus dem Wohnungsaktivismus jetzt komme. Wie gesagt, dieser Prozess ist schon länger im Gange. Aber wir haben uns dann überlegt, was sind jetzt eigentlich unsere Forderungen? Weil die Koalition hat ja dann auch auf Hinweisen der Grünen Partei dann beschlossen, okay, das ist wirklich Unsinn, das Gelände direkt komplett zu bebauen. Wir setzen uns für eine Aufhebung von dem Bebauungsplan ein, der eben diese komplette Bebauung vorsieht und sagen, die Bebauung soll nur auf den versiegelten Flächen stattfinden. Das steht im Koalitionsvertrag eben von der Grüne, SPD, FDP und Volt-Koalition. Das wurde da schon verankert. Wir haben jetzt aber leider auch in den letzten Monaten die Beobachtung gemacht, dass da sehr wenig passiert oder bis gar nichts. Ja. Also es ist total schwierig von außen einzuschätzen, wie da jetzt die Pläne im Römer gerade weiterlaufen. Ja. Also ist Impfzone hat wahrscheinlich nach wie vor die Kaufoption für einen gewissen Anteil der Flächen, der jetzt nicht so gering ist, oder hat da auch schon Flächen erworben. Und wir wollen einfach mit den Forderungen wirklich verhindern, dass es da zu einer weiteren Zersplitterung von den Eigentumsverhältnissen im Areal kommt und fordern die Stadt deshalb auch auf, die gesamten Flächen anzukaufen und entweder in städtische Hand zu überführen oder eben in einer anderen Form des Gemeineigentums, wie zum Beispiel Community Land Trust, zu entwickeln, um so sicherzustellen, dass die Stadt bestimmen kann, was auf diesen Flächen passiert. Dass
0: somit auch die Bürger
2: kontrolliert werden kann. Genau.
0: Das Ganze ist ja tatsächlich so, dass die letzten Monate kaum was passiert ist, zumindest aus den Koalitionen, die du gerade genannt hast. Hast du das Gefühl, dass man alles nochmal von vorne anfangen muss, oder seid euch sicher, dass nur die versiegelten Flächen dann letztendlich bebaut werden?
2: In dieser Koalition von Initiativen, wo wir jetzt eben die Stadt für alle Gruppe, die Bürgerinitiative, Impfzone stoppen, Grüne Lunge bleibt und Klimatag, da sind wir ganz klar in der Position, dass nur die versiegelten Flächen bebaut werden dürfen und die eben 100%ig langfristig bezahlbarer Wohnraum und Raum für soziale Initiativen und Zusammenkünfte, der eben in Frankfurt auch total fehlt, der da entstehen soll. Und wir fordern eigentlich einen ganz breiten Partizipationsprozess ein und auch nochmal eine neue Erhebung von, welche Räume braucht es eigentlich in der Nachbarschaft für soziale Initiativen, um einfach eine andere Art von Beziehung da auch aufbauen zu können, die auch langfristig so ein Stadtleben ausmachen können eben. Also wir haben da eigentlich eine klare Position, nur die versiegelten Flächen sollen bebaut werden. Gerade wenn man sich anschaut, wie viel Flächen in der Stadt auch für Straßen, für Autos, für Parkplätze, für Parkflächen verwendet werden. Also da ist auch noch erhebliches Potenzial auf bereits versiegelten Flächen für Entwicklungen, die auch eigentlich genutzt werden können. Deshalb braucht man da nicht die Grünflächen noch zu zerstören und zu zementieren.
0: Also es klingt so ein bisschen nach eine Neugestaltung von Stadtleben. Also nicht nur halt eben bauen, um zu wohnen, sondern auch bauen, um soziales Gefüge auch zu stärken, wie zum Beispiel für Kinder, für Ältere, Einkaufsmöglichkeiten, auch jetzt mit dieser, ich nenne es jetzt mal grüne Lunge, Gemüseheldinnen und andere Leute, die sich damit beschäftigen, zum Beispiel auch Gemüse dort anzubauen, gemeinsam anzubauen, also auch wieder die Rückkehr, nicht eben in den Supermarkt zu gehen und sich irgendwie in die Zucchini zu holen oder trotzdem da rüber zu laufen und zu gucken, sind die schon gewachsen, als Beispiel jetzt. Also eine ganz andere Art. Ist das eine neue Gestaltung der Stadt? Ist das was, vielleicht die neue Zeiten bringen?
2: Ja, das wäre schön. Also das würden wir uns, glaube ich, alle wünschen, dass da zumindest eben Räume geschaffen werden für einen Austausch. Wie kann eine andere Art von urbaner Landwirtschaft aussehen oder welche Ansprüche gibt es? Also wir kommen jetzt gerade aus, oder beziehungsweise es ist immer noch die Corona-Pandemie und die Ansprüche an Wohnen sind da nochmal ganz stark deutlich geworden. Die haben sich schon stark verändert in den letzten 20 Jahren auch, dadurch, dass sich die Familienkonstellation verändert oder dadurch, dass die Gesellschaft vielleicht ein bisschen älter wird oder so. Welche Ansprüche, welche Formen von barrierefreiem Wohnraum, das sind alles komplexe, also städtebaulich schon ein bisschen komplexere Ideen notwendig, die sie einfach von profitorientierten Investoren, wie zum Beispiel auch Inst und Real Estate, propagiert werden. Die haben da eigentlich kein Interesse daran, sich da so ausführlich Gedanken drüber zu machen, weil denen geht es halt darum, schnell zu bauen und das weiter zu verkaufen und eben Profit zu machen. Ja, also als Projektentwickler natürlich der Weiterverkauf, aber da geht es eigentlich darum, Wohnraum als Kapitalanlage zu schaffen und nicht als auch eigentlich ein Objekt, über das eine Zukunft in der Gesellschaft ja gebaut wird, die eben deren Ansprüche sich verändern. Und
0: das war jetzt nochmal ganz kurz ein Überblick über die grüne Lunge, was geplant wird und wie die Initiative Eine Stadt für alle, unterschiedliche Bürgerinitiativen zum Erhalt der grünen Lunge am Günthersburgpark, Instant Stoppen, grüne Lunge bleibt, Klimaattack, das sind die Unterzeichneten, die diese Forderung geben. Ich bedanke mich jetzt erstmal bei der Hanna, eine kleine kurze Pause für euch. Bis gleich.

0: Wir sind wieder zurück hier und zwar beim Politopia Magazin. Auch im März geht es hier richtig zur Sache. Tatsächlich gibt es jetzt am kommenden Samstag, den 26. März, eine große Housing Action Day Veranstaltung mit verschiedenen Elementen. Aber bevor wir da zu der Veranstaltung am Samstag kommen, ihr seid jetzt seit ein paar Jahren aktiv dabei und seid natürlich auch als Humangeografin sehr intensiv beschäftigt in dieser Thematik. Könnt ihr mir sagen, was so die letzten 5 Jahre in Frankfurt in der Wohnungspolitik passiert ist? Sind die Bedürfnisse der Menschen hier in der Stadt erfüllt?
1: Ja, danke für die Frage. Das ist eine sehr spannende Frage. Und um gleich mal einzusteigen, nein, die Bedürfnisse sind nicht alle erfüllt, weil ganze 49% Anrecht auf eine Sozialwohnung im ersten Förderweg hätten, beziehungsweise knapp eben 2/3 sogar auf eine mittelstandsgeförderte Wohnung. Also die meisten Menschen, kann man sagen, die in Frankfurt leben, haben eigentlich Anrecht auf eine geförderte Wohnung. Aber es gibt davon nur noch ganze 8% am Bestand der Mietwohnungen in Frankfurt. Von dem her sagen sogar die Zahlen, nein, die Bedürfnisse sind nicht erfüllt. Und Johanna hat es ja gerade schon erwähnt, durch eben die zunehmende Verwertung von Wohnraum, aber eben auch öffentlichen Stadträumen, kommen wir hin zu so einer anonymisierten, passiven Beziehung der Menschen zu eigentlich ihrer Stadt, die ihnen gehört, weil sie ja auch darin leben. Und mit der Initiative Stadt für alle, weil wir uns nämlich einsetzen für eben eine Stadt für alle, wie der Name der Initiative schon sagt. Wir wollen weg von dieser passiven, anonymen Verwertungslogik hin eben zu einer aktiven Beziehung der Menschen zu ihrer Stadt, dass wieder Aneignung möglich wird, eben auch Diversität und verschiedene Bedürfnisse Platz haben und Menschen miteinander in gemeinsamer Gestaltung und gemeinsamem Dialog ihre Räume und auch eben ihren Wohnraum gestalten können zu Preisen, die leistbar sind. Unsere Initiative heißt Stadt für alle, wem gehört die ABG, und hat sich 2015 gegründet. Unser Hauptanliegen, was uns eben auch verbindet mit vielen anderen Initiativen, ist es der kapitalistischen Verwertungslogik, die eben herrscht am Frankfurter Wohnungsmarkt, aber auch an eigentlich den allermeisten anderen globalen oder Metropolen Wohnungsmärkten, eine solidarische und auch kämpferische Perspektive für das Recht auf Stadt für alle entgegenzusetzen. Und wir kämpfen eben gemeinsam vor Ort mit vielen anderen Initiativen gegen diese Instrumentalisierung von Wohn- und Stadtraum zur Gewinnmaximierung. Wir kämpfen gegen Verdrängung. Wir hatten ja vorhin schon den Begriff Gentrifizierung erwähnt, der eigentlich das Phänomen beschreibt, dass eben untere und mittlere Einkommensschichten durch eben besser verdienende Haushalte zunehmend verdrängt werden, also tatsächlich physisch verdrängt werden, rausziehen müssen aus ihren Wohnungen oder eben aber auch in dem Sinne verdrängt werden, dass sich das Umfeld verändert, soziale Beziehungen absterben, die Räume, in denen man sich früher bewegt hat, wo man sich getroffen hat, auf einmal zu Konsumräumen werden und man sich zunehmend eben entfremdet eigentlich von seinem eigenen Zuhause. Und ja, all diese Prozesse bedrohen irgendwie den Zusammenhalt und das Wohlfühlen in der Stadt. Und dem setzen wir eben entgegen, dass wir fordern, dass wir eine lebenswerte Stadt für alle haben, ungeachtet von Herkunft, Aufenthaltsstatus, eben aber auch finanziellen Ressourcen. Und wir möchten eben ausgehen von diesem Politikfeld Wohnen, könnte man sagen, und für eine Aneignung überhaupt des städtischen Raums einsetzen, für nicht kommerzielle kulturelle Freiräume, für soziale Zentren, also kurzum für ein gutes, solidarisches Zusammenleben, das eben auch im Angesicht der Klimakrise irgendwie langfristig und zukünftigen Generationen ein gutes Leben sichert. Wir hatten ja jetzt schon angesprochen, hier Wohnungspolitik in Frankfurt der letzten Jahre. Um es mal kurz zusammenzufassen, die Stadt Frankfurt ist eigentlich eine sehr diverse Stadt. Einkommen sind ziemlich polarisiert. Wir haben auch einen großen Industriesektor lange Zeit gehabt. Dann gab es in den 70ern, 80ern einen ziemlich drastischen Deindustrialisierungsprozess, der auch viele natürlich, die in dem Sektor beschäftigt waren, stark getroffen hat. Bedingt dadurch hatten wir aber auch sehr viele werkseigene Wohnungen, also einen großen Bestand an sehr einfachen Wohnungen und auch eine sehr durchmischte Bevölkerung von den Einkommen her. Und dann hat Frankfurt aber sich so in den 90ern, 2000ern wirklich gebrandet als Global City, Bankenmetropole. Der Finanzsektor ist stark gewachsen und man wollte auch propagieren, dass eben irgendwie Dienstleistungssektor, Kunst und Kultur und die Besserverdienenden in Frankfurt Platz finden. Und all das wurde eben unter anderem umgesetzt durch Stadtentwicklungs- und Wohnungspolitik. Explizit ging es darum, gut verdienende Haushalte in Anführungszeichen nach Frankfurt zu locken. Da gab es dann viele Sanierungsprogramme in Stadtteilen wie beispielsweise dem Gallus, wo dann auch später seit den 2000ern das neue Europaviertel entstanden ist auf den Flächen des ehemaligen Gleisbettes des Hauptgüterbahnhofs. Also auch da Industriegeschichte, die dann jetzt vermarktet worden ist durch private Entwickler, wo inzwischen Luxuswohntürme stehen und gebaut worden sind. Und all diese Entwicklungen, die Frankfurt ziemlich verwandelt haben, haben eben dazu geführt, dass wohnungspolitische Probleme einen immer größeren Teil der Bevölkerung bedrohen, einfach in ihrem alltäglichen Überleben, in dem sich reproduzieren. Und quasi unser Hauptaugenmerk liegt dabei, wie der Name schon sagt, der Kampagne auf der ABG Holding. Das ist die stadteigene Wohnungsbaugesellschaft und die hält rund 20%, also schon einen recht großen Anteil der städtischen Mietwohnungen. Anstatt sich halt auf ihren eigentlichen Auftrag, müsste man ja sagen, nämlich langfristig bezahlbaren Wohnraum für eben die Bevölkerung der Stadt Frankfurt bereitzustellen, agiert die ABG gewinnorientiert und erzielt jährlich einen sehr hohen Überschuss. Allein 2019 waren es knapp 70 Millionen Euro. Und wir verbinden halt mit dieser Frage, wem gehört die ABG, die Forderung, die städtische Wohnungsbaugesellschaft politisch stärker zu kontrollieren. Also all diese Forderungen, die sich eben in konkreten auch Aktionen in den letzten Jahren artikuliert haben, kann man sagen, haben zu kleinen Erfolgen geführt, diese Proteste von 2016 bis 2021 hier in Frankfurt. Aus SPD, CDU und Grünen bestehende Koalition hat auf eben viele Proteste reagiert und unter anderem eben auch die Einführung von Milieuschutzsatzungen in einigen Gebieten umgesetzt und die Aufstockung der Fördermittel für den Ankauf von Belegungsrechten beschlossen. Und bei Neubauprojekten wird genossenschaftlicher und gemeinwohlorientierten Akteuren mehr Handlungsspielraum gegeben. Gleichzeitig sehen wir halt auch, dass viel Bestand großen, profitorientierten, auch börsengelisteten, also eher am Finanzmarkt aktiven Wohnungsunternehmen gehören. Und da passieren parallel eben zu diesen, sage ich mal, kleinen Eingeständnissen der Politik eben weitere Luxussanierungen, die Mietpreise steigen, trotz Milieuschutzsatzung, so war es jedenfalls im Gallus. Ja, dafür haben wir einfach kein Verständnis. Deshalb bauen wir weiter Druck auf. Bei der ABG gibt es inzwischen einen Mietenstopp, also es kann nur noch um 1% pro Jahr angehoben werden. Jedoch eben vor dem Hintergrund auch der Corona-Krise, trotzdem weiter anhaltender Zwangsräumung und eben auch diesen Finanzialisierungstendenzen, die galoppierende Mieten bedeuten, müssen wir halt einfach dranbleiben an dem Thema.
2: Der Mietentscheid, der setzt ganz zentral bei der ABG ein, ne, weil die Frage ist natürlich jetzt, okay, die Mietpreise gehen durch die Decke, die Bodenpreise, die Immobilienpreise. Wo hat überhaupt die Stadt noch einen Handlungsspielraum, um das Geschehen einzugreifen? Und ein ganz zentraler Hebel, der ist eben die öffentliche Wohnungsbaugesellschaft ABG. Und das nimmt auch das Bündnis Mietentscheid zum Ausgangspunkt. Das hat sich 2017 im Dezember gegründet. Da sind über 40 zivilgesellschaftliche Initiativen Mitglied. Ja, die haben dann einfach Forderungen aufgestellt, dass eben wenigstens die öffentliche Wohnungsbaugesellschaft ausschließlich bezahlbaren Wohnraum bereitstellt, ne? Und weil es eben bei den anderen Akteuren noch schwieriger ist, die zu beeinflussen. Deshalb haben die drei Forderungen gestellt und sich dann eben auch für den Mietentscheid entschlossen, als Bürgerbegehren ganz gezielt aktiv im Entscheid der Stadtverordnetenversammlung eigentlich im Endeffekt beschlossen werden soll. Und haben sich da viel Gedanken gemacht, viele Argumente ausgearbeitet, Finanzierungskonzepte erarbeitet. Das ist also eigentlich ein sehr voraussetzungsvolles Instrument, denn man braucht auch Beratung durch Anwälte oder eine Anwältin, auch sehr gute Arbeit gemacht hat, aber es ist einfach eine sehr voraussetzungsvolle Form des Protests. Es wäre aber eigentlich ein großer Hebel gewesen, um das Mietniveau in Frankfurt ein bisschen zu regulieren. Und also im Endeffekt beim Bürgerbegehren, da sammelt man dann Unterschriften. Da müssen eben die Leute unterschreiben für drei Forderungen. Und die waren eben beim Mietentscheid zum einen, also erstens, dass die ABG Frankfurt zum 1.9.2019, also ursprünglich war der Plan, das zur Europawahl damals zur Abstimmung zu bringen. Das hat dann alles nicht geklappt wegen Verschleppungstendenzen von der Stadt. Aber ursprünglich war der Plan eben ab 2019 im September baut die ABG nur noch zu 100% geförderte Wohnraum, also Sozialwohnungen und Mittelschichtswohnungen, also beides wird subventioniert. Die zweite Forderung war, dass die ABG Frankfurt Holding für alle Bestandsmieterinnen, die jetzt schon in einer ABG-Wohnung wohnen, und das sind ja eben relativ viele, weil die ABG eben 20% der Mietwohnungen besitzt in Frankfurt, und die eben vom Einkommen her Anspruch auf eine Sozialwohnung haben, also das haben 50% der Mieterinnenhaushalte, und bei denen jetzt aber die Miete noch höher ist, für die wird die Miete abgesenkt auf das Niveau von der Sozialwohnung und das beträgt in Frankfurt 6,50 Euro pro Quadratmeter. Also das wäre wirklich eine ganz unmittelbare Maßnahme gewesen, mit der eigentlich auf einen Schlag wirklich schon mal für viele Haushalte das ein bisschen die Situation total verbessert hätte. Die dritte Forderung, die war, dass eben so alle Wohnungen, die in der ABG frei werden, durch Mieterfluktuation, die es eben immer gibt, dass die dann auch als Sozialwohnung oder als geförderte Wohnung, also im ersten oder im zweiten Förderweg, neu vermietet wird. Und so wäre einfach relativ rasch zu einer Ausweitung von Bezahlbeständen in Frankfurt gekommen. Genau, finanziert hätte das werden können, zum einen durch den Überschuss, den die ABG erwirtschaftet jedes Jahr und gleichzeitig eben auch durch eine leichte Erhöhung des Gewerbesteuerhebesatzes. Ja, das war alles genau durchkalkuliert. Dann kam es aber zu einem jahrelangen Rechtsstreit jetzt, wo immer, also genau, erstmal wurden natürlich die Unterschriften gesammelt im Januar 2019 und wurden die eingereicht, also 25.000 Unterschriften. Dann ging es aber zu einem Rechtsstreit und das Rechtsamt der Stadt Frankfurt hat eben lange behauptet, es wäre aus juristischen Gründen abzulehnen und ist da so klein gegangen. Ich gehe da jetzt nicht genauer drauf ein. Im Endeffekt hat es jetzt bis vorletzte Woche gedauert, bis der Mietentscheid endlich von, leider muss man sagen, endlich, also es hätte gar nicht so weit kommen müssen, dass er vom Verwaltungsgericht landet, aber er wurde jetzt eben vom Gericht verhandelt. Es ging also wirklich viele Schriftsätze hin und her. Im Endeffekt wurde es jetzt abgelehnt vom Verwaltungsgericht mit Verweis auf die defizitäre Haushaltslage der Stadt. Es wurde abgelehnt, genau. Ich glaube, es waren auch alle von der Initiative froh, weil das ist natürlich, sage ich mal, für eine politische Diskussion in der Stadt wirklich fatal, wenn es so lange dauert. Ja, niemand kann das mehr nachvollziehen. Was sind da jetzt die Schriftsätze, die da hin und her gehen? Gleichzeitig ist es wahnsinnig schwierig, eine Öffentlichkeit herzustellen über so einen langen Zeitraum. Und es ist schon auch ein enormes Ausbremsen der Stadt, das so lange rauszuziehen. Das ist wirklich eine entpolitisierende Strategie im Endeffekt vom sehr wichtigen Thema, das halt ganz viele Leute betrifft. Gut, es wurde jetzt abgelehnt. Ich glaube, das Bündnis berät gerade darüber, ob sie eben in Berufung gehen, weil das eben im Endeffekt bedeuten würde, dass eigentlich gar kein Bürgerbegehren mehr möglich ist, sobald es irgendwas kostet, weil man quasi alle Ausgaben, die die Stadt tätigt, erstmal so sogenannten kommunalen Pflichtausgaben zukommen müssen. Und da gehört aber das Wohnen nicht dazu, was für uns eigentlich nicht erklärlich ist, weil es eben ein ganz grundlegendes Bedürfnis von allen Menschen darstellt, dass das jetzt auch nicht einfach verzichtet werden kann. Deshalb ist die Überlegung, ob da noch Berufung eingelegt wird.
1: Genau, weil ich würde sagen, trotz irgendwie alle Ausbremsungsstrategien durch eben dieses Verschleppen aufgrund verschiedener vorgebrachter Verwaltungsvorgänge der Stadt, muss man sagen, hat das Bündnis über 4 Jahre lang wirklich konstant auch den wohnungspolitischen Diskurs in Frankfurt und darüber hinaus wesentlich geprägt. Denn es gibt auch andere Mietentscheide in anderen Städten. Es gibt auch in Bayern nochmal ein ähnliches Vorhaben, was sich eben nicht nur auf eine einzelne Stadt bezieht. Also es lässt sich auch einordnen in eine größere Bewegung, die eben Bürgerentscheide beziehungsweise in Berlin ist es ja sogar ein Volksentscheid, nutzt, um quasi von unten Forderungen nach oben durch die Verwaltung auch zu bringen. Dieses innovative Konzept ist wirklich auch sehr stark rezipiert worden in den Medien, was uns freut, weil dadurch auch Aufmerksamkeit eben der Initiative Stadt für alle, aber vor allem diesem breiten Bündnis, was sich unter dem Mietentscheid eigentlich, kann man sagen, zusammengefunden hat, gegeben hat. Und nach den Kommunalwahlen jetzt im März 2021 hat zudem eben auch die neue Stadtregierung, ja jetzt aus SPD, Grünen und FDP und Volt, alle 3 Forderungen, die Johanna ja gerade schon erläutert hatte, das Mietentscheid zumindest in abgeschwächter Form als Absichtserklärung in den Koalitionsvertrag mit aufgenommen. Das muss man wirklich nochmal betonen und darüber freuen wir uns sehr doll, auch wenn es natürlich irgendwie ein Geschmäckle hat, dass der Mietentscheid selbst abgelehnt worden ist und dann die Forderungen irgendwie in abgeschwächter Form im Koalitionsvertrag nur zu finden sind. Aber es ist auf jeden Fall ein riesengroßer Erfolg, der zeigt, dass es sich lohnt, trotz eben all dieser Hürden und Verlangsamungsversuche irgendwie am Ball zu bleiben. Und da sind wir auch ja einfach total dankbar, auch stolz darauf, dass eben so viele Menschen beziehungsweise so viele kollektive Akteure hier in Frankfurt einfach immer weiter kämpfen und dranbleiben und sich nicht ausbremsen lassen. wir sind einfach darauf gespannt, was in Zukunft davon umgesetzt wird, aber auch sehr zuversichtlich, dass durch Corona und überhaupt die aktuelle Lage nochmal deutlich wird, Wohnen ist ein Grundbedürfnis und quasi das wirklich Erste und Wichtige, was wir ja sichern müssen, um wirklich den Menschen auch Sicherheit in ihrem Alltag zu geben. Und vor diesem Hintergrund, dass jetzt irgendwie Millionen in die Aufrüstung gesteckt werden, wieder, weil man sagt, Milliarden. Okay, wir brauchen irgendwie Sicherheit, richtig, Milliarden, scheint es uns doch irgendwo unverständlich, dass man sagt, aufgrund von der Haushaltslage kann man das Grundbedürfnis Wohnen, was ja wirklich die grundlegende irgendwie Sicherheit ist, um erstmal überhaupt ein Leben aufbauen zu können, kann man nicht finanzieren. Also da sagen wir, nee, so geht's nicht. Tun uns mit anderen zusammen und möchten eben am Samstag gemeinsam auf die Straße gehen und sagen, Aufrüstung, nein, danke, erstmal Grundbedürfnisse sichern und auch eine lebenswerte und zukunftsgerechte Stadt für alle heute, morgen und ja, überall durchzusetzen.
0: Das war jetzt nochmal eine kurze Erläuterung, was hier so die letzten 5 Jahre passiert ist. Und die Damen haben schon das Wochenende angesprochen. Darüber sprechen wir aber gleich. Und für euch erstmal eine kleine Pause.

0: Wir sind jetzt wieder zurück hier beim Politopia-Magazin und auf Radio X, eurem nicht kommerziellen Stadtradio. Wir freuen uns, dass ihr noch dran seid. Am Apparat habe ich hier einmal Johanna und Tabea. Wir sprechen über den Housing Action Day. Wir kommen jetzt mal zu dem eigentlichen Wochenende, aber wir haben gerade ein bisschen zusammengefasst, was so passiert ist, ganz speziell hier in der Stadt, aber auch bundesweit. Trotzdem ist die bundesweite Aktion eine ganz wichtige Aktion, also auch deutsches Wohnen enteignen. Das klang so ein bisschen brutal. Also es ist in die Presse gekommen. Es hat sich ein kleines Standbein in den Medien erschaffen. Trotzdem würde ich sagen, also deutsches Wohnen ist einer dieser Player, aber ABG, wie ihr das auch beschrieben habt, ist auch ein Player hier in unserer Stadt. Die bauen natürlich ganz viel, aber die bauen tatsächlich nur teure Wohnungen. Ist das vielleicht eine Richtung, dass man sagt, ABG ist eigentlich eine städtische Einrichtung? Das heißt, die Bürgerinnen gehören zu der ABG Holding, hat sich aber verändert mit der Zeit. Die sind ja nur am Kaufen, Bauen und natürlich ganz teuer bauen. Was kann denn da nochmal zukünftig passieren? Welche Problematiken können uns entgegenkommen? Was kann da noch getan werden? Ich weiß zum Beispiel, Deutsche Wohnen enteignen haben sogar eine Gesetzesgebung zusammengestellt, dass genau diese Enteignung anspricht, wie sie funktionieren können, was das natürlich für die Unternehmen bedeutet. Können wir uns das hier in Frankfurt vorstellen?
1: Wir haben ja jetzt eigentlich gerade darüber gesprochen, wie agieren Wohnungsunternehmen. In Deutschland ist es erstmal schon immer so geregelt gewesen, auch nach dem Zweiten Weltkrieg, wo Wohnen natürlich einer der zentralen Lebensbereiche gewesen ist, wo man gesagt hat, okay, hier müssen wir aufbauen, um eine Grundlage zu schaffen, um dann die sogenannte Wohlstandsgesellschaft überhaupt erst ins Laufen und in den Schwung zu bringen. Da haben eben massive staatliche auch Investitionen dazu geführt, dass auf der einen Seite staatliche oder sag ich mal öffentliche Unternehmen wie eben kommunale Wohnungsunternehmen, in Berlin sind es die landeseigenen Wohnungsunternehmen, selbst gebaut haben, als Bauherren aufgetreten sind. Gleichzeitig ist es in Deutschland auch schon immer so gewesen, dass eben auch private Akteure, also die öffentlichen Darlehen anzapfen können, um sozialen Wohnungen zu errichten. Und damit einher geht eben ja die Problematik, dass in Deutschland Sozialwohnungen nur temporär gebunden sind, so nennt man das. Und nach einer gewissen Zeit, so 15 bis 30 Jahre, wo dann die Darlehen auch abgestottert werden durch diejenigen Unternehmen, die eben angezapft hatten für den Bau der Sozialwohnung, nach dieser Periode fallen die dann quasi auf den freien Markt. In Deutschland wurde ja 1990 unter der schwarz-gelben Regierung Kohl diese Wohnungsgemeinnützigkeit abgeschafft. Wir hatten eine Gemeinnützigkeit. Man glaubt es heute kaum mehr und viele erinnern sich vielleicht auch gar nicht mehr daran, weil es so in weiter Ferne scheint. Aber wir hatten mal eine Gemeinnützigkeit, die Unternehmen, die darunter gefallen sind, auch kommunale, dazu verpflichtet hat, kostendeckend, also maximal 4% Gewinn zu erwirtschaften, um die dann aber auch wieder zu reinvestieren. Diese Gesetzgebung wurde eben abgeschafft, sodass auf der einen Seite die aus der Bindung fallenden Sozialbestände, zum Beispiel auch bei Werkswohnungen, aufgekauft wurden durch Private Equity Fonds, die inzwischen Vonovia und Co. Deutsche Wohnen heißen und so weiter. Aber eben auf der anderen Seite auch kommunale Unternehmen ihre Bestände inzwischen anders bewirtschaften. Nämlich nicht mehr gemeinnützig und kostendeckend, sondern leider eben auch gewinnorientiert. Und diese Kombination, dass sich die gesamte Wohnungswirtschaft und Bewirtschaftungsweise krass verändert hat, parallel dazu oder, sag ich mal, auf größerer Bühne kommen noch Globalisierung, Liberalisierung von Finanzmärkten hinzu. Das Bauen ist einfach extrem attraktiv geworden. Es gibt einfach kaum jemand mehr, der, sag ich mal, für das Grundbedürfnis tut, sondern meistens wird gebaut und bewirtschaftet, um auch Profit daraus zu schlagen. Es ist richtig, in Berlin gibt es eben das Enteignungsbegehren. Da wurden knapp 350.000 Unterschriften gesammelt und eben die Forderung artikuliert, dass auf Basis des Grundgesetzes Artikel 15 im Interesse der Allgemeinheit Wohnungsbestände von eben Wohnungsunternehmen, großen finanzmarktorientierten Wohnungsunternehmen wie Vonovia, LEG, Deutsche Wohnen und Co. enteignet werden bzw. ganz zentral vergesellschaftet werden. Da geht es eben dann nicht nur darum, dass der Profit- und Vermarktungslogik entgegengesetzt wird, Wohnen als Grundbedürfnis zu organisieren, sondern dass eben auch die demokratische Mitbestimmung von den Mieterinnen und Mietern mit eingeführt werden soll. Die ABG ist natürlich jetzt anders organisiert, ist keins dieser riesengroßen Wohnungsunternehmen, sondern ein städtisches Wohnungsunternehmen. Und da könnte eben der politische Einfluss, der eigentlich auch schon besteht, denn im Aufsichtsrat sitzen nun mal Vertreterinnen aus der Stadtpolitik, der könnte genutzt werden, weil ja auch irgendwo die Bewirtschaftungsweise und die Strategien festgelegt werden, also die Handlungsprinzipien, nach denen die ABG eben agiert.
2: Also bezüglich der Übertragbarkeit von der Deutsche Wohnen und Co. Enteignen-Kampagne auch auf andere deutsche Städte. Ich weiß jetzt, dass es zum Beispiel in Hamburg, also auch im Stadtstaat, dass es da auch Initiative gibt, das zu starten. Wir haben hier als in Hessen einfach ein Flächenland, also auch in Nordhessen, in ländlicheren Regionen ganz andere Problematiken als in den Städten. Das sieht man auch eben bei den Baulandpreisen, also bei den Grund- und Bodenpreisen. Die sind in Frankfurt einfach um ein Vielfaches teurer als in den Umlandkommunen. Was aber eben diese massive Zustimmung auch, die die Deutsche Wohnen und Co-Enteignen-Kampagne jetzt eben bei der Abstimmung dann im September letztes Jahr, da haben quasi für die Kampagne mehr Wählerinnen abgestimmt als für alle, glaube ich, für alle Parteien insgesamt zusammen oder so. Also jedenfalls war es wirklich ein riesiger Rückhalt in der Gesellschaft, der eben für diese, der scheinbar eben für notwendig ansieht, darüber zu sprechen, welche Preise werden da aufgerufen und wie kann man das eigentlich wieder gesellschaftlich demokratisch kontrollieren. Oder das macht ganz, ganz stark deutlich, dass eben Preise, wie sie eben aufgerufen werden, die sind einfach gesellschaftlich konstruiert und man muss einfach mit politisch Instrumente finden, die, sag ich mal, irgendwo einen Cut machen. Ja, also es geht halt nicht, dass die Preise immer weiter steigen. Wir haben jetzt in Frankfurt am Main Kosten Grund und Boden 10.000 Euro pro Quadratmeter. Das ist also vor diesem Hintergrund, es ist wahnsinnig schwierig für die Kommunen zu agieren, ne? Zumal vor dem Hintergrund, dass dann kommunale Kassen jetzt schon knapp sind, so oder so, ne? Da muss man einfach Instrumente finden und das macht eben die Enteignungskampagne in Berlin. Die entwickeln eben ein Instrument, wo es möglich ist oder wo es notwendig ist, sogar andere Arten von Preisberechnung zu etablieren oder so. Es wäre natürlich absurd, wenn Deutsche Wohnen und Co. jetzt entschädigt werden zu einem Marktpreis und sozusagen für ihre Spekulation noch vom Staat ausgezahlt werden. Das kann natürlich nicht die Lösung der Probleme sein. Deshalb brauchen wir auch hier in Frankfurt zum Beispiel ja Formen, an dem Boden anders zu erwerben. Ja, zum Beispiel, wenn die Stadt jetzt Boden ankaufen will, kann die nicht dafür 10.000 Euro pro Quadratmeter. Oder sollte die, finde ich, nicht dafür zahlen. Ja, da muss man andere Instrumente entwickeln. Und ich denke mal, das ist jetzt der Beginn der Debatte. Viele Leute fordern auch ein, dass es sowas gibt wie ein preisgedämpftes Vorkaufsrecht. Ja, also dass eben Milieuschutz ein Teil davon oder ein ganz zentraler Teil davon war auch immer die Option für die Kommune, ein Vorkaufsrecht auszuüben. Das Problem ist aber dabei oft, oder das Problem war da, solange es möglich ist, eben das nach dem Gesetz zu machen, ist, dass die Marktpreise bezahlen müssen und die sind eben auch schon absurd hoch. Also wo sind sozusagen die Grenzen, dass man da eine Spekulation nicht noch weiter befeuert durch, sage ich mal, notwendige Schritte, wie zum Beispiel die Ausweitung des kommunalen Bestandes und dessen demokratische Kontrolle. Da sind uns leider ein bisschen die Hände gebunden, wenn man da nicht andere Formen findet, wie das weit unter Marktpreis stattfinden kann.
0: Das ist verheerend.
1: Ja. Genau.
0: Jetzt nochmal auf die Aktion zu gehen. Am kommenden Samstag, den 26. wird es im Gallus das Housing Action Day hier in Frankfurt passieren und beginnen. Aber dieses ist tatsächlich bundesweit und es ist europaweit. Vielleicht nochmal kurz zur Aktion am Wochenende.
1: Also der Housing Action Day, das Datum ist nicht zufällig gewählt, weil Ende März markiert eben den Zeitpunkt, wo das Moratorium für Zwangsräumung in Frankreich endet. Also in Frankreich werden eben wenigstens in den Wintermonaten Menschen nicht zwangsgeräumt. In Deutschland ist das leider nicht der Fall. Da sind auch jetzt in den Wintermonaten, auch bei Stadt für alle hatten wir dazu öffentliche Aktionen, Menschen zwangsgeräumt worden. Also ihnen ist quasi die Lebensgrundlage entzogen worden. Aber eben aufgrund dieses Zeitpunktes, der in Frankreich das Ende des Moratoriums markiert, findet der Housing Action Day eben immer Ende März statt. Und unsere Aktion ist eben hier in Frankfurt am 26. März. Bundesweit gibt es aber eben auch Aktionen und ja, wie eben schon gesagt wurde, auch europaweit, also die European quasi Action Coalition for the Right for Housing, da organisieren sich verschiedene Städte beziehungsweise bundesweit eben Menschen aus verschiedenen Städten und schauen eben, wie man auch diese Forderungen bündeln kann. Denn es geht ja eben ganz konkret darum, wie kleine, einzelne, ganz konkrete Vorhaben, wie hier in Frankfurt die Grüne Lunge oder die Proteste von Mieterinnen in der Wallauer und Knorrstraße, die bei Vonovia mieten im Gallus, wie sich das eigentlich einordnen lässt und in größeren Zusammenhang stellen lässt, eben Wohnen einzufordern als Grundbedürfnis. Denn Wohnungspolitik wird auch auf europäischer Ebene mitentschieden durch sowas wie Wettbewerbsregulierung, die dann wieder die Wohnungsunternehmen und deren Politik mit beeinflussen. Und deshalb ist es auch wichtig, sich immer ganz konkret, natürlich einzeln, um Stadtteile und konkrete Projekte zu kümmern, aber eben auch mit anderen Partnerinnen und mit anderen Initiativen sich zu vernetzen, Austausch zu schaffen, wie wir eben von Deutsche Wohnen und Co. Enteignen in Berlin lernen durften, Organizing quasi dort auch mitgelernt haben, nach Frankfurt getragen haben, jetzt hier vor Ort praktizieren. So findet das eben auf sehr vielen Ebenen statt und da quasi skalenmäßig wird von unten nach oben und von oben nach unten gelernt und kommuniziert. Es gibt ein Buch von Stadt für alle, was jetzt gerade herauskam, wo halt viele Dinge, die wir beschrieben haben und die ja auch echt komplex sind, also gerade sowas wie der Mietentscheid ist halt super schwer zu verstehen und ich tue mich da selbst immer schwer, die ganzen Zahlen und Bürgerbegehren und Volksentscheid irgendwie mal klar zu bekommen, was ist. Und da kam jetzt gerade ein Buch raus, wo quasi Leute von der humanen Geografie, aber eben auch Aktivistinnen und so weiter zu stadtpolitischen Kämpfen einerseits, aber auch zu konkreten Orten wie dem Gallus und der Gentrifizierung dort oder eben auch mal ein bisschen periphereren Stadtgebieten und eben auch, wo sich die einzelnen Akteure nochmal vorstellen, die sich unter Stadt für alle firmieren. Das kam jetzt gerade raus, das Buch letzten September. Hier beim Housing Action Day in Frankfurt kommen all die Themen, die wir jetzt schon besprochen haben, wieder auf die Agenda. Die Mieten sind gestiegen, die Situation für Obdachlose hat sich dramatisch verschlechtert während der Pandemie. Es gab und gibt eben immerhin weiter Zwangsräumungen, auch durch öffentliche Wohnungsunternehmen wie die ABG. Es sind 1000 Geflüchtete, jetzt mit dem Ukraine-Krieg kommen immer noch mehr. Diese werden Notunterkünften untergebracht, die einfach alles andere als menschenwürdig sind. Migrantisierte Menschen und Personen mit geringem Einkommen werden systematisch ausgeschlossen, werden diskriminiert auf dem Wohnungsmarkt und auch kulturelle Freiräume, bezahlbarer Wohnraum, all das ist Mangelware und wird immer weniger. Deshalb haben wir den Frühling der stadtpolitischen Kämpfe ausgerufen. Also der Housing Action Day markiert so ein bisschen den Zenit von einigen Aktionen, die jetzt schon in den letzten Wochen auch gelaufen sind. Vielleicht waren einige der Zuhörenden auch schon im Pupille-Kino. Da hatten wir den Film gezeigt, Start Wearing Purple, wo nochmal die Kampagne Deutsche Wohnen und Co. Enteignen besprochen wurde. Wir hatten eine Veranstaltung, wo nochmal der Mietentscheid auch irgendwie in Rekapitulation dargestellt hatte, was eigentlich gelaufen ist seit der Gründung des Bündnisses 2018. Jetzt sind wir quasi bei der großen Demo angekommen, die am kommenden Samstag stattfinden wird. Die Themen, die aufgerufen werden, sind bezahlbarer Wohnraum, Enteignung großer Wohnungskonzerne, sozial-ökologische Stadtentwicklung, solidarische Nachbarschaftshilfe, selbstverwaltete kulturelle Freiräume, vieles mehr. Ganz konkret, es geht um 16 Uhr los mit einer zweistündigen Demo und dann abends gibt es noch im offenen Haus der Kulturen am Campus Bockenheim ab 18 Uhr so einen informellen Barabend, dann ab 20 Uhr Party in Politics, also es wird auch eine kleine Podiumsdiskussion nochmal geben. Während der Demo eben verschiedene Redebeiträge. Wir haben insgesamt 5 Stationen geplant. Es geht los im Gallus, weil wie gesagt, das Gallus als ehemaliges ArbeiterInnenviertel mit Industriegeschichte, aber eben auch KZ-Geschichte um die Adlerwerke herum inzwischen zu einer sehr luxuriösen Wohngegend geworden ist, wo sich viele Konflikte und vor allem eben das Thema Gentrifizierung in kondensierter Form beobachten lässt. Deshalb möchten wir eben durchs Gallus laufen und da ein paar Stationen machen. Werden anfangen an der Hufnagelstraße, wo uns Fridays for Future unterstützen. Es wird Beiträge geben, Redebeiträge zu Klimagerechtigkeit, das solidarische Gallus. Die werden etwas zu solidarischer Nachbarschaftshilfe berichten. Menschen vom Wagenplatz werden berichten und Mieterinnen und Mieter von Vonovia werden von ihren Kämpfen der letzten Jahre etwas erzählen. Die zweite Station ist dann der Grand Tower am Güterplatz. Der Güterplatz ist inzwischen Schauplatz von diversen Wohnprojekten, unter anderem auch von der ABG mit einem großen Banner Wohnen für alle. Stellen wir allerdings in Frage, denn was da realisiert wird, ist eben nicht für alle erschwinglich. Und der Grand Tower ist eine große Entwicklung, die von John Slang LaSalle beworben wird, wofür wirklich viele Millionen Loftwohnungen in einem Luxus-Wohntower von 172 Metern Höhe vermietet werden, beziehungsweise auch als Eigentumswohnung verkauft werden. Es ist uns schleierhaft, wie überhaupt dieses Wohnprojekt durchgewunken werden konnte. politisch. Und da wird es eine Aktion von der interventionistischen Linken geben, die eben über diese Phänomene Luxusquartiere, Luxuswohnungen und aber was man dagegen auch tun kann, aktivistisch berichten wird. Weiter geht es dann zum Polizeipräsidium, dem ehemaligen, diesem großen Gebäude an der Mainzer Landstraße gegenüber der Volksbank. Da wird der AStA uns unterstützen und etwas zu studieren.

0: gesagt. Seebrücke wird nochmal zur Situation von Geflüchteten und Wohnungslosen richten. Und es wird auch nochmal darauf eingegangen, was es eigentlich für eine widersprüchliche Logik ist, eben in Kriegs- und Rüstungsindustrie zu investieren, weil parallel dazu am 26. auch noch eine Messe dann stattfindet, die sich mit Rüstung und Militärsicherheit beschäftigt. Da wird dieser Widerspruch nochmal auch thematisiert. Und dann quasi, ja, Ende und letzter Haltepunkt ist das offene Haus der Kulturen. Da wird der Mietentscheid nochmal berichten, eben von den Auseinandersetzungen, die Johanna schon dargestellt hatte. Es gibt noch einen Beitrag zu kulturellen Freiräumen. Für Grün Lunge wird nochmal was dargestellt werden. Vor allem soll die Demo eben Lust und Laune machen, gemeinsam auf die Straßen zu gehen, Stärke zu zeigen, zu sagen, hey, wir sind viele, wir sind eigentlich so gut wie alle, wir wollen zusammen bunt in der Stadt wohnen. Wir wollen die Stadt wieder für uns haben und nicht sehen, wie sie eigentlich verkauft wird und ihre Seele dadurch verliert, dass sie als Profitmaschine ausgemolken wird. Da wollen wir einfach eine gute Zeit miteinander haben, laut sein und dann abends aber auch feiern. Bisher erreichten Erfolge und die hoffentlich noch zukünftig wachsende Koalition von Menschen und Bündnissen, die eben dafür kämpft, dass Frankfurt und auch alle anderen Städte lebenswert bleiben und in Zukunft Platz für alle haben. Wir laden natürlich sehr herzlich ein, freuen uns über viel Unterstützung, freuen uns über gute Laune, bunte Banner, Luftballons und hoffentlich ein bisschen Vergesellschaftungsgeist in Frankfurt.
1: Falls ihr noch weitere Informationen haben wollt, dann gibt es housing-action-day.net. Da gibt es weitere Punkte. Das, was gerade Tabea erläutert hat, was am 26. erwartet wird. Am 25. gibt es tatsächlich Fridays for Future. Da ist auch die Thematik der Globalisierung, da ist auch die Thematik der Gentrifizierung, des Klimaschutzes und ist auch in Kooperation mit dem Housing Action Day, wobei am Freitag geht es schon um 12 Uhr los an der Bockenheimer Warte und zur Alten Oper. Ja, ich bedanke mich an dieser Stelle ganz, ganz herzlich für eure Worte. Tabea, Johanna, wünsche euch weiterhin viel, viel Erfolg bei eurer Arbeit und euren Aktionen. Ja, das war jetzt von meiner Seite das Politopia Magazin mit dem Thema Housing Action Day 2022, das jetzt am kommenden Samstag findet. Vielen Dank fürs Zuhören. Wünsche euch alles Gute und bis dahin, Tabea, Johanna, vielleicht sieht man sich ja.
0: Ja, vielen herzlichen Dank für die Einladung und danke auch für die Möglichkeit, nochmal etwas unseren Housing Action Day zu bewerben. Großartiges Programm, Politopia. Bis Samstag dann. Tschüss.
1: Gerne.
2: Tschüss.
1: Tschüss. Ja, das war jetzt das Politopia Magazin. Dieses Interview wurde vor der Sendung aufgenommen. Und damit es hier bei euch auf dem nicht kommerziellen Stadtradio Radio X gesendet wird. Ich wünsche euch alles Gute. Bis dahin. Ciao.

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0: Einen wunderschönen guten Tag da draußen. Hier ist Virusmusik Radio und zwar mit den Smoking Sister heute. Seid herzlich willkommen. Wie jeden vierten Donnerstag im Monat, da geht es um die Musikerinnen und Musikerinnen um sie herum, Musikerinnen, wie sie sind. Natürlich sind auch hier die Moderatorinnen zum Teil auch Musikerinnen. Und somit sprechen wir hier gemeinsam bei Virusmusikradio über unsere Erfahrungen, über auch vielleicht schöne Erlebnisse und wie wir hier zusammenkommen als Frau in der Musikwelt. Heute habe ich zwei Gästinnen. Einmal erstmal die eine, die ist nämlich schon angekommen, die andere wird noch ankommen. Und zwar begrüße ich jetzt erstmal ganz herzlich Reni. Sei gegrüßt.
1: Hallo, vielen lieben Dank für die Einladung.

0: Ja, gerne. Also ich habe mich ja erstmal gefreut, weil es war ein bisschen kurzfristig, weil wir ja so knapp und Aufbau und überhaupt alles Sommer ein bisschen zeitlich, um alles hinzukriegen. Deshalb habe ich mich sehr gefreut, dass du zugesagt hast.
1: Ich habe mich sehr über die Anfrage gefreut. Schön, dass das geklappt hat.
0: Genau, du bist morgen dran und zwar auf der Sommerwerft. Die stellen wir nämlich heute vor, die Sommerwerft, das Beduinenzelt, was von Virusmusik auch bestückt wird und auch präsentiert wird. Das heißt, Seppel wird unten die Musikerinnen empfangen. Wir sind unten, werden auch einige Interviews machen. Das heißt, da unten könnt ihr tatsächlich die ganzen Sendungsmacherinnen auch treffen und Sendungsmacher. Und jetzt ist aber Reni dran. Die Reni wird morgen als zweiter Slot sozusagen nach dem Opener von den Los Amigos dran sein. Reni, ist es das erste Mal, dass du auf der Sommerwerft spielst?
1: Es ist das erste Mal, dass ich ein Konzert auf der Sommerwerft spiele. Ich war in den vergangenen, ich glaube, 3 Jahren schon bei der Sommerwerft zu Gast beim Songslam. Und das war auch immer eine super schöne Erfahrung. Also es ist ja...
0: Noch in dem Zelt? In dem großen Zirkuszelt? Oder war das dann schon...
1: Ich glaube, das war kein Zelt, wenn ich mich richtig erinnere. Das war einfach nur so eine große Bühne. Aber genau, große Bühne, viel große Publikum, das war sehr aufregend. Und dann so Slam und Wettbewerb ist ja auch immer sehr aufregend. Genau, aber der Nachteil ist quasi an einem Songslam, man darf ja dann immer nur so 2, 3 Songs von sich zeigen. Und ich freue mich wahnsinnig, dass ich dann morgen einfach ein ganzes Konzert spielen kann und meine ganze Bandbreite an Songs präsentieren darf. Das ist immer was ganz Besonderes für mich.
0: Ja, das wird auch ein ganz besonderer Abend mit dir. Also ich meine, du bist ja eine ganz besondere Künstlerin, finde ich. Wir beobachten dich natürlich jetzt schon seit einigen, ich sag mal jetzt so 2, 3 Jährchen haben wir dich schon auf dem Visier und du warst auch schon öfters auf unseren Bühnen von Virusmusik. Aber jetzt würde ich gerne mal ein bisschen intimer werden und dich fragen, wie bist du zur Musik gekommen? Wie bist du überhaupt zum Schreiben gekommen?
1: Also Musik war irgendwie schon immer so super selbstverständlich ein Teil von meinem Leben. Also ich habe ganz früh als Kind schon so im Chor gesungen und dann durfte ich Musikunterricht nehmen und mein großer Traum war dann auch Gesangsunterricht vor allem zu nehmen. Ich habe wirklich den ganzen Tag zu Hause gesungen. Es war laut meinen Eltern auch sehr nervig teilweise. Genau, irgendwann dann eben Gesangsunterricht und das habe ich wirklich sehr geliebt und dann habe ich eine Person getroffen in so einem Feriencamp, die war so ein bisschen älter als ich und die hat dann Songs geschrieben und hat einfach eine Gitarre gehabt und Songs geschrieben und dann dachte ich plötzlich so, wow, das wäre ja was ich theoretisch irgendwie auch machen könnte, also dazu braucht man ja nicht viel außer eine Gitarre und dann habe ich mir irgendwie so mit YouTube Gitarre spielen beigebracht und dann war das eh so eine Zeit, so in der Pubertät, wenn dann der erste Herzschmerz kommt, man fühlt eh so wahnsinnig viel die ganze Zeit. Und dann habe ich irgendwie gemerkt, über das Schreiben und dann auch das Musikmachen, dazu Gitarre spielen, kann ich irgendwie diese vielen Gefühle, die da sind, so verarbeiten und habe da für mich so ein Ventil quasi gefunden. Und genau, so hat das angefangen, dass ich Songs geschrieben habe. Und ich muss sagen, ich bin Gott sei Dank lange jetzt schon aus diesem Pubertätsding raus, bin ich auch sehr froh. Aber das viele Fühlen ist geblieben und dass ich die Welt sehr intensiv wahrnehme. Und das ist oft auch schön, aber oft auch sehr anstrengend bis schmerzhaft. Und da ist immer noch die Musik einfach so ein wichtiges Ventil für mich und eine Verarbeitungsmöglichkeit. Und ich wüsste gar nicht, was ich machen würde, wenn ich nicht Songs schreiben könnte.
0: Ja. Interessant, ja. Sehr schön, dass du so deine Gabe oder vielleicht deine Mission gefunden hast. Kannst du das so von dir behaupten?
1: Ja, also die Musik hat mich gefunden, würde ich sagen. Aha. Oder ich habe die Musik, ich weiß nicht, also auf jeden Fall, ich habe da was gefunden. Ich hatte auch noch nie in meinem Leben für irgendwas so eine Leidenschaft wie für das Musikmachen. Also ich hab auch noch nie irgendein Hobby, bis jetzt ist es ja mein Beruf, aber auch so langfristig verfolgt. Mhm. Genau, also das ist schon wirklich was, für mich was ganz Besonderes. Das kannte ich so vorher auch noch nicht.
0: Also wo du jetzt gerade deinen Filter oder dein Verarbeiten erwähnst, das ist jetzt auch der Song, den wir spielen. Das heißt, kein Glas Wein. Genau. Geht genau darum. Ne? Das ist ein sehr, sehr schönes, poetisches Etwas. Das können wir jetzt unseren Zuhörern mal zum Spielen mal hier hören. Wäre das okay? Oder möchtest du noch was da sagen zu dem Song?
1: Nee, sehr gerne. Ich freue mich sehr. Kein Glas Wein. Doch, eine Sache ist was ganz Besonderes für mich gewesen, weil es ist die erste Single von mir, die erschienen ist, die nicht rein akustisch ist. Also bisher habe ich immer nur Songs veröffentlicht, so wie ich sie auch live performe, also dass ich Gitarre spiele und dazu singe. Und Kein Glas Wein, das war für mich sehr aufregend, klingt sehr anders als nur Gitarre und Gesang. Und genau, ich freue mich sehr, den jetzt gleich präsentieren zu können hier.
0: Ja, für euch jetzt erstmal René, und zwar kein Glas Wein.

0: Ja, René, kein Glas Wein. Also Gefühle zu zeigen, ohne jetzt gleich in Rausch zu gehen, das ist schon mal was ganz, ganz Besonderes, René. Hat mir sehr gut gefallen, der Song. Auch sozusagen jugendfrei. hat mir sehr imponiert. Du hast vorhin schon ein bisschen Slam erwähnt, aber eigentlich bist du ja Singer-Songwriterin, würde ich jetzt mal so beschreiben. René, aber gleichzeitig hast du ja nochmal so eine Nebengeschichte. Also du hast auf der Sommerwerft vorhin auch erzählt, dass du als Slammerin da warst.
1: Nee, beim Song Slam, genau. Da war ich als
0: Songslammerin. Genau. Und jetzt ist es aber tatsächlich als Singer-Songwriterin im Beduinenzelt, ist nochmal so eine andere Fläche von dir. Auch sind zwei unterschiedliche Projekte. Einmal wirklich sehr stark auf Musik und Text. Und natürlich ist Songslam auch mit Musik. Ja, aber ich glaube, da hast du nochmal ganz andere, ich sag mal, Flächen zur Sprache. Kannst du das unterscheiden? Kann man da so ein bisschen auch? Oder sind die Songs letztendlich auch Songslam genauso wie dann René als Musikerin?
1: Also ich würde sagen, die Auftritte bei den Songslams und von den Konzerten unterscheiden sich gar nicht so stark. Mhm. Ich würde sagen, das ist schon, es ist halt nur immer bei diesen Songslams so eine sehr reduzierte Variante und bei den Songslams, es muss man halt immer das absolute super Best-of von sich quasi präsentieren und so. Und bei den Konzerten finde ich eben schön, dass dadurch, dass ich mehr Zeit habe, natürlich präsentiere ich da auch nur die Songs, die ich präsentieren möchte, dass es jetzt nicht missverständlich ist, aber da habe ich eben mehr Zeit auch richtig, also ich möchte immer, dass ich so ein bisschen so ein roter Faden auch durch meine Konzerte ziehe, dass ich das Publikum richtig an die Hand nehmen kann. Und ich sage immer, dass ich die einmal mitnehme auf eine Reise durch die Emotionspalette, dass man da wirklich einmal so den großen Bogen hat und dass man da eben einmal alles fühlt, vielleicht lacht, vielleicht ein bisschen auch Tränen in den Augen hat, ganz viele verschiedene Themen, die ich da ansprechen kann. Und diese Vielfältigkeit in meinen Texten, die lässt sich natürlich besser präsentieren, je mehr Zeit ich habe, meine Songs zu präsentieren. Genau, und das ist, glaube ich, würde ich sagen, der Unterschied zu den Songslams, wo man dann eben nur so 2 bis 3 Songs hat, wo man dann eben nicht so viele Facetten von sich präsentieren kann.
0: Das stimmt, ja. Also es hat schon sowas vom Konzeptalbum oder, ne, dass du so ein bisschen vielleicht, die LP, die heißt die neue, Debütalbum. Jetzt habe ich den Namen.
1: Mein Akustikalbum. Ja. Das heißt einfach nur Akustikalbum.
0: Genau, Akustikalbum. Ja, René Akustikalbum, jetzt habe ich es wieder. Und auf dem Cover, das fand ich sehr süß, es müsste der Palmgarten in Frankfurt sein.
1: Es ist natürlich der Palmgarten.
0: Das ist natürlich der Palmgarten, genau. Da stehst du irgendwie neben einigen Kakteen und so. Und da gibt es eigentlich auch so einen Spruch, jemand, der um Kakteen herum ist, der arbeitet gerne auch so erstmal nur mit sich, was ich sehr interessant fand, weil ich finde, sehr, sehr stark. Alleine nur Gitarre und Sprache. Eigentlich brauchst du gar nichts mehr. Das ist so, aber letztendlich, wenn da jetzt eine Band wäre, was vielleicht ja in Zukunft noch uns erwarten kann.
1: Ich wollte gerade sagen, da sprichst du was an. Jetzt kann ich es endlich verkünden. Vielleicht hat die eine oder andere Person, die nicht nur an der Sommerwerft als Kulturveranstaltung interessiert ist, sondern auch am Stoffel, was ja demnächst auch in Frankfurt beginnt oder jetzt auch schon angelaufen ist. Genau. Das Stoffel im Günthersburgpark. Ja. Vielleicht da auch schon auf der Website gesehen. Da ist für mich persönlich eine ganz spannende, aufregende Premiere, denn dort werde ich das erste Mal tatsächlich mit Band auftreten. Mit meiner Band Reni und die Anstandsdamen.
0: Und wahrscheinlich sind es alles Herren.
1: Ja, es oder? Ist tatsächlich so, Musiker, von denen ich schon wusste, dass ich sie auf jeden Fall in der Band haben möchte. Und ich hatte auch eine Musikerin angefragt, die dann leider aus gesundheitlichen Gründen abspringen musste. Mhm. Und der Ersatz ist jetzt auch ein ganz fantastischer Mann. Aber es sind 3 Männer, aber es sind meine Anstandsdamen.
0: Mhm. Sehr schön. Wow. Also ihr seid hier beim Virus Musik Radio Smoking Sister. Unsere Sister hier ist Reni heute in der ersten Hälfte unserer Virusstunde und sie erzählt uns gerade so die neuesten News. Also Reni habe ich natürlich jetzt schon mehrmals alleine mit der Gitarre auf der Bühne gesehen, Und das wird sie auch jetzt am Freitag, also morgen, 24. Juli, und zwar als zweiter Slot im Beduinenzelt erscheinen. Tatsächlich alleine, ne? Als Solistin und Singer-Songwriterin.
1: Das wird auch neben der Band auf jeden Fall weiterlaufen. Also keine Sorge, es ist jetzt nicht, dass ich morgen da meinen letzten Auftritt als Reni-Solokünstlerin spiele. Nein, ich finde, ich liebe es auch, alleine auf der Bühne zu stehen und nur mit der Gitarre und dieses ganz direkte, rohe, pure, und das ist ja auch eine enorme Nähe, die man dadurch so zum Publikum aufbauen kann, weil quasi ich, das Einzige, was ich mehr auf der Bühne habe als das Publikum, ist auch nur die Gitarre. Also ich bin da so sehr nah, immer habe ich das Gefühl, nochmal näher am Publikum dran mit einer Band, genau. Mhm. Ist dann schon nochmal was anderes, aber ich freue mich sehr, auch parallel jetzt die Möglichkeit dann zu haben, mit Band auch endlich mal über die Bühne zu springen. Mhm. Also kann ich auch nur sagen, es werden zwei sehr unterschiedliche Konzerte, morgen auf der Sommerwerft, nächste Woche auf dem Stoffel, kann man sich auch gut beide angucken.
0: Richtig, beide sind freitags, beide sind dann am Abend, also jetzt Freitag hier Beduinenzelt und Stoffel Bühne am Freitag, den 31. Juli. Aber ich kann es wirklich bestätigen, diese besondere Nähe, die du zum Publikum schaffst. Also ich habe, das war ein Konzert tatsächlich auf dem Virusmusik-Radio-Show, und ich glaube, du konntest das Atmen hören von dem Publikum, und die haben bis zum letzten Ton dich begleitet und haben dir immer noch 2-3 Sekunden Zeit gegeben, um überhaupt deinen Applaus dann letztendlich dir zu gewähren und den genießen zu können. Aber ich fand das sehr, sehr interessant, wie du das Publikum tatsächlich fesselst, auch mit diesen feinen Nuancen, die du da auch mit der Gitarre und mit der Stimme zusammen kombinierst. Ja, wir wollen weiter was hören hier.
1: Ja, sehr gerne.
0: Und zwar hast du ja hier so ein bisschen auch was gemastert. Du warst viel auf Tour, da kommen wir gleich nochmal dazu. Aber ein Song, das ist Sonntagmorgen.
1: Genau, das ist ein Feature-Song von mir und Salomon.
0: Wer ist Salomon?
1: Salomon ist eine ganz wichtige Person für meine musikalische Karriere gewesen. Wir haben uns tatsächlich auf einem Songslam kennengelernt. Aha. Und dann schnell festgestellt, dass wir das gegenseitig sehr cool finden, was wir machen, unsere Musik. Und haben dann gemeinsame Konzerte gespielt. Und Salomon ist eben auch mein Produzent. Der Song, den wir eben gehört haben, Kein Glas Wein, hat er produziert. Mhm. Und jetzt auch Sonntagmorgen hat er produziert. Und genau.
0: Ja, dann liebe Grüße an Salomon.
1: Liebe Grüße.
0: Ja, und wir hören jetzt Sonntagmorgen von René. Im

0: Ja, das war jetzt hier Rini einmal mit Sonntagmorgen. Und jetzt der zweite Song, ging es ums Theater.
1: Korrekt.
0: Ja.
1: Und er heißt Theater.
0: Also ich muss ganz ehrlich sagen, all diese Texte, die haben so viele Geschichte, so viele Emotionen. Wo holst du dir die ganzen Inspirationen?
1: Es ist jetzt wahrscheinlich so eine sehr unspektakuläre, naheliegende Antwort, aber es ist tatsächlich, ich wünschte, ich könnte jetzt irgendwie sagen, so, oh, weiß ich nicht, küsst mich die Muse. Nein, es ist tatsächlich so, wirklich einfach aus viel aus dem Alltag, was ich so erlebe. Ich habe es ja vorhin schon gesagt, irgendwie, ich nehme Sachen eben auch sehr intensiv wahr und genau, einfach Sachen, die mich beschäftigen und wo ich das Gefühl habe, die müssen, ich sag immer so, also vor allem, wenn ich so Songs über Herzschmerz schreibe, ist es immer so, dass ich mir denke, okay, die Situation ist jetzt beschissen. Und dann versuche ich da noch schnell einen Song drüber zu schreiben, dass ich so aus diesem Schmerz noch irgendwas Gutes machen kann. Denke ich mir, dann war es das alles wieder wert. Also das hat mir dann wenigstens einen guten Song beschert. Und es ist auch immer wieder dann voll schön so zu merken, ah okay, wenn da Leute irgendwie dann sagen nach Konzerten so, boah, das haben sich voll nachvollziehen können, ihnen geht's da genauso und so. Und das ist dann so eine sehr besondere Erfahrung. Aber ich muss auch sagen, mit der Inspiration für die Songs, ich hatte jetzt so ein bisschen eine Schreibblockade. Mir fiel es jetzt so die letzten Monate sehr schwer zu schreiben. Und dann habe ich mal was Neues ausprobiert. Und zwar habe ich mit einer anderen Person auch noch zusammen Musik gemacht. Das war eh gut, einfach nochmal, um neue Ansätze zu haben. Und da haben wir es dann tatsächlich einfach so gemacht, dass wir irgendwie einen Satz hatten. Und dann haben wir gesagt, okay, um diesen Satz schreiben wir jetzt einen Song. Und dann arbeitet man natürlich irgendwie auch sowieso mit den Erfahrungen und den Erlebnissen, die da sind. Aber es ist irgendwie nochmal ein anderer Ansatz. Und ich habe das Gefühl, vielleicht kommt man dann irgendwie nochmal an so andere Zeilen, an andere Ansätze ran, an andere. Ja, also das war mal sehr erfrischend, nicht zu sagen, ah, ich habe hier dieses Erlebnis und dann verarbeite ich das in einen Song, sondern zu sagen, ich starte jetzt mal mit diesem Satz und dann gucke ich, was da ist.
0: Und es gibt viele Möglichkeiten, sich Inspiration zu holen.
1: Absolut.
0: Das ist jetzt so ein Prozess, in dem ihr euch dann gebracht habt, um gemeinsam so ein Session zu machen. Ja, apropos Konzert, da hast du ja gerade so, ja, wir fühlen alle mit. Das ist wirklich sehr fühlend. Und was hast du denn noch für Erfahrungen so gemacht jetzt? Ich meine, du hast jetzt schon ein gutes Jahr Tour gemacht und warst unterwegs, Bühnen, Indoor, Outdoor. Erzähl doch mal, was gibt's denn so aus dem Tourleben so zu erzählen?
1: Also
0: bist du mal alleine unterwegs gewesen?
1: Ja, es ist wirklich, also dieses Unterwegssein und Konzerte spielen, das ist sowas Verrücktes. Das ist wirklich, ich habe da ja auch einen Song drüber geschrieben. Das ist der vorletzte Song auch auf dem Album Autobahn Raststätten. Der beschreibt das so ganz gut, dieses bisschen absurde Leben, was man da so führt. Weil genau, also es ist eigentlich jeder Auftritt, man weiß oder ich weiß oft gar nicht, was mich erwartet. Ich fahre in eine Stadt, die ich nicht kenne, in eine Location, die ich nicht kenne, zu Leuten, die ich nicht kenne, vor einem Publikum, wo ich nicht weiß, wie das ist. Und dann tritt man da auf und es ist wirklich eine Wundertüte. Aber in den allermeisten Fällen muss ich auch sagen, es ist auch wunderschön. Also ich liebe am allermeisten am Musik machen, liebe ich das live auf der Bühne stehen. Es ist jedes Mal Magie. Also, oder ja, doch fast jedes Mal Magie. Ich würde wirklich sagen, also auch wenn man manchmal denkt, oh, das sind heute echt schwierige Bedingungen für einen Auftritt, dann ist da
0: wie
1: manchmal...
0: Wie zum Beispiel, was wäre das denn?
1: Okay, also was ich zum Beispiel sehr herausfordernd immer finde, wo ich jetzt auch dran gefunden habe, aber was ich wirklich herausfordernd finde, ist... auf der Straße Musik zu machen. Ich kann direkt sagen, ich stelle mich nicht einfach irgendwo in eine Innenstadt und mache da Musik. Dafür ist meine Musik nicht gemacht. Dafür kann ich nicht laut genug singen, dafür spiele ich nicht laut genug Gitarre. Ich trete auf Straßenmusikfestivals auf, wo ich dann auch eine Anlage legal mitnutzen darf und meine Musik eben lauter verstärken kann. Und auch die Leute wissen, ah, heute ist Straßenmusik, wir gehen irgendwie durch die Stadt, wir hören uns das an. Aber, also... es macht einen dann wieder ganz demütig für die Konzerte, wo die Leute vor einem sitzen und einem zuhören, weil Straße ist wirklich einfach, die Leute laufen auch einfach dran vorbei. Man hat das Gefühl, ich schütte da mein Herz aus und das versackt so im Nichts.
0: Genau.
1: Aber
0: vorbei, die Leute.
1: Dann gibt's da auch dann irgendwie, wenn man da dann merkt, boah, da sind so ein, zwei Leute, die sind irgendwie beim zweiten Song dazugekommen und die bleiben das ganze Konzert da. das ist dann wiederum so ein fantastisches Gefühl, wenn man merkt, boah, ich muss die richtig für arbeiten, um die Leute so zu catchen. Und wenn man dann feststellt, das gelingt irgendwie und irgendwas macht, dass die Leute vorbeilaufen, vielleicht sogar schon vorbei waren, sich nochmal umdrehen und dann doch nochmal zuhören, das ist dann wiederum echt ein geniales Gefühl und es macht total Spaß. Also das muss man auch, glaube ich, so ein bisschen so spielerisch sehen. Aber genau, also das ist einfach bei diesen Konzerten, man weiß nie, was einem an einem Abend erwartet. Man ist an so vielen neuen Orten, ich habe so viele neue Orte, Städte, alles entdeckt. Das ist wirklich wunderschön. Bin ich unfassbar dankbar dafür, dass ich das alles so erleben darf.
0: Interessant, ich hätte jetzt gefragt, verdienst du auch was? Weil ich meine, man muss ja von irgendwas leben.
1: Das stimmt.
0: Kommen die Leute, geben sie dann so mal einen Groschen oder zwei ab? Hast du einen Hut?
1: Ich habe, wenn ich auf der Straße stehe, auf jeden Fall habe ich immer, ich habe meinen Merch dabei, ich habe CDs dabei, ich habe jetzt auch so Kunstdrucke mit Lyrikzeilen von mir dabei. Und aber auch das ist völlig unkalkulierbar. Interessanterweise manchmal, ich hatte das jetzt, ich war an einem Tag, habe ich in der gleichen Stadt an zwei verschiedenen Orten gespielt und an dem einen Ort waren viel weniger Leute, aber die haben irgendwie, waren sehr viel spendabler, vielleicht auch, weil es weniger waren und wenn dann so mehr Leute sind, dann verteilt sich das so ein bisschen. Mhm. Genau, aber man kann damit auf jeden Fall was verdienen. Ich sage jetzt mal, man wird nicht reich mit Straßenmusik, aber wenn man seinen Lebensstil da anpasst, dann kann ich in meinem Fall sagen, kann man auch von Musik machen leben.
0: Mhm. Ja, also vielleicht kommen wir da gleich nochmal dazu, wenn Rosa dazu kommt, dann können wir ein bisschen tatsächlich über dieses Überleben oder mit der Musik zu leben.
1: Sehr gerne. Und,
0: zu sprechen. Aber nochmal vorab ein Song, das ist einer meiner Lieblingssongs von dir, René, und die sind 1500 Metern. Ja, ich spiele das jetzt mal ab. Möchtest du etwas dazu sagen?
1: Das war die allererste Single, die ich überhaupt jemals auf Streaming-Plattformen veröffentlicht habe. Der Song bedeutet mir einfach insgesamt sehr viel. Ich wünsche ganz viel Spaß beim Hören.
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0: Ja, meine Lieben, ihr seid hier bei Virusmusik Radio, Smoking Sisters, und ihr hattet eben gerade René gehört, und zwar den Song
1: 1500 Meter.
0: Yay! Das ist mein Lieblingssong. Ich mag ihn unheimlich. Und ich möchte jetzt meine zweite Gast hier begrüßen, und zwar die Rosa. Hallo, Rosa.
2: Hallo.
0: Ja, schön. Du hast einen weiteren Weg gehabt hierher.
2: Ja.
0: Und du hast es geschafft mit Bahn und Bus
2: ich
0: und U-Bahn und was auch immer da so dazwischen kommt. Ja, wir haben eben gerade gedacht, oh, vielleicht hat er ja den Bahn verspätet und dann hat die nächste Bahnverspätung und dann, oh Gott, und dann ist die Sendung vorbei. Aber schön, dass du es hierher gefunden
2: hast.
0: Ich
2: hatte einen sehr netten Kommiliton, der mich schnell zum Bahnhof gebracht hat. Also das hat funktioniert.
0: Sehr schön. Ja, willkommen jetzt hier bei Virusmusikradio bei den Smoking Sisters. Wir stellen dich heute auch vor, weil du auch am Samstag tatsächlich auf der Sommerwerft spielen wirst. Mhm. Und zwar auch im Beduinenzelt.
2: Ja.
0: Und kennst du die Sommerwerft?
2: Ja, ich habe tatsächlich letztes Jahr bei der Sommerwerft als Helferin gearbeitet.
0: Ah, sehr schön.
2: Deswegen kenne ich mich ein bisschen schon da aus.
0: Ah, genau. Toll. Und die kennen dich auch.
2: Die kennen mich auch. Genau, da habe ich noch bei der Open Stage mal einen Song gespielt. Und dann dachte ich, ach klar, es gibt ja auch das Beduinenzelt, da kann man ja mal anfangen. Jetzt hat es geklappt.
0: Sehr schön. Das, genau. Ja, du bist auch eine sehr junge Musikerin. Das heißt, du studierst auch gerade noch. Du bist sozusagen noch in den Schuhen. Aber trotz allem bist du am Musikmachen, auch Singer-Songwriterin. Das heißt, du kommst hier aus dem Darmstädter Kreis, sage ich mal, Darmstadt-Dieburg.
2: Also ich komme eigentlich aus Frankfurt. Genau, ich bin dann für das Studium umgezogen nach Darmstadt.
0: Verstehe.
2: Genau. Oh. Und studiere da jetzt.
0: Und seit wann machst du Musik?
2: Boah, das ist ja die Musik mache ich schon sehr, sehr, sehr lange. Also seit der ersten Klasse habe ich mit Gitarre angefangen. Da habe ich mich mal zum Gitarrenunterricht gebracht. Und ich glaube, so Storytelling oder Geschichten erzählen habe ich sowieso als Kind auch schon immer gerne gemacht. Und dann hat sich das irgendwie in der Grundschule zu so einem ganz eigenen, kitschigen deutschen Songs am Anfang entwickelt. Und dann,
0: schön, ja.
2: Ja, dann wird es irgendwie immer besser und besser. Und jetzt mache ich Musik neben dem Studium, so gut es geht.
0: Mhm. Ja. Ja, also ich meine, Kitsch ist manchmal schon so, nicht schon wieder Liebe. Die meisten Songs auf der ganzen Welt handeln über Liebe, das wirklich. Also es ist unglaublich, es ist egal, welche Sprachen. Und es ist zwar Kitsch, aber das ist das, was uns bewegt. Ne?
2: Ja.
0: Das ist das, was uns ausmacht. Und das ist wahrscheinlich auch das, was uns dann auch diese Kreativität gibt, um darüber zu sprechen oder zu singen oder einen Song zu schreiben. Also es ist ja schon so eine Ecke.
2: Also ich glaube, ohne irgendwie die ganzen Emotionen würden die Hälfte meiner Songs sowieso nicht entstehen. Also ich sag mal, die besten meiner Lieder sind wirklich durch die starken Emotionen entstanden.
0: Mhm. Ja, apropos Emotionen, wir waren eben schon mit der Reni bei den Emotionen. Das ist ja schon sehr, sehr weiblich. Also Emotionen gehören ja zu uns. Wir sind da so eher, die auch gerne mal über solche schweren Momente im Herzen oder so sprechen als Männer. Mhm. Auch interessant, oder?
2: Ja, ich glaube, dass Männer sehr viel das auch spüren. Aber das ist wahrscheinlich einfach gesellschaftlich nicht so anerkannt ist, es auszutragen.
0: Mm.
2: Mm.
0: Ja, ich meine, ich will jetzt nicht sagen, dass die Männer unemotional sind, ganz im Gegenteil. Also ich meine, die haben ja die Musik geprägt, die letzten Jahrtausende. Also es ist ja immer noch sehr, sehr männlich geprägt, die Musik und so. Vielleicht, bevor wir da so eine kleine Diskussion reingehen, würden wir gerne mal einen kleinen Song von dir spielen, Rosa, wenn dir das recht ist.
2: Sehr gerne.
0: Okay, also du hast Cage mitgebracht, das ist einer deiner ersten Songs.
2: Genau, Cage ist so einer meiner ersten Songs, der jetzt auch neu frisch rausgekommen ist quasi.
0: Dann würde ich sagen, Rosa mit Cage.

0: Ja, das war jetzt Rosa mit dem Song Cage. Ja, wir sind aber tatsächlich jetzt umgeswitcht, sozusagen von der deutschen Sprache in die englische Sprache. Auch sehr interessant. Ist das deine Muttersprache, Rosa?
1: Nee, tatsächlich nicht. Also, ich habe, wie gesagt, in der Grundschule angefangen, eher Deutsch immer zu schreiben. Aber irgendwie habe ich gemerkt, okay, das ist irgendwie nicht so mein Gebiet, habe ich das Gefühl. Und ich mag es, mich auf Englisch auszudrücken. Habe aber gedacht, mal wieder einen deutschen Song können, vielleicht irgendwann. Aber ja, hauptsächlich eigentlich sind meine meisten Songs Englisch. Ja.
0: Ja, also warum nicht? Also es ist ja, alles ist verenglisiert. Also wenn ich schon alleine die digitale Sprache mir so angucke, manchmal denke ich mir so, what they want. Also muss ich schon wieder translaten, Mann. Und ne, jetzt auch schon translaten, schon gar nicht übersetzen. Also es ist alles so nice, ne? ja, sehr schön. Cage, magst du was über den Song sagen, den wir da gerade gehört haben?
1: Ja, also das ist ja tatsächlich mein erster eigener ausproduzierter Song. Deswegen ist es auch so ein bisschen mein Baby quasi, weil es jetzt rausgekommen ist. Und wir haben auch ein Musikvideo dazu gedreht, weil ich ja Filmstudentin auch bin. Das hat auch sehr, sehr viel Spaß gemacht. Und ja, Kitsch geht um Ausbruch, um toxischen Beziehungen. Und komm, ich glaube, jeder hat da seinen eigenen Käfig, sag ich mal, mentalen Käfig, aus dem er quasi entkommen möchte.
0: Ja, ja. Mhm. Ja, wir haben noch einen Song, bevor wir gleich zusammen in die Sprache übergehen. Ich habe jetzt, jetzt bin ich schon wieder durcheinander. Ach so, genau.
1: Stargazing, genau.
0: Stargazing, genau. Mal gucken, wie das jetzt hier so kommt.

0: Ja, meine Lieben, das war jetzt hier ein, sag ich mal, ein Short-Titel von Rosa, und zwar mit dem Titel Stargazing. What does it mean?
1: Sterne gucken, tatsächlich.
0: Aha. Okay.
1: Genau, und es ist noch sehr unfertig, aber der wird hoffentlich bald auch nochmal in der längeren Version irgendwann rauskommen. Genau.
0: Mhm. Interessant. Du hast auch vorhin kurz erwähnt, so ein bisschen auch, dass ihr da so nicht viel Auftritte hattest, aber schon in der Vergangenheit. René hat da jetzt schon mehr Erfahrung, hat auch auf einigen Bühnen auch schon bei uns gespielt. Aber als sie angefangen hat, war sie, glaube ich, genauso jung wie du. Also es ist sehr interessant, dass ihr alleine euch traut mit eurer Gitarre auf die Bühne. Wie ist das an? Was habt ihr denn für Erfahrungen gemacht? Vielleicht du, Rosa, wenn du da ankommst mit deiner Gitarre alleine, was geht denn da? Wie erwarten sie dich alle? Sind sie alle begeistert? Oder?
1: Ja, also ich erinnere mich tatsächlich an meinen ersten Auftritt, weil der letztes Jahr war. Und ich habe eine Zeit lang irgendwann mal in der Schule mehrmals aufgetreten, aber habe da relativ schnell gemerkt, dass ich viel zu viel Lampenfieber habe, und ich das Gefühl hatte auch in diesem Schulumfeld, dass das einfach nicht gut für mich ist. Und dann habe ich erstmal eine Zeit lang auch eher aufgehört und es eher für mich weitergemacht. Dachte so, nee, das ist nichts. Aber irgendwie hat es mich dann doch immer zur Bühne gezogen. Da habe ich mich doch getraut, auf einer Open Stage bei mir in Frankfurt zu spielen. Und die Leute waren super, also die Leute waren super supportive. Ich weiß noch, mein erster Gedanke danach war erstmal, das mache ich nie wieder. Aber ja, ich glaube, es ist einfach Bühnenangst, die man so überwinden muss. Und je öfter ich es mache jetzt inzwischen, ich liebe es, auf die Bühne zu gehen. Und ich genieße es so sehr, und ich nehme mir auch die Zeit, die ich da habe. Und es macht so Spaß, auch mit den Menschen, und zu sehen, dass man so viel geben kann und so viel auch zurückbekommt, das hat, ja, ist einfach wunderschön.
0: Ja. So ein direkter Austausch.
1: Ja.
0: Mhm. Interessant. Und bei dir, Reni?
2: Also
0: ich meine, du fesselst eh alle Gäste, davon abgesehen, aber.
2: Ich kann das total gut nachvollziehen, diese krasse Aufregung. Und ich habe immer dieses Aufregungs-Spaß-Verhältnis so vor meinem inneren Auge. Genau, und ich muss sagen, auch als ich angefangen habe, vor so 3 Jahren dann mit meinen eigenen Songs aufzutreten, war es wirklich 95% bis zu 99% Aufregung und so 1% Spaß. Und ich war auch froh, als es vorbei war. Dann der Auftritt. Aber ich muss sagen, ich bin, genau, mit der Zeit und je mehr Auftritte man spielt, hat sich das glücklicherweise verschoben, sodass ich mittlerweile sagen würde, außer bei sehr wenigen, keine Ahnung, wenn es dann eine besonders große Location ist oder man weiß, es geht jetzt um besonders viel, es ist ein großer Wettbewerb, es geht um Preis, man muss eine Jury von sich überzeugen oder so. Wenn das nicht der Fall ist, dann habe ich mittlerweile zum Glück auch immer mehr Spaß als Aufregung. Ich glaube, Aufregung ist super gut und wichtig, und ich glaube, wenn man nicht mehr aufgeregt ist vor einem Auftritt, ist es vielleicht auch der Zeitpunkt, aufzuhören mit aufzutreten, damit aufzutreten. Für den Fokus allein schon und auch Respekt vor dem Publikum. Aber spätestens dann ab dem ersten, zweiten Song auf der Bühne sollte man das vor allem Spaß haben, denke ich. Und ja, das kommt auf jeden Fall, je öfter man auftritt, hast du ja auch schon gesagt.
1: Das merkt. Ist nochmal gut zu wissen.
2: Auf jeden Fall. Also kann ich sehr bestätigen.
0: Ja, ich meine, ganz ehrlich, es ist auch super mutig. My Guitar and Me. Also das, ich finde es sehr mutig, dass so Frauen dann doch alleine es sich trauen, da mit der Gitarre hinzustellen. Also es ist nochmal anders, als wenn ein Mann alleine mit der Gitarre vorne steht. Definitiv, ja.
2: Absolut. Also ich muss auch sagen, ich habe auch oft das Gefühl, dass Frauen mit einem erstmal sehr perfektionistischer sind und sich sehr lange nicht trauen, aufzutreten, obwohl sie dann schon sehr gute Sachen machen. Und ich habe auch viele Männer mit sehr spannenden Sachen auf einer Bühne erlebt, wo ich dachte, ach krass, ich glaube, eine Frau hätte sich nicht mit so in dem Momentum schon auf die Bühne getraut. Mhm. Also, ja, genau.
0: Empfindest du auch den Mut, den du da aufgebracht hast?
1: Ja, also ich muss sagen, auf den Auftritten, wo ich jetzt bisher war, sag ich mal so, war ich immer so, wow, irgendwie die Männer, die ausgespielt hatten, irgendwie habe ich das Gefühl, nie Angst oder so. Ich weiß es nicht, stimmt bestimmt auch nicht. Aber ja, es ist schon gruselig. Also man muss sich schon trauen, da irgendwie einfach, vor allem wenn man keine Band im Rücken hat und wirklich ganz alleine da ist, und irgendwie, ja, das ist schon was man irgendwie überwinden muss. Aber sobald man dann wirklich merkt, okay, das Publikum ist mit mir, sag ich mal, dann geht es auch und macht sehr viel Spaß.
0: Wie ist das im Backstage dann so? Wie ist das da? Da sind doch dann doch einige Männer, also natürlich auch Frauen, aber was habt ihr da für Erfahrung? René, hast du da schon irgendwelche Begegnungen?
2: Ich muss sagen, also für die Menge so der Auftritte, und das ist auch sehr, also vor allem der Kleinkunstbereich auch oft so sehr männerdominiert ist, mhm. habe ich wirklich überwiegend, sag ich mal, positive Erfahrungen gemacht. Aber es gibt schon natürlich auch immer diese Momente, wo man genau als Frau nicht ernst genommen wird. Mir wurde schon gerne von älteren Männern erklärt, wie ich Gitarre spielen sollte, dass das besser wäre und was ich mir für eine Gitarre kaufen sollte. Oder ja, für dein Alter bist du echt schon ganz gut. Und oder du überzeugst eh nur die Leute, weil du irgendwie eine junge Frau bist und so kannst du auch Kinder oder Hunde auf die Bühne stellen. Das wird mir alles schon an den Kopf geworfen.
3: Alter.
2: Aber man erinnert sich ja vor allem an die unmöglichen Aussagen, was einem Leute da so sagen. Aber ich muss sagen, ich kriege natürlich auch von Männern viel Wertschätzung und Respekt entgegengebracht. Und genau, aber es gibt auf jeden Fall diese völlig absurden Gespräche auch. Und da muss ich sagen, das hat mir so noch keine nicht-männliche Person gesagt.
1: Also vielleicht anschließend dazu noch, ich stimme dem voll zu. Ich habe jetzt noch nicht so viel Erfahrung und ich habe auch ganz, ganz, ganz viele Unterstützung und Lob bekommen von Männern. Aber ich muss auch dazu sagen, es gab auch ganz viele, die ganz oft zu mir gekommen sind, vor allem beim Anfang, weil ich ja auch sehr neu bin und sehr am Anfang stehe und mich dann irgendwo gesehen haben und dann danach kam man so, ich kann was aus dir machen, du musst mir vertrauen, hier ist meine Karte. Und dann habe ich so, okay.
2: Ich glaube, du kannst ganz gut auf dich selbst vertrauen.
1: Ja, ich glaube das. Und dann ist auch immer so, erstmal ein bisschen kritisch gucken und dann, ob das dann wirklich auch so gut ist, so war es. Und immer dieses, ich kenne mich ja so gut aus in diesem Ganzen und du brauchst mich, so, das war schon oft auch manchmal ein Ding, ja.
3: Ja, ja.
1: Da gab es schon ein paar Angebote.
0: Ach ja.
3: Spannend. Ja, das ist die Frau immer so ein bisschen so schwach und nie weiter weiß. Sie braucht immer Hilfe. Ich finde das schon, das ist so ein typisches Bild auch draußen, was dann von uns angenommen wird. Ja, also danke nochmal für den Austausch. Ich würde tatsächlich viel mehr Musik spielen, aber bevor ich das jetzt mache, würde ich jetzt erstmal ankündigen. Also, Reni ist morgen dran und zwar von 8.
2: Um 19 Uhr, von 19 bis 20 Uhr morgen im Beduinenzelt auf der Sommerwerf spiele ich ein Konzert. Ich freue mich schon seit Wochen. Ich freue mich sehr auf diesen Termin und ich freue mich, wenn ihr alle vorbeikommt.
3: Genau. Ja, wir freuen uns alle. Das ist unser erster Tag morgen auch und dann sind wir auch aufgeregt. Klappt das alles und Soundcheck hier und dort. Und Rosa darf am zweiten Tag, und zwar am Samstag ist sie im Beduinenzelt. Sie eröffnet den Samstag um 17.30 Uhr bis 18.30 Uhr im Beduinenzelt.
1: Ja.
3: Genau. Ich würde jetzt tatsächlich von jeweils einen Song von dir, Rosa, und einen Song von dir, Reni, nochmal spielen. Würde an dieser Stelle mich jetzt ganz, ganz herzlich bedanken, dass ihr hier wart und euch auf meine Idee, mit euch hier eine Radiosendung zu machen, eingelassen habt.
0: Und danke dir.
1: Ja, danke.
3: Genau, und vielleicht sehen wir uns ja dann die Tage und freue mich, wenn auch ein paar Leute uns auch schreiben oder irgendwie sagen, hey, fand die Reni und Rosa gut, wo kann man die erreichen? Das ist nämlich unser Job hier bei Virus Musik Radio. Ihr wart jetzt bei den Smoking Sisters und danke fürs Zuhören.
0: Dankeschön.
1: Danke.
3: Tschüss. Ja. Und wir hören jetzt erstmal einen Song von der Rosa, das heißt Bloody Bride. Und danach, wenn wir noch ein bisschen Zeit haben, weil dann kommen die Nachrichten in der Übernahme vom Deutschlandfunk. Und dann würde ich, glaube ich, was habe ich gesagt, immer wieder spielen. Ne? Das war's, René, gell?
2: Ich denke.
3: Okay, dann auf jeden Fall auf der Sommerwerft mit den beiden Frauen, Rosa und René. Viel Spaß, alles Gute, bis nächsten Monat. Tschüss.
1: Tschüss. Tschüss.

Uhr die Nachrichten. Zunächst die Übersicht. Die Zahl der Toten in der von der Sturmflut betroffenen Region in Nepal steigt weiter. Die Fraktionsspitzen von Union und SPD suchen bei einem Treffen in Münster nach Kompromissen für die anstehenden Reformen. Der wegen Kriegsverbrechen verurteilte frühere bosnisch-serbische General Ratko Mladic ist tot. Die Meldungen im Einzelnen. Für die von der Sturzflut zerstörte Region im Grenzgebiet zwischen Nepal und Tibet warnen mehrere Behörden vor erneuten Wassermassen durch mehrere überfüllte Seen. Katastrophenschutzämter aus Nepal und China forderten alle verbliebenen Anwohner in tiefer liegenden Gebieten sowie Rettungskräfte auf, sich von Flussufern möglichst fernzuhalten. China geht nach Medienberichten davon aus, dass innerhalb der nächsten Tage rund 3 Millionen Kubikmeter Wasser in einen ohnehin überlasteten See auf seinem Staatsgebiet fließen werden. Experten befürchten einen Dammbruch. Bei der Sturzflut im Grenzgebiet zwischen Nepal und der chinesischen autonomen Region Tibet kamen mindestens 359 Menschen ums Leben. Mehr als 1300 werden noch vermisst, darunter zahlreiche Menschen aus Indien. 8 der Vermissten sollen laut unbestätigten Berichten Deutsche sein. Die UNO und ihre Partnerorganisationen entsandten Güter und Helfer in die Region. Die USA, Indien und weitere Länder sagten Katastrophenhilfe zu. Auslöser der Sturzflut war nach Einschätzung von Experten ein Gletscherabbruch.

0: Die Koalitionsfraktionen von Union und SPD versuchen bei einer Klausur in Münster, ihre Konflikte im Zusammenhang mit den anstehenden Reformen zu lösen. Zum Auftakt des zweitägigen Treffens betonten die Fraktionsvorsitzenden von SPD und Union die Notwendigkeit von Kompromissbereitschaft innerhalb des Regierungslagers. Bei der Klausur geht es vor allem um die Themen Rente und Pflege. Bundeskanzler Merz hatte gestern bekräftigt, dass die abschlagsfreie Rente nach 45 Beitragsjahren abgeschafft werden soll. Dagegen gibt es auch aus den eigenen Reihen Widerstand. Der Unionsfraktionsvorsitzende Frei sagte in Münster, Union und SPD müssten bei der konkreten Umsetzung einen gemeinsamen Weg gehen, der auch Zumutungen enthalte. CSU-Landesgruppenchef Hoffmann sprach vom Mut von Münster. Das Rüstungsunternehmen Rheinmetall investiert mehr als 260 Millionen Euro in seinen Standort in Nordhessen. Wie Konzernchef Pappberger mitteilte, wird das Panzerwerk in Kassel ausgebaut. Zudem soll am Flughafen Kassel-Calden ein neues Logistikzentrum und ein Standort für Drohnentests entstehen. Das Land Hessen steuert nach eigenen Angaben zusätzlich etwa 25 Millionen Euro bei. Ministerpräsident Rhein erklärte, Nordhessen solle zu einem Knotenpunkt für moderne Verteidigungstechnologie werden. Der Flughafen Kassel-Calden werde dafür künftig noch stärker als militärische Drehscheibe und zur Erforschung neuer Drohnentechnologien genutzt. Rheinmetall zufolge sollen durch die Investitionen 1000 Arbeitsplätze entstehen. Die beginnende Konjunkturbelebung in Deutschland hinterlässt erste positive Spuren am Arbeitsmarkt. Im August verlangsamte sich der Stellenabbau, während in einigen Branchen sogar wieder mehr Mitarbeiter gesucht werden. Das IFO-Beschäftigungsbarometer stieg im August um 1,8 Zähler auf 94,8 Punkte, wie das Münchner Institut mitteilte. Das ist der höchste Stand seit Mai 2025. Die Experten sprachen von einer leichten Aufwärtsbewegung. In Summe würden aber noch Arbeitsplätze abgebaut. In der Industrie stieg das Beschäftigungsbarometer des IFO auf den höchsten Wert seit März 2024. Die einzelnen Branchen seien aber mehrheitlich weiterhin auf Kürzungen ausgerichtet, erklärte das Institut. Positive Ausnahmen seien hier die Hersteller von Datenverarbeitungsgeräten, elektronischen und optischen Erzeugnissen sowie die Nahrungsmittelindustrie. Die Polizei hat in 5 Bundesländern Objekte im Zusammenhang mit der verbotenen Gruppe Artgemeinschaft durchsucht. Die Ermittler des Landeskriminalamts gingen dem Verdacht nach, dass die rechtsextreme Vereinigung weiter aktiv sein könnte. Grundlage sei ein Verfahren gegen insgesamt 15 Beschuldigte, sagte eine Sprecherin der Staatsanwaltschaft. Beschuldigte sagte, in Sachsen-Anhalt, Berlin, Brandenburg, Niedersachsen und Nordrhein-Westfalen wurden Gebäude durchsucht. Die Polizei stellte Beweismittel in Form von Unterlagen und Datenträgern sicher. Das Verbot der Artgemeinschaft wurde im April vom Bundesverwaltungsgericht bestätigt. Die Vereinigung stand seit den 1950er Jahren für eine rassistische Ideologie und antisemitische Grundhaltung. 6 EU-Nettozahlerstaaten fordern Kürzungen bei der Finanzplanung der EU für die Jahre 2028 bis 2034. Das geht aus einer heute beschlossenen gemeinsamen Erklärung Deutschlands, Schwedens, Finnlands, Dänemarks, Österreichs und der Niederlande hervor. Bundeskanzler Merz hatte seine Amtskollegen zu einem Treffen im Kanzleramt empfangen. Der bisherige Vorschlag der EU-Kommission für den Haushalt liegt bei knapp 2 Billionen Euro. Die 6 Länder wollen diese Summe, Zitat, in ausgewogener Weise um mehrere hundert Milliarden Euro reduzieren. Die EU-Kommission hat den US-Konzern Meta aufgefordert, auch in Europa Jugendschutzmaßnahmen auf Facebook und Instagram einzuführen. Minderjährige müssten in der EU den gleichwertigen Schutz erhalten wie in den USA, teilte die Behörde in Brüssel mit. Die Kommission hatte bereits 2024 eine Untersuchung gegen Meta wegen Suchtgefahren eingeleitet. Sollte der Konzern Änderungen an seinen Social-Media-Plattformen nicht zustimmen, droht ihm ein Bußgeld von bis zu 6% des weltweiten Jahresumsatzes. In den USA hatte sich Meta mit mehr als 30 US-Bundesstaaten auf einen Vergleich geeinigt. Unter anderem werden auf Instagram und Facebook Zeitlimits und nächtliche Zugangssperren für Minderjährige eingeführt. Der wegen Kriegsverbrechen verurteilte ehemalige bosnisch-serbische General Mladic ist im Alter von 84 Jahren gestorben. Das bestätigte der Internationale Strafgerichtshof für das ehemalige Jugoslawien in Den Haag. Mladic verbüßte eine lebenslange Haftstrafe wegen Verbrechen gegen die Menschlichkeit und Völkermord im Bosnienkrieg in den 1990er Jahren. Als General in der bosnischen Teilrepublik Srpska spielte er eine führende Rolle bei der Belagerung der Hauptstadt Sarajevo über fast 4 Jahre. Zudem gilt Mladic als einer der Hauptverantwortlichen des Massakers von Srebrenica, wo die bosnisch-serbische Armee 1995 binnen weniger Tage mehr als 8000 muslimische Bosniaken tötete, größtenteils Jungen und Männer. An einer Schule in Brandenburg ist eine Gewalttat verübt worden. Der Rundfunk Berlin-Brandenburg und andere Medien berichten, es habe 2 Tote gegeben. Die Polizei sprach bisher nur von Verletzten und teilte mit, ein Verdächtiger sei festgenommen worden. Nach Informationen der Märkischen Allgemeinen Zeitung handelt es sich bei den Toten um eine 18-jährige Schülerin und einen 30-jährigen Mann, der die Tat verhindern wollte. Der festgenommene mutmaßliche Täter sei 19 Jahre alt. Er soll der Ex-Freund der getöteten jungen Frau sein. Die Schule befindet sich in der Gemeinde Gosen-Neu-Zittau an der Landesgrenze zu Berlin. Polizei, Feuerwehr und Rettungsdienst sind mit zahlreichen Kräften im Einsatz. Im Streit um die WM-Investorenpläne bereitet die UEFA ein Strafverfahren gegen FIFA-Präsident Infantino vor. Der Europäische Fußball-Kontinentalverband fordert die FIFA und beteiligte Finanzinstitute daher zur Herausgabe von Dokumenten zu dem gescheiterten Projekt auf. Das geht aus einem Dokument hervor, das die UEFA bei einem US-Bundesgericht eingereicht hat. Infantino hatte geplant, Teile der Rechte an der Fußball-Weltmeisterschaft an Investoren zu verkaufen. Angesichts massiver Proteste dagegen ist er davon inzwischen abgerückt. André Rankl ist neuer Trainer der Eishockey-Nationalmannschaft. Der Deutsche Eishockeybund stellte den 40-Jährigen heute offiziell in München vor. Rankl war als Spieler für Deutschland bei Olympischen Spielen und 7 Weltmeisterschaften im Einsatz. Als Nationaltrainer folgte er auf Harold Kreis, der nach dem schlechten Abschneiden der Mannschaft bei der Weltmeisterschaft im Mai entlassen worden war. Und hier noch einmal die Übersicht. Die Zahl der Toten in der von der Sturzflut betroffenen Region in Nepal steigt weiter. Die Fraktionsspitzen von Union und SPD suchen bei einem Treffen in Münster nach Kompromissen für die anstehenden Reformen. Der wegen Kriegsverbrechen verurteilte frühere bosnisch-serbische General Mladic ist tot. Das Wetter. Am Abend und in der Nacht vom Westen und Südwesten bis etwa zur Elbe ausbreitend, örtlich kräftige Schauer und Gewitter. Lokal Unwettergefahr, sonst locker bewölkt und trocken. Tiefstwerte 20 bis 15 Grad. Am Tag wechselnd bewölkt mit Schauern und Gewittern, im Südosten und Nordwesten gebietsweise mit Unwetterpotenzial 22 bis 31 Grad.
1: Das waren die Nachrichten im Übernahme vom Deutschlandfunk. 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
1: Heute ist Donnerstag, der 27. August und hört X wie raus. Heute wieder mit dem Rico und heute ist es mal ein bisschen anders. Heute gibt es kein Telefoninterview, sondern den Tamo habe ich am Dienstag getroffen, weil er natürlich jetzt bei den Vorbereitungen für die Feinstaubbühnen in der Endphase ist. Und dann hat er sich trotzdem die Zeit genommen, haben wir uns wirklich am Dienstag nach der Arbeit getroffen. Und haben uns zusammengesetzt, eine Pizza gegessen und danach eben ein Interview gemacht. Und das habe ich dann ein bisschen zusammengeschnitten, weil wir hatten, glaube ich, über ein paar 20 Minuten gequatscht. Und dann habe ich das auf 13 Minuten zusammengeschnitten. Das gibt's dann sozusagen aus der Konserve beziehungsweise vom USB. Dann, ja, jetzt gibt's 2 Songs nur für heute. Dann gibt's eine Band, die am Freitag da spielt. und dann gibt's das Interview. Und jetzt fangen wir mal an. Was haben wir denn heute? Heute sind zwei Sachen. Einmal der Welttag der Seen, der World Lake Day, wurde erst 2024 von der UN zum Schutz der Seen initiiert. Hätten sie auch mal, glaube ich, ein paar Jahrzehnte früher drauf kommen können. Aber gut, zumindest ist jetzt der Welttag der Seen. Und für das Datum gibt es keinen Grund, war wohl einer der wenigen freien Tage, die sie noch hatten. Außerdem ist heute das chinesische Geisterfest, beziehungsweise das Fest der hungrigen Geister. Auf Chinesisch, da kann ich mir jetzt nur ins Fettnäpfchen setzen. Ich habe Zhongyuanji, würde ich jetzt mal so phonetisch probieren. Und das Ganze ist über viele Jahrhunderte entstanden aus einer Verbindung daoistischer, buddhistischer und volkstümlicher Traditionen der Ahnen- und Totengedenken. Und passend dazu habe ich den ersten Song. Da musste ich auch ein bisschen weiter aus Frankfurt raus, weil heute sind fast keine Konzerte, einige DJ-Geschichten und Sonstiges, aber nur zwei Konzerte habe ich oder drei habe ich entdeckt. Und das Konzert ist in der Kirche im St. Peter and Paul in Hofheim in Taunus. Da beginnt heute das interkeltische Folk-Festival Der Klang des Lichts. Und das Eröffnungskonzert macht Voka Me. Und das ist ein Ensemble, das 2008 gegründet wurde. Und die setzen sich hauptsächlich mit komponierenden Frauen des Mittelalters zusammen. Und den Song, den ich rausgesucht habe, der ist recht kurz, ist von und heißt auch Hildegard von Bingen. Und das ist Voka Me. Das Ganze gibt's heute Abend ab 20 Uhr in der Kirche St. Peter and Paul für 27 Euro als Eröffnungskonzert. Hören wir mal rein.

Ja, nachdem ich die letzten Male immer mit Rock und Metal angefangen habe, dachte ich mir, drehen wir heute mal den Spieß um und fangen mit mittelalterlicher Musik an, in der Kirche aufgenommen, ganz entspannte Musik. Vokame war das mit Hildegard von Bingen heute Abend im St. Peter and Paul in Hofheim im Taunus ab 20 Uhr für 27 Euro. Und der Großteil der restlichen Sendung geht natürlich ums Museumsuferfest, weil da traut sich fast keiner dagegen, irgendwelche anderen Konzerte oder sonstiges anzubieten. Und deswegen ist jetzt natürlich der Schwerpunkt, wenn die heutigen Veranstaltungen durch sind, auf dem Museumsuferfest und da natürlich auch auf den Feinstaubbühnen. Aber auch habe auch was von der Batschka-Bühne und von anderen Geschichten. Dann fangen wir mal an. Was ist heute noch? Ganz neu ist jetzt beim Gusti, ist ja immer noch der ab 20 Uhr Salon Gustique mit DJs, aber seit, glaube heute ist das erste Mal, ein offener Qigong-Kurs. Das ist auch spannend, ab 19 Uhr geht das los. Das werde ich nur leider nie schaffen, weil bis ich hier rauskomme, ist das schon wieder fast vorbei. Aber klingt spannend, würde ich auf jeden Fall mir auch mal anschauen. Dann im Mossorturm ist heute Weltuntergang und wir haben keine Zeit, die Tassen auszuwaschen. Eine Teegesellschaft. Wieder auf solidarischer Preisbasis von 8 bis 36 Euro. Heute ist die Uraufführung und ist auch morgen und am Samstag. Und das ist eine apokalyptische Teegesellschaft der Zaungäste, die sich irgendwo zwischen Weltende und Wunderland bewegen und Experten aus unterschiedlichen Blickwinkeln sich mit der Apokalypse auseinandersetzen. Das ist auf jeden Fall wieder eine spannende Geschichte, die im Mossorturm ist. Ich war letzte Wochenende natürlich auch nach dem schönen Interview auch bei der 100-Jahres-Feier, habe mir auch ein T-Shirt bedruckt und habe mir einiges angeschaut. Es war ein richtig tolles Fest und Mossorturm kann ich, wie gesagt, immer nur empfehlen. Die haben richtig tolle Veranstaltungen. Dann geht's weiter. Im Ono 2 ist jetzt die Sommerpause vorbei. Da geht's jetzt wieder donnerstags mit Easy Peasy weiter. Und heute Abend ist Ready for Dance. Open Format, Crossover, wie immer kostenlos. Ab 20 Uhr geht's los im Ono 2. Im Elfer ist ab 22 Uhr dann wieder die Ups Night. Karaoke vom Feinsten. Dann geht's raus aus Frankfurt nach Offenbach zum Hafen 2, da ist heute Hafenkino Open Air Same Sun ab 20.15 Uhr. Wieder, glaube ich, um die 12 Euro fürs Ticket. Und schon schön in Mainz ist heute wieder DJ-Abend, diesmal Good as Hell, wieder kostenlos Disco Soul and R&B ab 23 Uhr. Dann kommen wir zum nächsten Song. Das ist nämlich schon die Jazz Corner. Und nach der Jazz Corner sind wir schon im Wochenende. Und zwar habe ich von Markus Stockhausen einen Song Finite Infinity. Die spielen heute um 7:30 beim Jazz im Palmengarten für 20 Euro. Markus Stockhausen mit Group. Wird bestimmt ein spannendes Konzert auch. Ich ärgere mich immer noch, dass ich es noch nie zum Jazz im Palmengarten geschafft habe. Irgendwann werde ich das auch mal hinbekommen. Es sind, glaube ich, entweder ist das letzte oder eins der letzten Konzerte. Mal schauen, ob ich es in der nächsten Woche noch schaffe. Dann ist im Mampf das Dennis Sekratarev Trio für 15 Euro. Die Frankfurt Art Bar hat auch wieder Musik, nämlich das Word Up Duo, kostenlos. Und im Jazzkeller ist wieder Cocktails Club and Jazz, New York Jazz Bar für 20 Euro. Und alle anderen Clubs haben erstmal noch Sommerpause bis Ende August oder beziehungsweise Anfang September. Deswegen hören wir jetzt ganz kurz Markus Stockhausen mit Finite Infinity.

auch mehr Wildmusik als Chestmas, der Song. Jetzt haben wir zwei ruhige Songs gehabt, damit langt's auch. Jetzt gibt's eigentlich nur noch Rock, Metal, Ska und Ähnliches auf die Ohren. Bis auf zwei Ausnahmen am Schluss, aber ab jetzt wird's lauter. Und jetzt kommt nämlich schon das Wochenende. Nämlich, was kommt natürlich? Das Museumsuferfest. Es gibt ein paar Ausweichmöglichkeiten. Im Dreikönigskeller ist wie immer parallel zum Museumsuferfest das Hoffest. Das heißt, wem es zu laut und zu viel wird, kann immer mal zu Conny rüber im Dreikönigskeller im Hof sich da ein bisschen entspannen, hinsetzen, gemütliches Bier trinken und etwas chillen. Und da trifft man normalerweise auch immer die Hälfte der Leute, die davor noch beim Konzert waren, die dann auch mal entspannen wollen, trifft man da im Dreikönigskeller. Und dann geht's mit den Feinstaubbühnen schon los am Freitag. Um 17 Uhr spielen auf der großen Bühne The Swipes. Und dann geht's um 17.30 Uhr auf der kleinen Bühne weiter mit Metropol. Da gibt's dann Indie-Punk. Und so geht das hin und her. Aber ich würde mal sagen, ich spiele jetzt mal relativ schnell schon das Interview mit dem Tamo als Einstieg. Und er hat sich zwei Songs gewünscht, oder beziehungsweise zwei Bands. Bei der einen war ihm der Song wurscht, beim anderen haben wir ihn festgelegt. Nämlich Los Dueños. Da wird er auch im Interview ein bisschen was erzählen. Die haben mehrmals schon im Feinstaub selbst gespielt und waren auch schon beim Museumsufer. Und da habe ich einen Song rausgesucht, Besoin de Resolution. Die kommen aus Luxemburg, singen auf Französisch und machen Punk, Ska. Er hat zum Teil auch mit von der Einstellung her ein bisschen Rage Against the Machine auf Ska und Reggae genannt. Besoin de Resolution heißt übersetzt Lösungsbedarf. Und ich glaube, da hatte Tamo in den letzten Wochen in den Vorbereitungen bestimmt die eine oder andere Situation, wo er Lösungsbedarf hatte und hoffentlich nicht zu viel jetzt am Wochenende. Und jetzt kommt Los Dueños, Besoin de Resolution.

0: Ja, weiß ich, was Tambo meint. Das ist wirklich, die sind durch mehrere Stilrichtungen in 2,5 Minuten durchgerannt und gekloppt und Hammer. Also da freue ich mich richtig drauf. Das war Los Dueños mit Besoin de Resolution. Und die spielen am Freitag um 9 Uhr auf der großen Feinstaubbühne direkt nach Ronkonkoma. Und davor ist noch Mein Kopf ist ein brutaler Ort. Die spiele ich dann nachher auch noch. Und jetzt würde ich sagen, ist 25 ist eine gute Zeit. 13 Minuten geht jetzt das Interview mit dem Tamo. Ich habe schon zusammengeschnitten. Wir haben, glaube ich, über 20 Minuten gequatscht. Und ich habe dann, es kann sein, dass es das eine oder andere Mal ein bisschen holprig ist, weil ich viel geschnitten habe, viele M's und Füllwörter und Sonstiges rausgeschnitten. Und vielleicht habe ich das eine oder andere Mal ein Wort zu viel erwischt. Also wenn irgendwas mal etwas holprig klingt, ich habe das Ganze, wie gesagt, lang bearbeitet. Aber jetzt hören wir rein in das Interview mit dem Tamo vom Feinstaub, der sich jetzt wieder die letzten Wochen und wahrscheinlich Monate schon wieder mit Vorarbeit verbracht hat und jetzt wieder 3 Tage mit den beiden Bühnen zu toben. Und hier kommt das Interview mit dem Tamo. Willkommen bei XW Raus. Tamo, schön, dass du heute dabei bist. Es geht natürlich ums Museumsuferfest. Da hast du ja wieder die Feinstaubbühnen. Jetzt auch schon seit 2009, glaube ich, das erste Mal. Also, genau, ja. Wie ging es los? Warum hast du das überhaupt gestartet?
1: Ja, auch hallo erstmal. Ja, also man kannte ja das Museumsuferfest. Und früher war ich hin und wieder bei der Radio X Bühne. Und wir hatten im Feinstaub irgendwann festgestellt, dass halt beim Museumsuferfest auch, dass dann das Feinstaub manchmal ein bisschen leerer war. Und dann hatten wir einfach so kurz überlegt, ach, warum gehen wir nicht einfach selber dahin und machen so im Prinzip so ein kleines Festival.
0: Und ja, es sind ja diesmal auch 41 Bands wieder an 3 Tagen. Wie wählst du die denn aus? Hast du viele, du hast natürlich viele Kontakte auch von den Konzerten. Hast du da viele Anfragen? Hast du bestimmte Vorgaben? Wie wählst du die Bands aus? Wie findet das Ganze statt?
1: Also vielleicht auch nochmal zu dem Beginn der Feinstaubbühnen beim Museumsuferfest. Es ist so, dass ich, bevor ich das Feinstaub gemacht habe, ich organisiere ja schon seit 92 Konzerte und hatte da auch in den ganzen Jahren mehrere kleinere Festivals organisiert, Tagesfestivals mit teilweise 6 bis 7 Bands, wo ich im Prinzip auch alles komplett von der Bühne über die PA und auch über Räumlichkeiten, die eigentlich nicht drohmäßig genutzt wurden, auch eine Gastro-Infrastruktur zu schaffen. Mit dieser Erfahrung des Konzerteveranstaltens, das war auch noch kombiniert damit, dass natürlich über die ganzen Jahre des Konzerteveranstaltens auch ich ziemlich viele Bands kannte. So gefühlt kannte ich so gut wie jede Frankfurter Underground-Band. Von daher war das so, dass bei der ersten Feinstaubbühne war das eigentlich Selbstläufer, weil ich einfach im Freundeskreis fragen musste, habt ihr Bock zu spielen, und wuppsiwupps war dann das Festival eigentlich auch schon geplant.
0: Und es wurden ja dann doch immer mehr. Am Anfang war es ja nur eine Bühne, jetzt sind es 2 Bühnen. Es sind inzwischen über 40 Bands eigentlich jedes Jahr. Viele kommen auch immer wieder. Also wir hatten vorhin geschaut, einige Bands waren die ersten Jahre fast jedes Mal dabei. Yeah. Du hast ja dann irgendwann die Regel aufgebaut, dass sie nicht 2 Jahre hintereinander spielen dürfen.
1: Genau.
0: Viele kommen dann auch nach den 2 Jahren, lächeln gleich wieder an und sind sofort wieder dabei,
1: oder? Ja, tatsächlich. Also viele Bands würden am liebsten jedes Jahr spielen. Einfach aufgrund der Vielzahl an Bands, die wir hier in Frankfurt und in der Region so haben, wird es auch gar nicht gehen. Das heißt, ich könnte eigentlich alle 2 Jahre exakt das gleiche Line-Up nehmen und hätte ein super Line-Up. Aber Fakt ist, dass es tatsächlich ja noch viel mehr Bands gibt, die gut sind. Es ist echt so, auch jedes Jahr so diese ganze Planung, auch ein bisschen so die Qual der Wahl, weil ich eigentlich mittlerweile so von Bands, die ich auch gerne dabei hätte, 3 Festivals gestalten könnte.
0: Ja. Aber der Schwerpunkt ist ja immer trotzdem auf den regionalen Bands. Also du hast immer wieder ein paar Bands von außerhalb. Diesmal sind ja auch ein paar Besonderheiten dabei. Ja. Ich glaube, es ist Luxemburg.
1: Genau, Luxemburg, Leipzig, Berlin. 2 Bands sogar aus Leipzig, ja.
0: Aber Schwerpunkt immer noch auf regionale Szene im Endeffekt.
1: Auf jeden Fall. Also es ist wirklich, also es ist uns auch wichtig, wir wollen im Prinzip auch ein Festival, ein regionales Festival für lokale Bands sein.
0: Ja. Diesmal ist ja auch von verschiedenen Metal-Richtungen, Punk-Richtungen, gar Blues-Rock, Rock'n'Roll, Indie-Rap, Space-Rock, Techno-Trance. Abends hast du DJs wegen dem Lärm, hast du dann gesagt, dass die Band spielen so bis 10, 10:30 und dann kommen DJs auch bei dir.
1: Genau.
0: Besondere Tipps, wir hatten ja gerade schon Luxemburg erwähnt. Hast du so ein paar Tipps noch für dieses Jahr, die dich selbst aufreust?
1: Tatsächlich freue ich mich eigentlich auf jede Band. Das ist halt das Ding, wenn du selber ein Line-Up machst, dann suchst du dir die Bands aus und du bist da tatsächlich auch sehr subjektiv, und von daher freue ich mich auf jede Band, die spielt, und das ist noch nicht mal gelogen, das ist wirklich, das meine ich so, wie ich sage. Natürlich gibt es auch Bands, auf die ich mich jetzt besonders freue. Die besagte Band aus Luxemburg, das sind diese Los Dueños, und die hatten 2018 schon mal bei uns auf der Feinstaubbühne gespielt. Und das haben die damals deswegen gemacht, weil die davor im Feinstaub selber gespielt haben. Und es war halt total geil, weil die im Prinzip, mach so ein bisschen Werbung, dass ich sag, die erinnern ein bisschen an Rage Against the Machine, so von der Kraft und vom Power her. Aber die gehen halt eher Richtung so Reggae und Ska und singen Französisch. Und es ist halt ein totales Brett. Und da war es auch im Feinstaub so, dass da wirklich der ganze Laden, die haben alle getanzt, so dieses, wie man so, was man so früher von so Crossover-Konzerten kannte, wo alle gesprungen sind. Und ja, und es war einfach eine richtig coole Show. Und weil die so geil waren, habe ich dann gemeint, so, wie sieht's denn aus? Habt ihr nicht Bock, irgendwie vor mehr Publikum zu spielen? Ich hätte halt diese Feinstaubbühne, dieses Open Air, gibt halt kaum Kohle, weil wir ja gar kein Budget eigentlich für Gagen haben bei uns. Ja, aber die haben einfach Bock gehabt und haben sich ins Auto gesetzt und sind von Luxemburg zu uns gefahren, haben gespielt und sind dann nachts wieder zurückgefahren.
2: Wahnsinn.
1: Und das machen die halt dieses Jahr wieder. Und das ist wirklich ein richtig, richtig geiles Ding am, also Freitagnacht.
0: Aber du hast gerade schon Finanzielles erwähnt. Unterstützung, Sponsoring oder sowas hast du hier gar nicht. Das heißt, du stemmst das komplett in Eigenregie, kommst, hast die kompletten Kosten im Endeffekt. Deswegen ist für die Bands erstmal von vornherein noch keine Gage vorhanden.
1: Es ist tatsächlich gar nicht möglich, weil es so ist, dass also die Kosten des Festes tragen sich eigentlich gerade so. Das heißt, es bleibt total spannend für uns. Feinstaub irgendwie macht leider auch nicht genügend Umsatz, dass ich da Rücklagen bilden könnte für dieses riskante Unterfangen.
0: Also es ist jedes Jahr wieder volles Risiko.
1: Volles Risiko, ja.
0: Und gut, es gibt die Spendeneimer, die sind aber dann wirklich aktuell noch dafür, um die Kosten zu decken. Das heißt, alle, die kommen, die Stände, wo man Bier trinken kann und ähnliches, das natürlich bringt auch ein bisschen Geld rein, aber links.
1: Yeah.
0: Das heißt, die Spendeneimer sind eigentlich auch mit extrem wichtig.
1: Die sind extrem wichtig, also tatsächlich auch, um so diese laufenden Kosten zu decken, weil es ja einfach alles Geld kostet. Auf jeden Fall ist es so, dass ich so ein bisschen so einen Traum habe, dass es total cool wäre, eigentlich im Vorfeld so eine Spendenaktion zu machen, wo die Leute sozusagen mit ihren Spenden das Fest in trockene Tücher bringen, um dann, also das Risiko
0: zu minimieren,
1: weil die ganze Zeit, die ich reinstecke, das ist eh enorm. Dann die Vorstellung, dass im Vorfeld Spenden gesammelt werden, die für die Produktion sind, dass dann nämlich der Spendentopf, der beim Wochenende selber rumgeht, dass der dann den Bands zugutekommt. Das wäre natürlich ein Riesentraum, weil dann die Bands spielen umsonst. Finde ich total cool. Aber natürlich wäre es auch schön, jeder Band auch ein bisschen was zu geben für ihren Auftritt.
0: Hast du für dieses Jahr noch so eine Art Crowdfunding-Aktion? Ist da was angedacht?
1: Also ich bin ja tatsächlich irgendwie jetzt schon seit gefühlt einer Woche in akuten Vorbereitung für das Fest. Wenn alles gut läuft, irgendwie kriege ich heute Nacht noch so eine Crowdfunding-Geschichte hin. Ich wage es zu bezweifeln, aber wer weiß.
0: Gut, aber im
1: ich
0: nächsten
1: denke
0: Jahr
1: nein,
0: dann,
1: aber
0: im nächsten Jahr dann im sein. Vorfeld dann mal ein bisschen wirklich, vielleicht ein paar Monate vorher schon mit Webseite, dass dann wirklich du schon, wenn du mit der Planung anfängst, sagen kannst, okay, es sind so und so viel 1.000 Euro da.
1: Genau.
0: Aber vielleicht schaffst du es ja noch. Und
1: ja.
0: Drück dir die Daumen, dass das irgendwie noch klappt und dass vielleicht der ein oder andere dann doch noch ein bisschen was dazugeben kann. Ja, du hast ja auch vorhin gesagt, du stemmst es mehr oder weniger allein. Eine kleine Zusammenarbeit hast du ja zumindest mit FFM Jam in den letzten 3 Jahren, wo wir dann eben die am Sonntag die kleine Feinstaubbühne übernehmen mit FFM Jam und dann da die komplett die 7 Bands stemmen und dich so ein bisschen zumindest entlasten.
1: Ja, das ist auch eine coole Sache, weil ich sage ja immer so spaßeshalber, dass wir mit den Feinstaubbühnen so eigentlich so ein kleines Open Air sind auf dem Museumsuferfest, so wie so ein kleines gallisches Dorf, ne? Und im Prinzip seid ihr mit eurem FFM Jam Ding so ein Tagesfestival auf dem Open Air. Und das finde ich irgendwie eine ziemlich coole Sache.
0: So ein Unterfestival.
1: Also auch ein Riesenkompliment, weil es auch jedes Jahr ein unfassbar geiles Line-Up ist, was ihr da hinzaubert.
0: Ja, macht uns super Laune und vielen Dank, dass du uns da auch jedes Jahr wieder dabei hast. Und ich hoffe, wir machen das noch viele Jahre zusammen, wenn es mit dem Cash und dem Wetter und allem klappt, dass wir dann finanziell das immer die letzten Jahre immer noch stemmen können alle. Dann machen wir das auch gerne.
1: Ja, man muss immer positiv denken, es wird schon werden.
0: Aber so weitere Partner hast du erstmal noch nicht angedacht, oder?
1: Erstmal nicht. Das ist so, es gibt dieses Jahr eine kleine Kooperation mit der Karikatura. Da sieht es so aus, dass die hatten selber immer bei sich vorm Dom hatten die so eine Open-Air-Bühne. Da ist aber gerade Baustelle und da wurde ich angesprochen, ob wir da nicht was zusammen machen wollen. Und das hat aber nicht ganz so geklappt. Im Prinzip ist es aber so, dass die eine schöne Präsenz haben werden. Also weil ich selber die Karikatura halt total cool finde.
0: Absolut, ja.
1: Ja, und dann, wenn alles gut läuft, man irgendwie auf dem Gelände doch so ein paar lebensgroße Karikaturen sehen.
0: Oh, das ist auf jeden Fall eine schöne Bereicherung.
1: Genau, und das ist auf jeden Fall auch so, mal gucken, was das noch perspektivisch geben wird. Die Zusammenarbeit macht da auch sehr viel Spaß und so.
0: Aber dann sind wir ja auch schon beim letzten Thema von mir noch. Das wird ja dann dieses Jahr so ein besonderes Highlight auch werden mit Karikaturen, wenn man da wirklich irgendwelche lebensgroßen Karikaturfiguren vielleicht um einen rumstehen.
1: Yeah.
0: Was hast du denn sonst aus den letzten Jahrzehnten, wenn man schon so will, gab es so ganz besondere Highlights, besondere Erlebnisse, wo du gesagt hast, das war besonders genial oder das war besonders katastrophal? Lieber die positiven als die negativen?
1: Ach, tatsächlich würde ich tatsächlich sagen, das Highlight Highlight ist das Fest selber. Das ist die Stimmung, die da ist. Das sind irgendwie wirklich diese ganzen zufriedenen Gesichter. Und zwar rundum. Das heißt irgendwie die Bands, die happy sind, das Publikum, die mega happy sind, die Atmosphäre, die bei unseren ganzen Mitarbeitern ist. Und das ist für mich Jahr für Jahr das Highlight, weil es einfach geil ist. Wir hatten ja vorne mal ganz kurz im Vorfeld gesprochen, also auch mit Highlights an Bands. Ich freue mich riesig auf Frau Doktor, die zum ersten Mal bei uns sind und die einfach auch ein bisschen eine größere Hausnummer sind, so vom Bekanntheitsgrad her. Und dass die trotzdem bei uns spielen, finde ich richtig geil. Freue ich mich riesig drauf. Und wenn ich generell so nach Highlights gefragt werde, ist es total schwierig, weil einfach auch Bands, die teilweise um 2 oder 3 Uhr mittags spielen, von der Qualität her schon so gut sind, dass es gar kein Zeichen ist, zu welcher Uhrzeit die Bands spielen. Ja, am Samstag zum Beispiel, da haben wir um 3 Uhr Friffa Galore spielen. Eine super geile Band, wo der Größteil der Band, die hatten mal als Vorhaut Fellers auch schon mal bei uns vor Jahren mit ihrer Sängerin Jasmin irgendwie gespielt. Und die haben jetzt eine richtig geile neue Band, wo auch der Philipp von Stage Bottles mitmacht. Die haben sich, glaube ich, mal gegründet, um so skandinavischen Rock zu machen. Und das hört man denen auch an. Das heißt, sie haben ein bisschen so dieses skandinavische so Punk'n'Roll-Rock-Gitarre, aber machen alle Songs selber, singen Deutsch. Und also auf die freue ich mich auch riesig. Am Sonntag spielen Devil's Hour als zweite Band, also in der Mittagszeit. Und Devil's Hour ist eine richtig, richtig coole Black-Metal, Black-Punk-Metal-Band. Also auch musikalisch so geil. Und will heißen, das ist gar kein... Die Uhrzeit spielt eigentlich keine Rolle für die Qualität der Band. Ob es auf der großen oder auf der kleinen stattfindet, spielt eigentlich auch keinen... Macht auch keinen großen Unterschied, was die Qualität angeht. Weil auf der zweiten, der kleinen Bühne spielen dieses Jahr auch zum Beispiel Frau Ruth. Und Frau Ruth ist auch eine richtig geile Band. Ich glaube, die wurde auch in der Kommune 2010. Die haben auch beim Buddy irgendwie aufgenommen. Aber auf jeden Fall auch eine Präband.
2: Mir ist gerade noch ein Highlight eingefallen. Und das fand ich auch so eine Besonderheit. Stammgäste von dir, die ihren Hochzeitstag beim Feiern, ich glaube, extra in dem Dreh auch geheiratet haben, damit sie jedes Jahr beim Feinstaub, beim Museumsurfest feiern können.
1: Also ich glaube, die haben es nicht extra gemacht, aber die haben...
2: Also, es klingt schöner zumindest.
1: Ja, das wird mir ja sehr schmeicheln. Ich glaube, letztendlich war es Zufall, aber tatsächlich war es schön, dass die bei uns gefeiert haben. Die sind auch auf dem letzten Plakat verewigt, als sich umarmendes Pärchen vor der Bühne. Schön. Weil wir aktuell so Comiczeichner haben, die uns das Poster-Layout machen. Dieses Jahr ist auf dem Poster-Layout eine Feinstaubbühne und da ist dann nämlich als kleine Skizze der Sänger von The Rhino, der ja bei uns auf die Box gestiegen ist, skizziert und dann noch die Sängerin von Loyal Cheetahs und jetzt eine kleine traurige Geschichte der Tobi von Cry Faster, der ja vor einem Monat leider verstorben ist. Den haben wir auf dem Poster auch nochmal so quasi nochmal ein kleines Gedenken gesetzt. War sehr tragisch, aber Cry Faster werden trotzdem spielen. Es ist so, dass die auch wissen, dass es in Tobis Interesse wäre, dass sie weitermachen, weil der mit Leidenschaft in dieser Band war. Also wir haben so oft im Vorfeld auch drüber geredet. Tobi war ja auch regelmäßig bei uns im Feinstaub und ist echt ein herber Verlust für Frankfurt. Und
2: absolut. Ja. Dass man eine kleine Hommage machen muss an lokale Künstler, die sterben. Es nimmt leider kein Ende. Ich hoffe mal, dass wir nächstes Jahr nicht wieder jemanden betrauern müssen. Aber toll, dass die da spielen. Ich glaube, wir müssen auch langsam mal Schluss machen. Du musst ja noch weiter mit der Vorbereitung, auch mit dem Crowdfunding und so schauen, was heute zu schaffen ist. Und ich freue mich riesig. Es wird ein wieder Hammerwochenende. Und man kann wirklich, wie du sagst, ab Nachmittag sollte man schon da sein.
1: Habe ich noch Platz für 2 Highlights?
2: Klar.
1: Okay, cool. Das ist mir nämlich eben noch eingefallen. Eine Band, die man nicht großartig kennt, am Sonntag. Die heißen Las Vegas Allstars. Und die hatten sich irgendwann mal vor 30 Jahren gegründet aus mehreren bekannten Bands. Und die haben damals, was damals noch nicht so üblich war, haben die quasi populäre Songs in Big Band-Artenweise gecovert. So, dass sie zum Beispiel dann Prodigy in Swing-Version spielen und irgendwie Motorhead in Country. Ich glaube, die sind so treten in Anzügen auf und sind ein bisschen so von Tarantino damals auch inspiriert gewesen. Und es ist eine richtig coole Band. Das ist am Sonntag eine richtige Granate. Okay. Und am Samstag als letzte Band auf der kleinen Bühne spielen Unicorn Partisans. Und das ist halt, Disco-Punk Techno-Crust-Band. Das ist ein Duo. Und die habe ich von der Conny aus dem Dreikönigskeller empfohlen bekommen, weil die da so dermaßen auch überzeugt hatten. Und das ist halt wirklich auch richtig geil. So richtig druckvolle Elektronik-Punk-Geschichte, die manchmal auch ein bisschen an so ein bisschen IBM noch mit drin hat. Ein bisschen Wave und sehr, sehr wild und sehr, sehr sehenswert.
2: Ja, da tauscht man sich ja auch aus. Mit dem Dreikönigskeller und der Conny wisst ihr wahrscheinlich auch ab und zu mal im Abstauben, was sie an Tipps hat.
1: Ich habe tatsächlich Conny gefragt konkret, was sie sozusagen so für Tipps hat. Wer ja in letzter Zeit so besonders gut aufgefallen ist. Und unter anderem spielen deswegen auch die Radierer bei uns.
2: Okay.
1: Am Freitag kennt man ja auch. Die gibt es ja schon seit 79 oder 78.
2: Ja, Ewigkeiten, ja.
1: Aus noch so damals NDW-Punk-Zeiten und so. Und die gibt es immer noch. Und die haben auch vor ein paar Monaten im Dreikönigskeller gespielt.
2: Ja gut, dann Tamo, vielen Dank. Ich freue mich riesig aufs Wochenende. Kommt alle vorbei, Leute. Und jetzt kommt im Anschluss ein Song von Friffa Galore.
1: Genau, von Friffa Galore. Und der erste Song war von den legendären Los Dueños.
2: Gut, dann vielen Dank. Und wir sehen uns am Wochenende.
1: Ja, ebenfalls vielen Dank fürs Interview.
0: Genau, das war jetzt das Interview mit dem Tamo. Und jetzt kommt, wie angekündigt, von Friffa Galore Dopamin.

Ja, wie immer ist schon wieder 43 und ich habe viel zu viel Musik dabei. Aber kurz noch erwähnt, einiges war ja im Interview auch schon erwähnt. Mein Kopf ist ein brutaler Ort, spiele ich als nächstes. Die fangen um 19 Uhr an, aber auch um 19 Uhr. Und das ist ähnlich wie beim Dreikönigskeller, kann man auch zum Yachtclub mal ein paar Meter runterlaufen. Und da ist nämlich ab 19 Uhr von E-Mom, von unseren Virusmusikkollegen, wieder eine E-Mom-Nacht mit, glaube ich, 7 Elektrokünstlern wieder, also Electric Music Open Mic. Es ist kostenlos bis 22 Uhr und es ist wohl auch eine Zusammenarbeit mit dem City Ghost. Also da scheinen einiges Besonderheiten abzugehen. Der Kiko ist dabei, Simeon, es sind wirklich einige der Klassiker aus den letzten E-Moms dabei, die einige schon häufiger auch gespielt haben. Also das ist auf jeden Fall auch ein Tipp für den Freitag. Yachtclub, auch bei der Museumsufer, ein paar Meter runter vom Fest, bisschen ruhiger und da dann eben mit schöner elektronischer Musik. Und ich würde sagen, damit wir noch ein bisschen Musik hören können, mache ich gleich weiter. Hab gerade schon erwähnt, mein Kopf ist ein brutaler Ort. Die neueste Single Krisenfest habe ich kürzlich schon mal gespielt nach dem Interview. Und ich freue mich schon wieder, auch die Jungs live zu sehen. Ich werde dann nach dem Konzert wahrscheinlich erst rübergehen zum Yachtclub, weil mein Kopf ist ein brutaler Ort, ist einfach immer so ein Erlebnis, das muss man mindestens einmal im Leben live gesehen haben. Deswegen hier jetzt Krisenfest.

geil das Song auch ist, Jungs mögen es mir verzeihen, da lief ja schon ein paar Mal hier in der Sendung, aber es sind noch so viele andere Hammer-Songs und Bands, die spielen am Wochenende. Deswegen mache ich hier schon mal weiter und lasse im Hintergrund schon den nächsten Song laufen. Was haben wir nämlich noch? Am Freitag sind noch ein paar andere Besonderheiten. Butch Cup hat zum 50 Jahre Butch Cup. Gibt es endlich mal wieder eine Butch Cup-Bühne auf dem Museumsuferfest. Die waren früher immer dabei, dann haben sie jetzt ein paar Jahre auch mal nicht mehr so viel gemacht. Und jetzt sind sie mal zum 50 Jahre wieder dabei. Sind am Freitag um 18.15 Uhr geht's los mit Nico Laska, dann um 19.30 Uhr ein Special Guest, 21 Uhr Skaterpark und 22 Uhr The Hinge, die Zeitreiseparty. Und Teil auch vom Museumsufer ist natürlich der berühmte Button, den man sich auch bei den Museen holen kann und dann in alle Museen am Museumsufer oder in eigentlich alle Museen in Frankfurt und Offenbach gehen kann. Und das, ich weiß doch, das ging mal mit 3 Euro los, inzwischen ist es ein bisschen mehr. Aber man kann, wenn man den Button sich holt, eben wirklich eine Menge tolle Veranstaltungen und eben Museen auch sehen. Und auch Veranstaltungen wie beim Jüdischen Museum gibt es eben am Freitag um 19 Uhr Jamming and Dancing to the Moonlight. Das ist frei mit dem Museumsufer-Button. Ansonsten weiß ich gar nicht, ob man reinkommt. Also insofern holt euch auch den Button, schaut euch ein paar Ausstellungen an und geht zu den ganzen Konzerten, insbesondere zu den coolen Bühnen. Und ein Song, der läuft hier im Hintergrund schon, musste ich spielen, weil Ponyhof finde ich cool, der Respekt, eine wenigen Clubs, die sich getraut haben, während des Museumuferfests ein Konzert zu machen und dann auch noch Post-Black Metal aus Lörrach. Die gibt es seit 2010, haben zwei EPs, 4 Alben raus. Letztes Album war ein Live at Summer Breeze von Viertan. Und 25 Euro kostet das Konzert als Support, haben sie Nocturnus dabei. Und ich spiele mal kurz Ascension, das war einer der letzten Songs, die ich online gefunden habe. Am Freitag ab 7:30 im Ponyhof in Sachsenhausen.

Genau, das war ein kurzer Eindruck davon, weil es ist wieder gleich 10 vor und ich habe noch eine Menge Sachen. Was haben wir sonst noch? Am Freitag ist in der alten Zeilerei wieder mal Open Stage und bei der Museumsurfest, bei der Sportwelt Arena Bühne spielen um 20.15 Uhr The Slacks mit Suse und der ganzen Truppe und das sollte man auf jeden Fall mal vorbeischauen. Da werde ich wahrscheinlich auch mal kurz hingehen und dann ist im Fortuna irgendwo, die machen zumindest auch Aktionen ab 22 Uhr, Passaporte Latino für 20 Euro, im Vorverkauf für 12. Da gibt es Latin Hits, Reggaeton, Latin Urban und so weiter. Und witzigerweise spielen am Freitag im Schlachthof Frau Doktor und sind ausverkauft. Und ich meine, da muss man überlegen, die haben, glaube ich, 30, 40 Euro verlangt, sind ausverkauft und ihr könnt sie kostenlos sehen am Tag danach um 21 Uhr auf der großen Feinstaubbühne am Samstag. Also nutzt die Chance, das wird bestimmt auch ein Hammerkonzert. Und dann würde ich sagen, kommen wir mal zum Samstag, da lasse ich ganz kurz mal auch was anspielen, nämlich auch mal von einer anderen Bühne, dass nicht nur die Feinstaubbühnen kommen. Bei der Batschka-Bühne spielen am Samstag um 13 Uhr, ganz früh schon, Pizza Hawaii, der Film. Und ich habe auch den Song Pizza Hawaii rausgesucht. Da spielen um 18.50 Uhr dann Revolte Tanzbein, die sonst eigentlich immer bei den Feinstaubbühnen waren. Diesmal fremdgegangen und mal wieder zur Batschka. Ist natürlich auch ein Klassiker. Und deswegen hören wir kurz mal rein in Pizza Hawaii, der Film Pizza Hawaii.

Ja, aber wie immer zu wenig Zeit, zu viele Songs. Und eine andere Band, die auch Tamo im Interview erwähnt hat, deswegen muss ich sie kurz nochmal spielen, sind The Devil's Hour. Nee, nur Devil's Hour. Und die spielen am Sonntag auf der großen Feinstaubbühne um 16 Uhr. Und da können wir gleich noch reinhören. Kurz noch erwähnt, Frau Doktor, 21 Uhr hatte ich erwähnt. The Boys from the County Hell, Pokes Cover Band, die waren von Anfang an fast jedes Jahr dabei, zwischendrin mal nicht. Die spielen am Samstag um 17 Uhr Pokes Covers und Irish Folk. Es gibt New Metal noch mit Past Perfection am Samstag, Post-Punk mit Mud, Frither Galore, die wir ja auch gehört haben, 15 Uhr am Samstag. Also eigentlich muss man jeden Tag vorbeischauen und zwischendrin sich mal erholen und dann immer wieder zurückkommen. Und jetzt kommen hier Devil's Hour, jetzt sind wir schon beim Sonntag angekommen. Langsam kommen wir zum Ende.

Gut, aber wie ich gerade schon gesagt habe, ich muss dir einfach ein paar Songs einfach noch anspielen. Und was natürlich auch im Interview erwähnt wurde, ist, es gibt am Sonntag wieder die Zusammenarbeit von der Feinstaubbühne mit FFM Jam. Und wir haben dann am Sonntag wieder die kleine Feinstaubbühne komplett für FFM Jam. Haben wieder 7 tolle Bands rausgesucht. Da ist dabei Die Misere um 14.30 Uhr, New Space Wave EXP 15.30 Uhr mit Psychedelic Rock, Cosmother 16.30 Uhr, Rogue Result, dann 18.30 Uhr The Imperial Mustard mit der Suse, 19.30 Uhr Plane Drifter und um 20.30 Uhr als letzte Band Crimson Oak, und da läuft hier schon Sticky Fingers. Und was mich ärgert, Batschka-Bühne hat ein cooles Konzert, Black Cat's Eye, haben auch schon bei uns gespielt letztes Jahr bei der Feinstaubbühne, beim FFM Jam. Dieses Jahr sind sie bei der Batschka-Bühne dabei, aber um 14.10 Uhr. Da mache ich wahrscheinlich gerade meine Ansagen, weil ich das Ganze wieder am Sonntag moderiere, zusammen mit dem Thorsten Stier von Sud. Machen wir ein paar Ansagen für die Bands, ein bisschen Entertainment. Und ja, dann werde ich Black Cat's Eye wahrscheinlich erstmal auch zum Teil verpassen. Um Sonntag um 15.20 Uhr ist eine Talkrunde, 50 Jahre Butch Cup, das ist auch spannend. Ist immer gemein, wenn die Sachen parallel stattfinden. Aber es ist ja alles nicht so weit voneinander entfernt, also lauft einfach mal ein bisschen hin und her. Kommt auf jeden Fall am Sonntag zur kleinen Feinstaubbühne beim Museumsurfest, zum FFM Jam auch. Da könnt ihr mich auch wieder live sehen. Und jetzt hören wir ganz kurz nochmal von Crimson Oak, Sticky Fingers, und dann kommen schon die letzten Songs.

Ja, den hatte ich auch schon in meiner Steinkraut-Sendung gespielt. Jetzt muss ich aus aktuellem Anlass natürlich noch einen Song spielen und dann noch den Rauswerfer-Song. Zwei Legenden am gleichen Tag gestorben. Dolly Parton, Country-Legende, 2022 in Rock'n'Roll Hall of Fame aufgenommen. Das hat sie so überrascht als Country-Legende, dass sie danach ein Rock-Album aufgenommen hat. Und es gibt eben zu diesem Rock'n'Roll Hall of Fame gab es einen super Auftritt, einen All-Star-Auftritt, unter anderem auch mit Rob Halford von Judas Priest und Pink und Sheryl Crow, alle möglichen Leute, 10 Leute auf der Bühne, Sänger auf der Bühne plus einer vollen Band. Wahnsinnskonzert, das läuft hier im Hintergrund. Und ja, sehr traurig. Und Tim Curry, legendär von Rocky Horror Picture Show und vielen anderen Geschichten, ist leider am gleichen Tag auch verstorben. Hören wir ganz kurz in Jolene rein und danach kommt der Rauschmeißer-Song. Ich sehe, ist schon wieder 5 vor, deswegen kommt jetzt der Rauschmeißer-Song. Und zwar ein Geburtstag, 1937 geboren, Alice Coltrane. Jazzmusikerin, hat Piano, Keyboard und besondere, eine wenige Frauen, die Harfe im Jazz verwendet hat. Absolute Lieblingssongs von mir, weil die Frau von John Coltrane ist 2007 gestorben. Und ich habe einen Klassiker rausgesucht, Journey into Sachidananda. Und den hören wir jetzt als Rauswerfer. Wie immer, bevor ich es vergesse, wenn ihr Veranstaltungen habt, schickt eine E-Mail an x4raus.radiox@gmail.com. 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Und jetzt hier Alice Coltrane, Journey into Sachidananda.

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4: Schönen guten Abend. Es ist Donnerstagabend, 19 Uhr und ihr hört Radio X auf der 91,8 oder im Livestream und ihr hört auf jeden Fall CinemaScope, euer Filmmagazin hier auf und von Radio X. Wir sind gut ausgestattet, wir sind zu dritt heute hier im Studio und es gibt viele, viele neue Starts, von denen wir nicht alle gesehen haben, aber doch einige und da sind auch einige dabei, die wirklich viel versprechen. Zum Beispiel der Film Für immer 16. Für immer 16, das ist das Regiedebüt des mittlerweile 59 Jahre alten Berliner, ja, des 59 Jahre alten Berliners Brezel Göring. Musiker, also Punker.
5: Hauptsächlich Musiker.
4: Genau.
5: Oder?
4: Genau. Brezel Göring heißt er und das ist ein punkiger Super 8 Film. Das klingt super. Den haben gesehen Heiko und Kerstin. Hören wir uns gleich an. Dann startet in dieser Woche Der Heimatlose. Das ist ein Coming-of-Age-Drama, in dem ein Mann nach Jahren auf dem Festland in das abgelegene Inseldorf zurückkommt, aus dem er eigentlich stammt. Coming-of-Age schreibt die Kritik. Ich habe mir dann beim Lesen der Synopse gedacht, klingt gar nicht so nach Coming-of-Age.
5: Also ich würde sagen, Coming-of-Age ist schon durch und er
6: passt
5: ist
6: eigentlich nicht.
5: Post-Coming-of-Age.
4: Okay. Details folgen im Laufe der Sendung. Und dann Staatsschutz. Das ist ein sehr interessanter Film, ein Justiz-Thriller vom Regisseur Faraz Shariat. Das ist ein Film, der institutionellen Rassismus im heutigen Ostdeutschland beleuchtet. Ein Spielfilm, der hatte seine Premiere.

0: Premiere auf der Berlinale in diesem Jahr und wurde da mit einigen Preisen ausgezeichnet, auch Publikumspreisen. Klingt nach einem sehr wichtigen Film, auch nach einem sehr interessanten Film. Werden wir ausführlich drüber sprechen. Heiko und Kerstin, ihr habt auch diesen Film gesehen und ich darf schon mal spoilern, ihr wart sehr angetan davon, die Details folgen. Was startet noch? Haben wir leider nicht gesehen, zumindest wie bis jetzt noch nicht. Das Ende der Sterne, das ist der neue Film von Ridley Scott. Top besetzt, wie immer, Jacob Elordi, Margaret Qualley und dann Josh Brolin. Ein Weltuntergangsfilm. Bin ich mir jetzt nicht so sicher, ob man den gerade braucht, aber er läuft im Kino für die, die wollen. Haben wir nicht
1: Real-Kino.
0: Real, genau.
1: Naja. Nee, eigentlich
0: AK Tagesschau. Haben wir nicht geschafft zu schauen, würden wir aber nachreichen, vielleicht in der nächsten Woche. Dann startet auch noch Mutiny. Das ist ein Actionfilm mit Jason Statham. Der spielt einen Mann, der des Mordes verdächtig wird und lässt es nicht auf sich sitzen, sondern startet eine groß angelegte Racheaktion, unter anderem auf hoher See, um diesen Täter zu stellen. Das klingt wirklich nach Jason Statham, das klingt nach Action, das klingt auch eigentlich nach ganz guter Unterhaltung für diejenigen, die die Kombination mögen. Und dann last but not least hier in Frankfurt zu sehen ab diesem Donnerstag One Night Only. Das ist eine US-Komödie, bei der geht es um das Thema Single sein oder um die Themen Single sein und Sex außerhalb der Beziehung. Und da trifft die romantisch veranlagte Ellie den frisch getrennten Kerl Owen, die sich natürlich erstmal gar nichts zu sagen haben, weil sie so verschieden sind. Und dann sind wir mal gespannt, wie dieser Film ausgeht. Die Komödie One Night Only und das sind die Frankfurter Kinostarts aus dieser Woche.
2: Einen haben wir noch, weil Albrecht Weinberg, es ist immer in meinem Kopf, offiziell erst nächste Woche anläuft, aber am Mittwoch eine Vorpremiere mit Gästen im Cinema hat und dann nicht mehr läuft, würden wir den auch noch mit besprechen.
0: Ja. Mhm. Gut, dann haben wir das. Das ist das Programm für die nächsten 56 Minuten. Jetzt kommt ein kleines bisschen Musik auf eure Ohren und dann geht es weiter im Text am Mikro für euch heute.
1: Achso, Kerstin,
2: Heiko
0: und der Johannes.

0: Hallo. Da gab es ein bisschen technische Probleme bei der Musik. Aber jetzt sind wir wieder da. Wir sprechen, hat keiner gemerkt. Ach, hätte ich es mal nicht gesagt. Der alte Fehler so eigentlich. Ja, ne? Eigentlich genau. Sollen wir dann lachen und weitermachen. Wir lachen und machen weiter. Und zwar mit dem Film Der Heimatlose. Ich habe vorhin mal gesagt, in der Kritik stand irgendwo das Label Coming-of-Age-Filme. Habt ihr den Kopf geschüttelt? Worum geht's? Und warum ist es kein Coming-of-Age-Film?
1: Tja.
2: Coming-of-Age-Back.
1: Ja.
2: Geht um Hein.
1: Hein.
2: Hein kehrt zurück nach 14 Jahren auf eine abgelegene Nordseeinsel mit dem
1: Spielt
2: Boot.
1: Auf Norderney, es wird aber nicht gesagt, wie die Insel heißt.
2: Nicht, ist gedreht auf Norderney.
1: Ist gedreht auf Norderney, ja. Aber es wird nicht.
2: Ist irgendeine Insel, die sehr abstrakt bleibt, und er kehrt in eine sehr, sehr enge Inselgemeinschaft zurück, die Dinge von außen nicht so richtig gewohnt ist, und er möchte da aber wieder, nachdem er Lehrer geworden ist, zurückkehren. Und es erkennt ihn keiner. Seine Mutter erkennt ihn nicht, seine Ex-Freundin erkennt ihn nicht und auch die ganzen Dorfbewohner erkennen ihn alle auch nicht. Vielleicht wollen sie ihn auch nicht erkennen. Er sieht wirklich fremd aus. Er hat so ein, Paul Bosch spielt ihn, er hat so ein ganz zartes, eigenartiges Gesicht. Und
1: also
2: auf
1: ich
2: der
1: finde
2: Insel,
1: zart, ich finde, er sieht ein bisschen aus wie Klaus Kinski in Jung.
2: Ja, aber wie so ein intellektueller Klaus Kinski.
1: Das stimmt.
0: Noch intellektueller.
1: Oh Gott, ich wollte gerade sagen, meinst du, dass er, würde Klaus Kinski sich jetzt im Grab umdrehen, dass er nicht intellektuell ist? Ich meine, er ist natürlich alles, was positiv von ihm attribuiert ist. Aber
2: auf jeden Fall sieht er komplett aus, anders aus als alle anderen auf dieser Insel. Und das ist natürlich dann, wenn er nicht erkannt wird, sind natürlich alle sehr misstrauisch, Dinge, für die von außen kommen. Und so ruft die Dorfgemeinschaft ein, ja, Tribunal, eine Verhandlung ein. Eine dreitägige Verhandlung, wo es darum gehen soll, dass
1: deswegen ist es ein Gerichtsverhandlungsfilm.
2: Gerichtsverhandlungsfilm.
1: Also ab der zweiten Hälfte.
2: Und er soll beweisen, durch Argumente und durch Erinnerungen, dass er der ist, der sagt, dass er ist. Und auf der Insel, 14 Jahre sind eine lange Zeit, auch wenn man sich vielleicht ein bisschen distanzieren wollte. Und an vieles kann er sich dann nicht mehr so richtig genau erinnern und er verwickelt sich zunehmend in Widersprüche. Wobei sich auch einige der Inselbewohner nicht mehr so richtig ganz erinnern können. Und der Film handelt dann von dieser Gerichtsverhandlung und von einer Vorgeschichte, die man so bruchstückhaft im Laufe des Films langsam erfährt. Und der Trick dieses Films oder das Besondere der Inszenierung dieses Films ist, dass die Hütten zwischen den Dünen, der ganze Film spielt eigentlich fast an derselben Stelle, nur aus Fassaden bestehen. Und es ist wie in so einer Theaterkulisse. Und das hat ja Lars von Trier in Dogville und Mandalay vor vielen Jahren schon mal bewiesen, dass man damit spannende Filme machen kann, obwohl einen die Künstlichkeit eigentlich schon anspringt. Und ich finde, das funktioniert hier auch sehr, sehr gut. Mhm. Wobei man auch einfach sagen muss, wenn man tolle Schauspieler hat, ist der Übergang vom Film zum Theater manchmal auch einfach sehr fließend.
1: Der Film ist auch sehr theaterhaft. Die sprechen auch alle so, also ich meine, das ist ja so eine kleine Insel und die müssten krassesten Dialekt sprechen dort, egal wo es ist, tun sie gar nicht, oder ich glaube keiner fast von denen, am allerwenigsten Hein. Und das, die Sprache ist auch sehr so elaboriert und es ist sehr, sehr, sehr schauspielhaft. Das könnte ja auch fast, dass es fast an einer Stelle ist, könnte es auch so eine Art Kammerspiel sein. Es ist aber nicht wie in Dogville, dass die nur aufgezeichnet sind, die Umrisse, sondern die Fassaden sind so die Hälfte, also Vorderfront und eine Seite und die hintere Seite fehlt und das Dach fehlt. Und von daher ist alles sehr offen. Man kann überall reingucken und so ist es natürlich auch in so einer kleinen Dorfgemeinschaft. Da bleibt eigentlich nichts verborgen und man kann überall alles mitkriegen und alle passen natürlich auch ziemlich stark aufeinander auf. Und deswegen ist das hier ein sehr guter Stil, ein gutes Stilmittel für diesen Film.
0: Und ihr sagt, das ist ein sagen wir mal Gerichtsfilm, Courtroom-Drama im Englischen, zum Teil zumindest, ist ein Genre oder eine Form, die ich sehr, sehr mag, mhm, weil es da ganz viel auch um Rhetorik geht, um Argumente, um Verstehen und Missverstehen und Beweisen und Belegen. Ist aber nicht immer gut gemacht. Aber ist das in dem Fall gut gemacht?
2: Das ist gut gemacht. Ich finde, das Besondere daran ist, es ist eigentlich eine sehr freundliche und wohlwollende Verhandlung. Natürlich sitzt er einer misstrauischen Dorfgemeinschaft gegenüber, aber die Leiterin dieses Prozesses,
1: Dorfvorsteherin Gertrud,
2: also nur weil man sich in Widerspruch Widersprüche verwickelt. Das kann ja tatsächlich, also Sie nehmen das Argument, dass es so lang her ist und dass er sich vielleicht nicht mehr so gut erinnern kann, durchaus ernst. Aber im Laufe des Films kommt natürlich raus, dass er vielleicht in der Vergangenheit auch schon ein Außenseiter war. Und so dreht sich der Film dann letztlich um unscharfe Erinnerung, Heimat, Zugehörigkeit und auch den Umgang mit Außenseitertum. Und das, finde ich, macht er auf eine sehr bildhafte, sehr schauspieltolle, aber auch sehr, sehr strenge Art und Weise. Mhm. Ist auch, glaube ich, auch so knapp 2 Stunden lang. Also das ist jetzt kein Actionfilm. Aber ich fand ihn sehr gelungen. Der Regisseur heißt Kai
0: Stänecke.
2: Das
1: ist ein Erstlingsfilm. Ja. Also der hat vorher Kurzfilme gemacht, aber noch keinen Langfilm.
0: Und den Teddy Award abgeräumt auf der Berlinale. Ein sehr begehrter Preis.
1: Hat er den gekriegt auch? Mhm. Oder hat er weiter nur das nominiert?
2: Das verrät ja jetzt fast schon Dinge, die...
1: Genau, es ist nämlich, es kommt auch noch, das Queer-Thema kommt auch noch vor, deswegen wahrscheinlich wurde es deswegen auch als Coming of Age gelabelt, weil in den Rückblenden sind sie halt dann teilweise auch mal ein bisschen jünger. Und also in dieser Gerichtsverhandlung, es ist jetzt nicht so, dass alles letztlich geklärt wird und dass man irgendwie einander auf die Schliche kommt. Und teilweise erfährt man auch während des Films, warum was gesagt wird in der, also ne, warum Hein was sagt. Und deswegen wird es auch, also ich fand es jetzt nicht so ganz eindeutig, was genau, also ja. Und man kann auch noch sagen, Dorfvorsteherin Gertrud, die Gerichtsverhandlung führt, wird gespielt von Julika Jenkins. Die hat in Dark Ulrike und mehrere Rollen gespielt. Und die hat auch eine richtige, stimmt, oder?
2: Stimmt, ja, aus Dark kenne ich die.
1: Ja, aus Dark,
2: Das war schrecklich.
1: Ja,
2: also
1: aber
2: sie war gut. Aber
1: ich fand
2: die
1: auch
2: Serie
1: einiges
2: war
1: gut. Also aber am Ende, ja. Und die hat richtig Spaß daran. Man hat das Gefühl, Gertrud, es ist die Rolle, auf die sie gewartet hat in diesem Dorf, wo ja wirklich wenig passiert. Für die anderen ist es nicht immer so leicht, weil weil es halt wirklich, es geht um Identität auch, ne? Also letztendlich geht es darum auch, wer kann ich sein, wer kann ich hier sein, wer kann ich vielleicht woanders sein, wer will ich sein?
0: Und die Frage, das ist wer nicht bist für, wer, du, wenn dich keiner kennt.
1: Ja, und überhaupt, wer bist du?
0: Mhm. Und sag mal eine Frage, nicht so Verständnis genau bei mir. Noch, wenn die sagen, sie erkennen sich gegenseitig nicht, dann liegt es daran, dass die sich nicht mehr wiedererkennen, aber es ist nicht irgendein Mysterium, das dazu führt, dass man auf einmal die Leute ihre Erinnerung vergessen haben. Also
1: sie,
0: es ist
1: sie,
0: kein
1: sie
0: Mystery-Element.
1: Sie erinnern sich
2: es
1: nicht.
2: Wird nicht geblitzdingst wie in Man in Black. Aber trotzdem ist es auch, natürlich stellt sich immer die Frage, passiert das alles nur in den Köpfen des Protagonisten? Und vielleicht gehört er überhaupt nicht auf diese Insel. Vielleicht ist er wirklich Fremder. Und auch daran scheint er im Laufe des Films durchaus zu zweifeln. Also, interessanter Film, der Heimatlose und in einer losen Trilogie von norddeutschen Gegenden und Inseln. Letzte Woche haben wir Hiddensee vorgestellt, heute der Heimatlose auf Norderney und ein bisschen auf Sylt gedreht. Und später werden wir uns dann noch über Leer unterhalten.
1: Ach, stimmt,
2: ein Film, der in Leer spielt, kann man nicht sagen. Aber wir bleiben zumindest in dieser Sendung ein wenig in Ostfriesland, wo die Hälfte meiner Familie herkommt. Dazu später mehr. Der Heimatlose läuft jetzt im Cinema. Und alle haben es mitbekommen, auch verstorben ist leider die große Dolly Parton. Millionen Songs selber geschrieben. Und
1: sehr viele gecovert, wo man gar nicht teilweise weiß, dass die von ihr sind. Also ich wusste es teilweise nicht.
2: Eine sehr auch politisch aktive und trotzdem diplomatische Frau, die immer wieder die Wahrheit gesagt hat in einem Showbusiness, wo man denkt, man kann die irgendwie nicht sagen. Und jetzt finden die alle toll. Und sogar Trump hat irgendwie gesagt, schade, dass er tot ist.
1: Trump ist, glaube ich, das ist, glaube ich, die einzige Person, wo er es irgendwie schade findet, dass, also ich glaube, die fand ihn nicht toll und hat ihn immer abblitzen lassen.
2: Ja.
1: Und das findet er, ich glaube, das wird er mit ins Grab nehmen, als einziges.
2: Deswegen jetzt natürlich in der Sendung noch öfter Dolly Parton. Ups, das war jetzt nicht Dolly Parton.

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2: Kennen wir unser Jingle auswendig. Ich würde gern gleich im DFF anfangen. Da kommt nämlich heute Abend, verlasst die Sendung, geht ins Kino. Und da kommt nämlich All is Lost von J.C. Chandler mit Robert Redford als Skipper, der als Mono-Skipper, der durch die Weltmeere fährt, mit einem Container kollidiert. Und man sieht dann die ganze Zeit Robert Redford dabei, sehr sachlich, wie er versucht, seine Situation zu retten. Es ist so ein Prozedurfilm. Es wird nicht geredet in dem Film, 106 Minuten lang. Ist trotzdem super spannend, wie er versucht, das Leck zu flicken, das Funkgerät ist kaputt und ständig hat er als echt erfahrener, wettergegerbter Typ immer noch einen neuen Trick drauf, wie vielleicht doch noch irgendwie nicht all is lost ist. Ein grandioser Spätfilm mit Robert Redford, heute Abend um 20.30 Uhr im DFF.
3: Und warum weiß ich das nicht und was zur Hölle mache ich hier? Denn dieser Film läuft hochgradig, ein existenzialistischer Film. Ja. Ganz toll, der alte Mann und das Meer ein bisschen auf die Leinwand gebracht.
2: Ist nicht so metaphernreich, sondern es geht wirklich um praktische Handhabung einer Katastrophe.
4: Also, habt ihr das beide gelesen, der alte Mann und das Meer?
2: Nö.
4: Ja. Aha, du
3: doch,
4: schon.
3: Ich schon. Aber
4: du
3: nicht. Er hat auch
2: aber ich kann zu allem was sagen.
4: Ja, ich weiß.
3: Er hat tatsächlich eine Metapher am Anfang und am Ende, die zusammenhängt mit dem Zwischenfall, der zu dieser Situation von dem alten Mann, gespielt von Robert Redford, führt, die wir jetzt nicht auflösen, weil wir wollen ja, dass unsere Zuhörerinnen und Zuhörer ins Kino gehen und sich selbst davon überzeugen.
4: Und
3: es lohnt sich wirklich.
4: Das Buch lesen, einfach so.
2: Da geht's mit ist auch gut. Wim Wenders, der Retro weiter, morgen der amerikanische Freund mit Bruno Ganz und Dennis Hopper, auch ganz toller Wim Wenders Film von 1977. Dann geht's am Sonntag weiter mit Die Angst des Tormanns beim Elfmeter, ist einer seiner allerersten Filme. Und dann kommt die Roberto Rossellini Retrospektive, wo am
4: Mit Ingrid Bergmann und Roberto Rossellini.
2: Genau, wo am Dienstag der auch wirklich grandiose Stromboli mit ihr läuft, wo sie auch ähnlich wie in der Heimatlose ein so Fremdkörper in der Inselgemeinschaft dieser Vulkaninsel ist. Stromboli bricht ja dieser Vulkan dauernd aus, dauernd raucht was und so. Und sie ist in diesem brodelnden Hexenkessel, kommt sie mit einem Inselbewohner und als blonde Schwedin und das kann natürlich irgendwie nicht gut gehen.
4: Da ist der Vulkan Scheißdreck gegen.
2: Da ist der Vulkan Scheißdreck gegen, genau so sieht's aus. Also deswegen geht ins DFF und am...
3: Aber lasst euch bei dem Angst des Torwarts beim Elfmeter nicht vom Titel locken, so wie ich damals, der gedacht hat, ich interessiere mich ja voll für Fußball, dann gucke ich mir den doch mal an.
2: Genau, der geht dann, also sozusagen, das Spiel ist gleich am Anfang des Films zu Ende und der Tormann macht sich auf eine Reise. Ja, also das war das DFF jedenfalls.
4: Mal sehen, Kino läuft an Hiddensee, über den haben wir schon berichtet, fanden wir ziemlich gut, Dokumentarfilm. Dann läuft Strange River im spanischen Original, von dem weiß von dem jemand was? Strange River?
2: Ein junger Mann fährt mit seinen Eltern die Donau hinunter und sieht einen, so ähnlich wie in Der Tod in Venedig, einen äußerst attraktiven anderen jungen Mann und der immer wieder auf dieser Donaureise auftaucht. Es ist
4: der Fremde.
2: Ein sehnender, queerer Film. Ich habe ihn nicht gesehen, aber es klang sehr gut. Also er klang super.
4: Klingt gut, ja. Im Sinne einer, genau, so romantisiert. Dann läuft Für immer 16. Den werden wir euch gleich nochmal, wir haben den auch schon mal vorgestellt von Brezel Göring, aber wir werden gleich nochmal kurz drüber sprechen. Dann läuft noch irgendwas. Ich glaube, irgendwie gibt es noch eine, am Sonntag läuft Schwarzer Kosmos, ein Dokumentarfilm und ja, ich glaube, das war's im Mal-Sehen-Kino.
3: Dann schauen wir rüber in die Arthouse-Kinos. Da läuft einiges, was wir heute noch besprechen, einiges, was wir schon besprochen haben. Natürlich immer noch die Odyssee flächig auf Deutsch, in OMO und auch in OV. Es läuft dann seit dieser Woche oder ab dieser Woche Oh La La 2. Neue Tests, neues Chaos. Das ist das irgendwie 150. Teil dieses französischen Sommerkomödien-Franchise, das irgendwann mal mit Monsieur Claude losging und immer noch läuft. Und jetzt gibt es Oh La La 2.
4: Irgendwelche DNA-Tests sagen, dass irgendwie so stramme Urfranzosen
3: nicht französisch
4: doch eigentlich
3: sind. Und
4: sind oder
3: dann
4: so.
3: Dann heiraten die und dann sind die... Also Weiß ich nicht, aber läuft auf jeden Fall auch an. Es läuft Spaziergang nach Syrakus immer noch, Steckelfisch-Fiasko, es läuft immer noch. A Sad and Beautiful World, der Heimatlose haben wir gerade gehört, Staatsschutz hören wir noch. Und dann läuft, da muss ich aber selbst mal kurz nachschauen, was es denn damit auf sich hat, Teenage Sex and Death at Camp Miasma.
2: Ne, das ist der neue Jan Schönbrunn-Film, den ich gestern gesehen habe und der auf eine sehr metaphysische Art die Vermischung von Realität und Wirklichkeit im Zusammenhang mit einem einer runtergekommenen amerikanischen Slasher-Film-Serie handelt. Und, aber eigentlich jetzt, geht es um den weiblichen Orgasmus.
4: Aber also, wenn man genau einen Slasher-Film sehen will, ist man nicht so gut aufgehoben?
2: Ja, da waren ein paar gestern ein bisschen verärgert. Jane Schönbrunn, von der ja auch I Saw the TV Glow und We're All Going to the World's Fair ist eine Regisseurin, die auf Filmmaterial sehr entrückte, verträumte, tolle Filme dreht. Und hier spielt Gillian Anderson so eine Art Norma Desmond, die nämlich die Schauspielerin aus dem ersten Teil von 1980 ist von Camp Miasma und eine junge queere Regisseurin hat den Auftrag, einen Reboot davon zu machen und macht es deswegen, weil ihre erste sexuelle Erfahrung mit dem ersten Film zu tun hatte. Und so verwebt sich Wirklichkeit und Künstlichkeit und Musik und es ist wirklich ein sehr traumhafter, sehr Meta-Horrorfilm. Ich fand den sehr, sehr gut.
4: Und wie nah kommt man dem weiblichen Orgasmus?
2: Sehr nah.
4: Okay, das reicht.
3: Was ihr in den Arthouse-Kinos auch noch sehen könnt, ist immer noch Ingeborg Bachmann. Und dann, das ist vielleicht ein Hingucker, am Sonntag um 12 Uhr im Eldorado läuft aus dem Jahr 2006 im Rahmen des Animotion Anime Festivals in Frankfurt das Mädchen, das durch die Zeit sprang.
4: Ja.
3: Auch ein toll, japanischer Film. Genau, das nette Teenage-Mädchen von nebenan steht im Zentrum, Makoto. Und die versucht, Schule, Sport und Freunde unter einen Hut zu bringen. Und dann gibt es ein unglaubliches Ereignis und dann geht es los. Ein Lehrstück über das Älterwerden in wunderbar animierten Bildern. Genau, so ist es. Toller Film, einmalige Möglichkeit in dieser Woche, Sonntag, 30. August um 12 im Eldorado.
4: Dann, was haben wir gelacht? Den haben wir euch auch schon mal vorgestellt und eigentlich ziemlich ans Herz gelegt. Das ist ein Film über, also eine Art Dokumentation über so, über das Thema, wie man mit Frauen lustige Witze macht und also vor allen Dingen ohne Frauen in den 80er, 90er Jahren.
3: So ein bisschen wie die Unbeugsamen, ne, in der Politik, so jetzt auf bezogen
4: ja,
3: auf Comedians.
4: Vielleicht, ja, vielleicht, so ähnlich.
2: Also, wo läuft der?
4: Der läuft im Cinema um 18 Uhr.
2: Im Hafen 2 widmet heute und morgen das Kino dem Fahrradfahren zwei Filme. Und zwar heute Abend läuft im Hafen 2 in Offenbach Same Sun, in dem Wiebke Lühmann, die selbst anwesend sein wird, ihre Reise bis zum Kap der guten Hoffnung mit dem Fahrrad vorstellt. Und der Film ist genau das, 20.000 Kilometer mit dem Fahrrad. Und sie ist in Freiburg losgefahren, als sie, glaube ich, mit dem Vorderrad gleich in einen dieser Kanäle gefallen und das Fahrrad ist kaputt gegangen, vermute ich. Aber dazu kann Johannes, dem das Thema Freiburg sehr nahe liegt, bestimmt mehr erzählen.
3: Erstens, das ist ungefähr so, wie wenn man in Frankfurt nach Sachsenhausen in ein Restaurant geht und sagt, ich hätte gern so einen grauen Tonkrug mit diesem Apfelgetränk drin, wenn man sagt, die Kanäle in Freiburg sind die Bächle.
4: Die Bächle.
3: Und zwar nur die Bächle.
4: Ja.
3: Und dann ist es so, dass man zumindest in Freiburg immer so etwas bisschen abfällig von dem sogenannten Freiburger Genre gesprochen hat. Also irgendeiner reist irgendwo hin mit irgendwas oder ohne Geld und verfilmt das dann. Und dass der dann auch jetzt wirklich wieder in Freiburg startet, ist fast schon ein bisschen ironische Pointe. Ja, einer von diesen Reisefilmen, die gerade so ein, zweimal im Jahr in die Kinos kommen.
2: Ja,
4: aber
2: ist
4: immer
2: gut.
4: Immer wieder finden die ihr Publikum, ne?
3: Also, das stimmt.
2: Ja. Das ist wie die Großbild-Dia-Vorträge früher, wo dann, früher waren es keine Filme, sondern irgendjemand ist nach, keine Ahnung, Myanmar gefahren und hat dann Fotos von da gezeigt als so Dia-Projektion. Ich glaube, das sind jetzt die Filme, lassen sich halt billiger produzieren. Aber Same Sun, vielleicht ist er gut. Und morgen kommt ein wirklich großartiger Film, nämlich Suleimans Geschichte, ein afrikanischer Asylsuchender in Paris als illegal als Fahrradkurier arbeitet. Und es ist eine Hommage ans Überleben und vor allem ans Fahrradfahren durch Paris. Der Film Film hat teilweise fast Action-Momente und ist wirklich ganz, ganz toll und macht einen wahnsinnig, weil man die ganze Zeit denkt, wenn ich so viel gleichzeitig im Kopf haben müsste wie der, ich würde völlig durchdrehen. Und morgen Freitag und
4: am... Und es sollte auch ein bisschen einem so ein bisschen milde stimmen, wenn man irgendwie denkt, oh, warum kommst denn du so spät mit meinem Essen und also was das für ein Knochenjob ist und was für ihn da abhängt davon, das ist wirklich, und er ist auch der Schauspieler, ist so toll, also es ist wirklich ein großartiger Film und ein Actionfilm, ohne dass es ein Actionfilm sein soll eigentlich.
2: Und Actionfilm auch, der einer der schlechtesten Paul Thomas Anderson Filme läuft am Samstag im Hafenkino, nämlich One Battle After Another.
4: Oh, der ist so, also kann sein, es gibt vielleicht nach bestimmten Kriterien noch bessere Paul Thomas Anderson Filme, aber ich fand ihn so unterhaltsam und ich fand ihn toll.
3: Sehr gut geschnitten, sehr gut montiert mit einer Verfolgungsszene, die fast den ganzen Film einnimmt und trotzdem spannend ist. Vielleicht nicht der beste, aber trotzdem ein sehr sehenswerter, guter Film. Wollen wir ein bisschen Musik hören?
4: Ganz kurz noch, ja. Naxos Kino am Dienstag, Das Gewicht der Welt, Dokumentarfilm von Florian Heinzen. Ziop, Das Gewicht der Welt, da geht's um, also das Gewicht der Welt liegt auf den Schultern von uns allen eigentlich, aber hier von möglicherweise von Naturwissenschaftler und Schaftlerinnen, die ihre Forschung durch den Klimawandel irgendwie dahin gehen sehen und weil sie merken, dass niemand sich dafür interessiert, was sie an Fakten und so präsentieren, werden sie zu Aktivistinnen, denn auf ihren Schultern liegt das Gewicht der Welt und ist in Kooperation mit der Heinrich-Böll-Stiftung und unterstützt von Scientists for Future Frankfurt am Main am Dienstag im Naxos.
2: Gut, das waren die Programmkino-Tipps und Musik. Hast du gerade was auf Reihe? Oder
3: ansonsten spiele ich
2: nochmal...
3: Mach ruhig Dolly Parton.
2: Mach ich nochmal Dolly Parton.

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2: So, ihr habt's gehört, liebe Zuhörerinnen und Zuhörer. Wir reden jetzt über den Film Staatsschutz. Der lief dieses Jahr auf der Berlinale in der Sektion Panorama. Das ist so eine Sektion für gut gemachtes internationales Arthouse-Kino. Bisschen zugespitzt, aber ich glaube, man kann es so sagen. Moment.
3: Das klingt irgendwie eine schreckliche Beschreibung.
2: So, das wird noch besser. Und er hat in diesem Jahr den Panorama-Publikumspreis bekommen.
4: Panorama.
2: Und Publikumspreis an sich und dann Panorama-Publikumspreis. Das kriegen oft Filme, die Crowdpleaser sind, wie man so schön sagt, und irgendwo so im Sommernachts Open-Air-Kino so durchrauschen, die man vielleicht auch nicht irgendwie, die man auch mal wieder vergisst.
4: Nein.
2: So, und jetzt sagt ihr aber, dieser Film Staatsschutz ist der beste Film des Jahres, der Woche. Das ist mal eine Ansage und euer Wort hat Gewicht. Worum geht's und woher dieses Urteil?
4: Also ganz kurz, das ist auch der Eröffnungsfilm in allen Kinos gewesen beim Lichter. Und es ist ein Publikumsfilm, würde ich schon sagen,
3: ja,
4: weil er einen total einfängt und weil man so mitfiebert und denkt so, ja, das kann doch nicht sein, das ist so unfair und so. Und das, also mich hat er voll gekriegt.
2: Was ist denn unfair?
4: Ja, vieles im deutschen Justizsystem und zwar auf dem rechten Auge blind. Darum geht's ein bisschen. Also es ist ein, auch wieder, es geht los gleich im Gerichtssaal. Es ist ein Thriller, würde ich sagen, streckenweise. Und es ist aber auch ein Gerichtsfilm. Also, weil immer wieder werden Gerichtsszenen gespielt. Und zwar ganz am Anfang. Es geht um rassistische Gewalt in Deutschland. Und die Staatsanwältin Se-Yo Kim, also ist Deutsche, aber koreastämmig. Und sie ist Staatsanwältin und verteidigt einen Nazi eigentlich, muss man sagen, ne, glaube ich. Und also es geht halt darum, dass man versucht, Recht zu sprechen, auch wenn möglicherweise Probleme, die egal. Also jedenfalls, kann es gerade nicht ändern, dass es hier brummt. Und diese Staatsanwältin Kim im weiteren Verlauf, dann man lernt auch schon die Anwältin, die gespielt von Julia Jentsch kennen, die das Opfer verteidigt und versucht, da was rauszuholen gegen die rassistische Gewalt. Und dann passiert der Staatsanwältin Kim ein Problem unterwegs. Sie fährt mit dem Fahrrad durch welche Stadt eigentlich? Münster oder?
3: Nee, ich glaube, es ist Leipzig oder
4: Leipzig.
3: Dresden. Ich bin mir nicht ganz sicher. Also es soll eine ostdeutsche Stadt sein. Ich glaube gar nicht, ob es so definiert ist.
4: Aber es ist auf jeden Fall Ostdeutschland. Und sie ist dort auch hingezogen und sie ist eigentlich von ganzem Herzen Staatsanwältin.
3: Und sie ist ein Jungstar, also mit besten Noten, und sie ist an dieses Gericht als Staatsanwältin gerufen worden, weil alle in sie Hoffnung setzen, dass sie quasi da einfach ihren Job gut macht. Aber
4: macht sie auch.
3: Macht sie auch, aber was gut
4: macht sie auch
3: machen.
4: Und dann nebenbei wird dann auch so gesagt, beim Essen irgendwie, ja, 80% werden ja sowieso, da werden die Fälle geschlossen, ohne dass irgendwie richtig was rauskommt, ja. Also so richtig, ja, also, aber trotzdem, sie hat will auch ihren Job gut machen und so, und dann fährt sie mit dem Fahrrad und dann passiert irgendwas, sie fällt hin, möglicherweise nicht ganz zufällig, und dann fällt ein Brandsatz auf sie. Also es ist ein Anschlag auf sie, und sie sie ist erstmal natürlich im Krankenhaus und total geschockt und so weiter, und dann gibt's so ein paar Indizien und irgendwie denkt sie, und die Indizien mehren sich, dass es ein rassistischer Anschlag oder ein Anschlag speziell auf sie, in welcher Form, als Staatsanwältin oder als Koreanerin, die Staatsanwältin ist, war. Und ihre Kollegen sind gar nicht so wahnsinnig interessiert, das aufzuklären.
3: Aber auf der anderen Seite setzt ein Routineverfahren ein, was vielleicht auch ganz gut ist, weil natürlich die Betroffenen selber am besten nicht ermitteln sollen, weil sie zu emotional dafür sind, in dem Augenblick quasi der Sache nachzugehen. Und das stimmt, das stimmt ja auch. Und aber dann entwickelt sich natürlich aus ihrer Sicht, entwickelt es sich so, dass sie den Eindruck hat, dass einfach zu wenig ermittelt wird. Aber weil sie vielleicht auch ein bisschen im Dunkeln gelassen wird und die Ermittlungsergebnisse dann erst später präsentiert bekommen soll. Dass das dann vielleicht nicht so ist und dass das ganze System vielleicht tatsächlich auf dem rechten Auge blind ist, dem geht sie dann mit Hilfe ausgerechnet der Anwältin nach, gegen die sie gerade prozessiert hat. Und so wird einerseits ein Gerichtsfilm und auf der anderen Seite aber auch ein wirklich richtig spannender Thriller draus mit grandiosen Schauspielern. Also tatsächlich.
4: Ja, ich fand's auch. Also echt gut. Und es gibt dann so ein paar Szenen, die sind dann recht extrem und also die gehen so richtig ans Herz und man regt sich total auf, wenn sie zum Beispiel von so einer Streife angehalten wird und in Untersuchungshaft über Nacht genommen wird, vollkommen bescheuert und so, wo man da tatsächlich dann sich total reinsteigert. Man kann, also ich sag's nur deswegen, weil ich habe mehrere Kritiken gelesen, die den Film streckenweise over the top fanden und das ziemlich stark kritisiert haben und das fand ich aber okay. Also ich fand, das war ein Stilmittel, was man machen kann, um noch ein bisschen mehr einen da so ranzuholen.
3: Und also tatsächlich fand ich die Szene auch, war mir auch zu übertrieben, ja, aber da der Film eben nicht nur auf Realismus und auf Betroffenheit schielt, sondern eben auch wirklich Genre sein will, von der Kamera bis zum Schnitt, habe ich dem Film das dann durchaus verziehen und ich muss auf den Schnitt nochmal hinweisen, Friederike Homuth heißt die Cutterin. Es gibt zwei so grandiose Schnitte, wo eine Frage, in dem Film gestellt wird und der Satz dieser Frage wird durch den Schnitt unterbrochen und der Zuschauer wird durch das, was dann kommt, vor vollendete Tatsachen gestellt. Also sozusagen ein Jump-Cut auf, also sozusagen, ist uns jetzt, wir haben es verstanden, was da gefragt wird und die Antwort ist krass, da zeigen wir doch lieber schnell die Antwort. Also sowas, was ich tatsächlich noch nicht so richtig gesehen habe. Ich habe den Regisseur genau diese Frage gestellt, wie sie darauf gekommen sind, auf dem Lichter Filmfest. Aber er meinte, das entwickelt sich halt so im Schnitt. Also er hat jetzt keine konkrete Antwort darauf. Aber der Film ist echt filmisch. Der Regisseur heißt Faraz Shariat und ist auch total sympathisch. Und wenn man die Zusammenfassung und den Panoramapreis und das alles so weiß, was Johannes gerade gesagt hat, ich hatte keine Lust auf diesen Film, weil ich gedacht habe, das ist mir alles zu bedeutend. Mhm. Und wenn man den Film aber sieht,
4: es ist auch ein Lehrstück irgendwie auch, ne?
3: Ist also ein bisschen drin, ja. Aber die Hauptdarstellerin Chen Emilie Yan ist wirklich so unglaublich gut. Also auch in ihrer Unsicherheit und ihrer Traumatisierung und wo sie dann selber auch nicht genau weiß, muss ich jetzt hier weitermachen oder soll ich mich vielleicht dann doch auf meine Kollegen verlassen, dass die das alles schon richtig machen? Also
4: weil sie ja auch nicht alles, was sie macht, ist so ganz mit dem Grundgesetz vielleicht vereinbaren.
3: Ja.
4: Und eine tolle Szene, ich weiß nicht, das ist jetzt kein wirklicher Spoiler, wo sie irgendwie verhört wird und wo sie irgendwas sagt und sie zitiert das Grundgesetz und die eine der Polizistinnen sagt dann zu ihr, jetzt hier keine linke Propaganda bitte, und die andere sagt, sie zitiert aus dem Grundgesetz. Also das ist schon, und das ist die ganze Zeit so, die Dialoge sind auch echt gut und schon gut recherchiert. Und es ist auch, also hat er auch gesagt, der Regisseur, er hat wirklich viel recherchiert, auch im Bereich des Staatsanwaltschaft.
2: Das wäre jetzt noch meine Frage gewesen, also mit Sicherheit natürlich, aber inwieweit dieser Film, muss nicht auf wahren Begebenheiten beruhen, aber wahrscheinlich irgendwie so ein bisschen zusammen, mosaikartig zusammengesucht, aber auf jeden Fall recherchiert.
4: Ja, gut recherchiert.
2: Weil das ist nämlich auch immer wichtig, dass da nicht irgendwelche Vorwürfe kommen, das sei ja alles nur fiktionalisiert, dieser ganze Kram.
4: Nee, keine wahre Geschichte.
3: War ihm sehr, sehr wichtig, dass das juristisch alles einwandfrei ist. Und das ist es tatsächlich aus. Und der Regisseur selber sagt, alle, mit denen er gesprochen hat, haben gesagt, das deutsche Justizsystem gilt als das Beste der Welt in vielen Ländern. Und ihm ging es darum, nicht das System zu diskreditieren, sondern zu zeigen, was für Fehler und was für Probleme entstehen können und wie schwierig es manchmal ist, dagegen dann anzugehen und zu seinem Recht zu kommen.
4: Und man muss es halt wirklich umsetzen, im Einzelfall. Und wenn dann ein paar Leute so ein paar faule Stellen da sind, dann ist natürlich, dann nützt auch das beste System eventuell nicht immer was.
3: Staatsschutz, ich finde den Namen auch total gut.
4: Ja, Staatsschutz
3: also,
4: ist super.
3: Super Filmtitel, läuft jetzt in der Harmonie und guckt euch den an. Also
4: auf jeden Fall.
3: Wirklich schöner Film. Soll ich nochmal Musik oder habt ihr was im Hintergrund? Weil wir können auch noch einen Klassiker von Dolly Parton spielen.
4: Ein Klassiker. Jolene?

0: Ja, kommen wir zur ebenfalls leider verstorbenen deutschen Dolly Parton, nämlich Françoise Cactus, eine Hälfte vom
1: französisch. Mit französischem Dialekt.
0: Großartigen Duo Stereo Total, deren übrig gebliebene Hälfte Brezel Göring seinen erstlings auf 16 mm gedrehten Film Für immer 16 Françoise Cactus gewidmet hat, und es kommen auch ganz viele Songs von ihr in diesem Film vor, und es basiert auch auf einem unvollendeten Roman von Françoise Cactus, und da geht es um eine Experimentalfilmgruppe, die früher mal existierte, Charlotte, Helene und Oskar, haben kaum Kontakt noch, und Charlotte ist mittlerweile unglaublich berühmt und ganz, ganz reich und wird von Lilith Stangenberg auf ihre idiosynkratische Weise gespielt, und die drei beschließen, um irgendwie versöhnlich zu sein, nach Süditalien zu fahren und dort vielleicht sogar einen neuen Film zu drehen. Es wird alles von Charlotte bezahlt, und so entstehen im Laufe ihres Urlaubs, ihres professionellen Exils diverse Konflikte zwischen denen, und das ist eigentlich
1: das
0: auch
1: ist
0: schon,
1: eigentlich
0: der,
1: auch schon
0: Film.
1: Der Film.
0: Sehr viel improvisiert.
1: Naja, sie treffen noch einen Typen, Rudolf, gespielt von Twiggy Glu Glu. Und Rudolf ist eigentlich, ich fand ihn jetzt nicht so attraktiv, aber irgendwie sind dann alle stehen voll auf den und buhlen um seine Aufmerksamkeit irgendwie. Ja. Und er spielt dann, also alle spielen alle möglichen Rollen in dem Film.
0: Und er spielt alle Männer, die in diesem Film ermordet werden von Charlotte. Und der Film ist, wie gesagt, auf Film gedreht, macht aus seinem Mikrobudget, wie üblich beim Label Rapid Eye Movies, die schon diverse Filme produziert haben, immer mit sehr, sehr wenig Geld von Alexander Kluge, oft mit Lilith Stangenberg, aber
1: und,
0: auch schon ein
1: Stefan Holl von
0: Stefan Holl
1: von dem Label hat auch
0: hat Kamera gemacht. Genau, der ist mit nach Italien gefahren, und der Film ist übersynchronisiert, was dem so eine ganz eigenartige Wenzel Storch-artige Atmosphäre gibt, und es ist ein bisschen ein Partyfilm, wo man irgendwie dabei sein muss, und der macht Spaß und ist voll mit Musik von Stereo Total.
2: Weil ihr gerade so ein bisschen im Nebensatz gesagt habt, wer die Kamera gemacht hat, das ist ja auf Super 8 gedreht, der komplette Film, richtig?
0: Ja, genau, Super 8, nicht 16 mm, sondern Super 8, genau.
1: Super 8,
0: ja.
1: Ach so, deswegen ich hatte, dann auch war das ich nachsynchronisieren.
0: Genau, Stefan Holl hat Kamera gemacht und danach wurde dann synchronisiert, und das ist bei Lilith Stangenberg immer auch nochmal besonders lustig, weil sie ja so ein bisschen so eine schläfrig bis affektierten Sprachfluss hat, und der ist dann in der Synchro irgendwie noch lustiger als sonst. Also wer sich an Rollo Aller erinnern kann, auch das ist so ein bisschen Vorbild dafür.
2: Ist es gut? Super 8? Es kann
0: ja auch, toll.
2: Super.
0: Es sieht,
2: also ist natürlich auch eine fantastische Art, Filme zu machen, eine sehr arbeitsintensive Art, Filme zu machen, auch eine sehr aufregende, weil man nicht weiß, anders als beim Digitalen, was habe ich denn eigentlich hinterher drauf? Auch da muss man es einsetzen können, aber das scheint er zu tun.
0: Ja, viele Primärfarben.
1: Ich weiß nicht, aber es kann. Auf jeden Fall hat er irgendwie Spaß dran und die Leute haben Spaß dran. Also, der macht Spaß, er nervt auch ein bisschen.
0: Ja,
1: muss man ganz ehrlich mal sagen, also, aber mich vielleicht auch nur.
0: Ich finde, wenn man jetzt an Stereo Total denkt, würde ich auch sagen, macht Spaß, nervt aber auch ein bisschen, und es ist auch irgendwie Absicht, glaube ich. Ne?
1: Genau, wahrscheinlich ist es so.
0: Der Film läuft Für immer 16, läuft im Malsehen-Kino, und am Samstag ist Brezel Göring persönlich da und präsentiert einen musikalischen Kurzauftritt im Zusammenhang mit dem Film, und zwar du hast es gerade gesagt, ne?
1: Ich glaube 19 Uhr oder so.
0: 19.45 Uhr, genau. Ja. Guck mal nach, ob es da noch Karten gibt, weil das ist natürlich Party. Das hat er auch auf dem Lichter schon, da war er ja da, und letztens im Open-Air-Kino hat er letztens auch den...
1: Ja, aber als Brezel Göring, und beim Lichter hat er ja als Bandname
0: Psychoanalyse
1: mit Lilith Stangenberg, die genauso, also als würde sie nachsynchronisieren, den Text so hinhaucht irgendwie.
0: Stimmt. Julia Hummer. Wenn ich Lilith Stangenberg sehe, fällt mir immer Julia Hummer ein, die so ein bisschen so eine ähnliche Persönlichkeit früher
1: aber
0: war.
1: Und
0: auch so, auch so vom so Durchschweben irgendwie. Nee. Man weiß immer nicht genau bei ihr, ist sie das selber oder ist das eine Rolle, die sie spielt? Das fand ich bei Julia Hummer immer sehr ähnlich.
1: Das stimmt bei Lilith Stangenberg auf jeden Fall.
2: Da Julia Hummer aber immer wieder diese bestimmten, wie du sie gerade beschrieben hast, Charaktere, so etwas introvertierte, schweben, passt ganz gut, spielt, glaube ich, da steckt sehr viel von ihr selbst auch drin.
0: Aber bricht Lilith Stangenberg Stangenberg jemals aus ihrem, dem, wie sie so spielt, aus? Also, weil es schon auch immer
1: das
0: so ein bisschen...
1: Das werden wir vielleicht irgendwann mal erfahren, wenn wir sie kennenlernen, aber... oder auch nicht.
0: Genau, für immer 16 läuft jetzt im Mal-Sehen-Kino und natürlich müssen wir jetzt was von Stereo Total spielen.
1: Oder? Ja, und zwar der Film hat ja viel Musik von Stereo Total und Wir tanzen im Viereck kommt öfter vor und am Ende gibt es noch quasi so eine Art Video, wo die alle so ein Tanzvideo tanzen. Von den ganzen Schauspielern zu dem Lied.
0: Das ist ja quasi das Jolene von Stereo Total, oder? Wir tanzen im Viereck.
1: Ja, ja. So und zwar natürlich nicht im Viereck, sondern im Viereck.
0: Viereck?
1: Viel Spaß!

0: So, kommen wir mal zu einem Film, der nur am Mittwoch läuft, nämlich um 18 Uhr im Cinema mit Gästen. Und zwar heißt der Albrecht Weinberg. Es ist immer in meinem Kopf Albrecht Weinberg, in dem ist in seiner Heimatstadt in Ostfriesland eine Schule benannt. Ein Holocaust-Überlebender, der 60 Jahre nach seinem Exil, Mitte der Nullerjahre, aus den USA, wo er mit seiner Schwester zusammen, die auch das KZ überlebt hat, eine ganz gute Karriere als Händler, Metzger und Ähnliches hingelegt hatte, und als seine geliebte Schwester dann einen Schlaganfall bekommt, siedelt er etwas widerwillig wieder in seine alte Heimat nach Leer zurück, weil da einfach das Pflegerische und die Organisation von einer pflegebedürftigen Frau viel einfacher ist. Und das gestaltete sich eigentlich als sein Lebensabend. Und aber über eine Altenpflegerin,
1: Gerda Dänekas.
0: Gerda Dänekas, die sich diesem alten Mann und dieser alten Frau in einem Pflegeheim angenommen hat und mit ihm zusammen auch das Sterben seiner Schwester begleitet hat, die sich mit ihm angefreundet hat und sich auch irgendwie verpflichtet fühlte, als natürlich nicht Verantwortliche für den Holocaust, aber als Verantwortung als Deutsche für das, was passiert ist, lässt sie ihn dann in das Obergeschoss ihres Hauses einziehen und bildet eine WG mit ihm. Und Albrecht Weinberg, der eigentlich überhaupt nicht nach Deutschland zurückkommen wollte, nach dem, was ihm alles Unvorstellbares angetan wurde, entdeckt dann neue Generationen von Schülern und wird dann zu einem Erzähler der damaligen Zeit, der, und das sieht man in diesem Film, einfach auch Kindern unglaublich plastisch schildern konnte, wie es ist, wenn man als Achtjähriger, der eigentlich nur mit seinen Freunden spielen möchte, plötzlich als Jude deklariert wird.
1: Von die gestern noch mit einem gespielt haben.
0: Genau, ihn alle plötzlich für böse halten und wie kränkend und wie furchtbar das sein muss. Und dieser Film springt immer hinterher zwischen seiner Geschichte und der Erzählung der damaligen Zeit und was ihm im Leben so widerfahren ist und aktuellen Ereignissen, wie er auf alle möglichen Feste eingeladen wird und wie er Schülern von damals erzählt, die zum Teil extrem gerührt sind, zusammen auch mit dem Zuschauer. Und das Interessante an diesem Film sind aber so die Bruchstellen. Mhm. Erstens ist die Pflegerin, ist einfach eine unglaublich tolle, so richtig nordische Frau, die dann auch über Dinge, die er so sagt, hinweggeht und sagt, das musst du jetzt aber machen. Es wird auch zum Teil platt geredet. Und auch diesen Bruchstellen zwischen alten Menschen, die früher in der Hitlerjugend waren oder auch in der Wehrmacht, die sich jetzt versöhnen möchten mit ihm. Und er sagt halt, es ist ganz...
1: In hohem Alter auf einmal.
0: Und es ist ziemlich einfach, sagt er, wenn man jetzt irgendwie 95 ist, nochmal traurig und wehmütig auf seine eigene Vergangenheit zurückzublicken, ja, und zu sagen, da ist doch viel Mist gelaufen, suche ich mir doch einen Überlebenden und entschuldige ich mich bei ihm, während der diese ganzen schrecklichen Sachen erlebt hat und das nicht so akzeptiert. Mhm. Also auch vor allem, dass die dann nach dem Krieg nichts davon gewusst haben, und diese Diskussion findet auch zwischen alten Männern in diesem Film statt, und es ist ein sehr, sehr rührender Film mit zwei sehr charismatischen Gestalten. Albrecht Weinberg ist mit, ich glaube, 101 im Mai diesen Jahres gestorben, und seine Pflegerin Gerda Dänekas wird am Mittwoch auch im Cinema persönlich da sein und Rede und Antwort zu diesem Film von Güner, Yasemin Balci und Jesko Denzel stehen. Und ich fand den total gut, weil er natürlich einerseits furchtbar schrecklich ist und auf der anderen Seite aber auch einfach was sehr Positives und Versöhnliches mit sich rumträgt, ohne dass er wirklich versöhnlich ist.
1: Ich wollte gerade sagen, so richtig versöhnlich ist es ja nicht, ne? Aber wie er es geschafft hat, doch nochmal nach Deutschland zu kommen und auch anzuerkennen,

0: Und meine Familie, also Großteil meiner Familie kommt von da oben in dem Dorf meiner Mutter, war direkt neben der Schule ein Konzentrationslager. Und alle haben davon gewusst, also alle.
1: Konzentrationslager waren ja teilweise auch kleine Höfe, ne? Teilweise war das ja wirklich wenig und die waren überall. Also man konnte es eigentlich nicht wissen.
0: Das stimmt.
2: Eine traurige Nachricht haben wir noch ganz zum Schluss.
0: Albrecht Weinberg, Es ist immer in meinem Kopf, läuft am Mittwoch im Cinema um 18 Uhr mit Anwesenheit von Gästen. Toller Film.
2: Genau, und jetzt haben wir zum Schluss noch eine traurige Nachricht.
0: Ein Nachruf noch.
1: Tim Curry ist gestorben.
2: Genau.
1: Frankenfurter.
2: Dr. Frankenfurter aus der Rocky Horror Picture Show. In seiner ikonischen Rolle, auch als queere Ikone, sicherlich da auf der Leinwand gewesen, bis heute absolut Kult, sowohl der Film als auch die Figur. Alle weiteren Rollen, von denen es noch sehr viele gab, waren dann nicht mehr ganz so berühmt.
1: Also der Clown Pennywise ist noch, Stephen King It.
2: Genau, also produktiv gewesen bis ins hohe Alter und ist mit 80 Jahren gestorben, hat einen schweren Schlaganfall. Und wir spielen jetzt ganz zum Abschluss noch einen absoluten Knaller, gute Laune-Song, den wir alle kennen, der richtig gut passt. Nämlich eigentlich den Time Warp.
0: Ich höre was anderes gerade.
2: Ich auch.
1: Was hörst du denn?
0: Ist das irgendein Country-Song?
2: Wir hören den Time Warp. Kommt gut durch die Woche, geht ins Kino.
1: Wir versuchen's.
0: Das war Xilmascope, das Kinomagazin auf Radio X, noch auf +7 abrufbar. Tschüss.
1: Tschüss.
2: Von den Mikros und den Reglern verabschieden sich. Der Johannes.
0: Heiko.
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Nach langer Zeit. Wir hören Tyler Ballgame und das ist schon gleich der erste Veranstaltungstipp. Der spielt nämlich nächste Woche in Frankfurt in der Brotfabrik.

Ein Album, in das man sich reinsetzen könnte. Es ist tatsächlich das Debütalbum des inzwischen Mitte 30-jährigen Singer-Songwriters Tyler Ballgame aus den USA. Schwierige Geschichte, ein Mensch, dessen Leben von Adipositas gezeichnet war und der dieses großartige Talent seiner Stimme eigentlich vor sich selbst nie wahrhaben wollte. Und dann dauert es wirklich so lange, bis sein Debütalbum For the First Time Again erschien. Und er spielt am kommenden Montag, den 17. August, in der Brotfabrik in Frankfurt. Und das ist absolute Empfehlung, da hinzugehen. Er ist in Deutschland noch gar nicht so richtig gelandet und das wird großartig. Dieses Album ist eines der besten Singer-Songwriter-Platten des Jahres, der letzten vielleicht mehreren Jahre. Fantastischer Sänger, fantastische Stimme. Überragend. Hier ist die Machthose auf Radio X. Wir gehen nach Mainz. Zu Wohnbau. Beste Band der Stadt.

Wer die Mainzer Clublandschaft kennt, der ist vielleicht schon über den Club Schon Schön gestolpert. Das ist einer der besten Live-Clubs im Rhein-Main-Gebiet geworden. Viele Frankfurter tauchen da inzwischen auf, um diese wunderbaren kleinen Bands zu sehen, die dort auftauchen. Die Band Wohnbau ist sehr stark verbandelt, also auch so was Soundtechnik und letztlich das ganze Gelingen dieser Veranstaltungen betrifft. Und wir in der Machtdose verfolgen diese Band schon seit ein paar Jahren und es hat sich einiges verändert in der Band, aber dennoch kommt jetzt zunächst mal die neue Single, die wir gerade gehört haben, die ist heute erschienen, Fußnoten, und im September kommt eine EP auf Rookie Records raus. Also das, was Bands immer sehr schwer fällt, eine Plattenfirma zu finden, das ist ihnen inzwischen gelungen und es kann nur aufwärts gehen mit Wohnbau. Im September sind sie bei uns zu Gast hier im Studio und dann werden wir ausführlich über Vergangenes und Neues sprechen. Wohnbau ist auf jeden Fall eine der Rhein-Main-Bands, die man durchaus entdecken sollte. Wir gehen nach England.

schönes Album kommt da von der Band Westside Cowboy. Das sind keine Amerikaner, sondern sie kommen aus Manchester und zum Teil aus Irland, wenn ich diese Namen hier richtig deute, denn die Bassistin heißt Aoife O'Connell und der Drummer heißt Paddy Murphy. Das müssen ihren sein. Jedenfalls eine junge Band aus Manchester, die vielen Menschen gerade den Glauben an das Leben in einer Band zurückbringt. Die Tournee, die sie gerade haben, ist relativ erfolgreich. Sie touren über Festivals und geben einen so Hoffnung, dass Bands als Kollektiv vielleicht die Welt retten können. Wer weiß, Westside Cowboy sind auf jeden Fall eine ganz tolle Band, ob sie die Welt retten oder nicht. Find's auch gut, dass das nächste Stück Pin-Up Boys heißt. Warum auch immer ich das gut finde.

So langsam verdichtet sich die Vermutung, dass es in England immer mehr zu einer Ballung von wahnsinnig guten Indie-Bands kommt. Die Band Black Country New Road war erst der Anfang. Die kam vor ein paar Jahren und da dachte man, komisch, das ist irgendwie so anders als das, was man die letzten anderthalb Jahrzehnte aus England gewohnt war. Das hängt mit den Städten London und Brighton vor allem zu tun, aber eben auch im Norden um Manchester rum, wo die Band von eben Westside Cowboy herkommen, tut sich einiges. Kleine Clubs, es gibt sehr viel Unmut und Unzufriedenheit über die politischen Verhältnisse und so ist es irgendwie schön, dass es irgendwie auch in der Kultur Opposition gibt. Meine romantische Vorstellung von Kettensägen hat Risse bekommen, nachdem Javier Milei in Argentinien Präsident wurde. Und Gott sei Dank gibt mir diese Band aus London irgendwie meine Liebe zur Kettensäge, Texas Chainsaw Massacre und so weiter zurück. Man, Woman, Chainsaw heißt diese Band. Und das ist ihr Debütalbum. Und das ist auch gerade erschienen.

Ihr habt die Machthose auf Radio X, heute mit Roderick Becker und einem eigentlich unerwarteten Special über kleine neue englische Bands, die jetzt gerade ihre ersten Platten rausbringen. Und das gilt eben auch für die Band Man, Woman, Chainsaw, eine Band aus London. Es sind sogar Schulfreunde, die sich schon zu Schultagen als kleine Band zusammengetan haben und immer noch zusammen sind. Den Hype-Level einer Band erkennt man oft an den schnellen Label-Wechseln. Sie waren zunächst mal auf so einem kleinen unbekannten Label, dann sind sie zu Fat Possum, das ist irgendwie so ein Mittelklasse-Indie-Label in England, und jetzt sind sie auf Fiction. Das ist niemand Geringeres als die Plattenfirma von The Cure. Insofern erwartet man sich offenbar relativ viel von dieser Band. Cannonball heißt das neue Album von Man, Woman, Chainsaw und ist ebenso wie das, was Westside Cowboy tut, wärmstens empfohlen.

Okay, die Moderationen werden langsam langweilig. Junge englische Band, Debütalbum großartig. Das reicht eigentlich, um auch diese dritte junge englische Band zu beschreiben. Mary in the Junkyard heißen sie. Gibt es auch erst seit 2022 oder 2023. Das neue Album heißt Role Model Hermit und bewirbt sich um das Cover des Jahres, denn da haben sie echt einen Kauz gefunden, den sie fotografiert haben. Role Model Hermit, das Debütalbum dieser Band, ist fantastisch, sehr folklastig, erinnert so ein bisschen an Big Thief, aber hat so durchaus seine eigene Note und ist in seiner Musikalität auch sehr herausragend. Und das liegt vielleicht daran, dass alle drei Bandmitglieder auch aus der klassischen Musik kommen. Mary in the Junkyard, genauso wie Man, Woman, Chainsaw und Westside Cowboy. Und dann reicht's auch mit englischen Bands für heute. Großartige Debüts alle in diesem Jahr. Die werden auf vielen Listen erscheinen. Welcome Break heißt dieses Stück von Mary in the Junkyard.

Der Autor und Musiker, Singer-Songwriter John Daniel ist der Kopf der Band The Mountain Goats. Die Mountain Goats sind die beste Band der Welt. Mehr muss ich gar nicht sagen. Ich war enttäuscht von den letzten beiden Platten dieser Band. Insofern bin ich sehr, sehr froh, dass das neue Album, es gibt viele Mountain Goats Platten, es gibt viel zu entdecken, wieder richtig gut ist. Und er steht bis zu den Knien in der amerikanischen Popkultur und hat so viel Tongue-in-Cheek-Humor, also wirklich so einen verschmitzten Humor. Und er fordert uns Hörer immer wieder heraus, Leute zu entdecken oder sich an Menschen zu erinnern, die irgendwann mal so eine Nebenrolle gespielt haben in unserem Leben oder im Hollywood-Leben oder wo auch immer. Und dann ging es bei diesem Stück eben um Gefühle zu den besten Hardrock-Platten von 2013. Wie auch immer er auf diese Titel kommt. Der nächste Titel ist Crying on Eddie Nash's Grave. Und da geht es um eine amerikanische Nightclub-Ikone, die man besser einfach mal googelt. Und das macht den Song irgendwie noch lustiger. The Mountain Goats sind zurück. Die Mountain Goats sind super. Das neue Album heißt Days.

Weltoffenheit ist eine Untertreibung, wenn man die Musik von Dahi beschreiben will. Oder früher bekannt als DJ Dahi, er kommt aus Kalifornien und ist ein wahrer Genrebrecher. Angesichts seines Alters, ich glaube er ist Jahrgang 83, ist er ein nicht unbedingt ein Frühzünder für sein Debütalbum. Es ist das erste Album, das Dahi selbst rausbringt und dort erscheint er als tatsächlicher Genrebrecher. In einem sehr interessanten Interview, langen Interview auf YouTube, spricht er davon, dass er die Vorstellung hatte, ein Black Radiohead zu erschaffen. Also westafrikanische Einflüsse, spezifiziert das tatsächlich noch und sagt, West African Radiohead trifft es besser, vermischen sich eben mit britischen Indie-Bands der 90er und Nuller Jahre. Die Drums sind die treibende Kraft bei der Musik von Dahi und wer jetzt so ein bisschen so diesen Hintergrund Radiohead im Kopf hat und im Ohr, der wird merken, dass da schon so ein bisschen was dran ist, Black Radiohead. Das Album heißt Black Boy, Klammer auf, Alternative, Klammer zu. Und wir hören das nächste Stück von Dahi.

0: Rest of Your Life, ein Stück vom Debütalbum Black Boy Alternative von Dahi. Noch nie von Dahi gehört, kann sein. Noch nie Musik von Dahi gehört, stimmt nicht, habt ihr alle. Denn es handelt sich hierbei um keinen geringeren als den wichtigsten Produzenten im Wirken und Werk von Kendrick Lamar. Er zeichnet verantwortlich für die meisten Tracks auf dem Album Damn, das sehr, sehr hoch dekoriert war, und auch von Mr. Morale and the Big Steppers. Und das Stück hier, Count Me Out, das sollte eigentlich ein Dahi-Stück werden. Und Kendrick Lamar war als Gast eingeladen und der fand es so gut, dass er sagte, ja, können wir gerne machen, aber es kommt auf mein Album.
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0: Der großartige Kendrick Lamar auf einem Stück, das eigentlich Dahi geschrieben hat und das vorgesehen war für sein Album, das irgendwann erscheinen sollte. Jetzt ist es da, es heißt Black Boy Alternative und Dahi gibt sich da als veritablen Bubble Hopper aus seiner Hip-Hop-Bubble wirklich ganz bewusst ausgestiegen und der Versuch, eben ein Alternative-Album zu machen, das steht ja auch so im Albumtitel, ein Indie-Album, das aber westafrikanische Roots hat. Dahi ist Sohn einer amerikanischen Mutter und eines ivorischen Vaters und die Elfenbeinküste spielt eine große Rolle in seinem musikalischen Universum und das hört man immer mal raus auf den Stücken, allerdings ist dieses Album natürlich auch überladen mit Gästen. Kendrick Lamar ist natürlich dabei und auf dem nächsten Stück auch Childish Gambino, dessen klassisches, fantastisches This is America-Stück immer noch in meinen Ohren klingt. Das Album als solches ist aber auch eben so ein perkussives Ding, das tatsächlich große afrikanische Wurzeln hat und sei jedem ans Herz gelegt. Da hieß Album Black Boy Alternative, erscheint am 29.8. Und darauf kann man sich freuen und das wird sicher dann auch mal in Europa zünden. Ich bin gespannt. Dieses Stück hier ist das letzte dieser Sendung. Running heißt es. Dahi und Childish Gambino. Diese Sendung wird noch eine Woche auf Radio X Plus 7 zu hören sein. Playlists und so weiter gibt's auf Instagram. Machtdose Radio. Am Mikrofon war Roderick Becker. Schönen Abend noch. Jetzt kommt gleich Michael Rütten. Deshalb dranbleiben. Viel Spaß auf Radio X. Und viel Spaß mit Dahi.
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23 Uhr die Nachrichten. Zunächst die Übersicht. Nach der verheerenden Sturzflut in Nepal und Tibet ist die Zahl der Todesopfer weiter angestiegen. Deutschland und weitere EU-Nettozahler verlangen Haushaltskürzungen von mehreren 100 Milliarden Euro im neuen Budget. Der Europäische Fußballverband will Weltverbandspräsident Infantino mit einem Strafverfahren aus dem Amt entfernen. Die Meldungen im Einzelnen. Für die von der Sturzflut zerstörte Region im Grenzgebiet zwischen Nepal und Tibet warnen mehrere Behörden vor erneuten Wassermassen durch mehrere überfüllte Seen. Katastrophenschutzämter aus Nepal und China forderten alle verbliebenen Anwohner in tiefliegenden Gebieten sowie Rettungskräfte auf, sich von Flussufern möglichst fernzuhalten. China geht nach Medienberichten davon aus, dass innerhalb der nächsten Tage rund 3 Millionen Kubikmeter Wasser in einen ohnehin überlasteten See auf seinem Staatsgebiet fließen werden. Experten befürchten einen Dammbruch. Bei der Sturzflut im Grenzgebiet zwischen Nepal und der chinesischen autonomen Region Tibet kamen mindestens 392 Menschen ums Leben. Etwa 1300 werden noch vermisst, darunter zahlreiche Menschen aus Indien. 8 der Vermissten sollen laut unbestätigten Berichten Deutsche sein. US-Präsident Trump rechnet nach eigenen Angaben nicht mit einem russischen Angriff auf ein NATO-Mitgliedsland. Zugleich wies er im Weißen Haus Medienberichte zurück, wonach CIA-Direktor Radcliffe bei seinem Besuch in Moskau russische Regierungsvertreter vor einer solchen Attacke gewarnt habe, etwa im Baltikum. Der Kreml nannte entsprechende Medienberichte Panikmache. Der Sicherheitsexperte Neumann stufte hingegen den Moskau-Besuch von CIA-Direktor Radcliffe als ein starkes Signal der USA ein. Neumann verwies im ARD-Fernsehen auf russische Aktivitäten, besonders in Kaliningrad. Als Beispiel nannte Neumann elektronische Kampfführung, Mobilmachung und riskante Manöver. Dies seien offensichtliche Versuche der Russen gewesen, die NATO-Abwehr zu testen, sagte Neumann. Westliche Geheimdienste beobachten seit langem russische Sabotageakte und Angriffe unterhalb der Schwelle eines offenen Krieges. Sie zielen nach Einschätzung von Fachleuten darauf ab, den Zusammenhalt der NATO zu schwächen. Wegen des jüngsten Handelsstreits mit Kanada hat US-Präsident Trump angeordnet, den Ontariosee in Lake America umzubenennen. Trump unterschrieb im Weißen Haus ein entsprechendes Dekret. Der See befindet sich auf der Grenze zwischen den USA und Kanada. Er ist gleich benannt wie die kanadische Provinz Ontario. Der Begriff Ontario geht auf die indigene Bevölkerung der Region zurück und bedeutet aus deren Sprache übersetzt schönes bzw. sprudelndes Wasser. Im Handelskonflikt mit den USA hatte Kanada zuletzt angekündigt, alle von Washington verhängten Zusatzzölle auf kanadische Produkte in gleicher Höhe auf US-Waren zu erheben. In der Folge bezeichnete Trump Kanada als den schlechtesten Handelspartner überhaupt. Im vergangenen Jahr hatte der US-Präsident in einem Streit mit Mexiko zu einem vergleichbaren Schritt gegriffen. Er ließ den Golf von Mexiko in Golf von Amerika umbenennen. 6 EU-Nettozahlerstaaten fordern Kürzungen bei der Finanzplanung der EU für die Jahre 2028 bis 2034. Das geht aus einer heute beschlossenen gemeinsamen Erklärung Deutschlands, Schwedens, Finnlands, Dänemarks, Österreichs und der Niederlande hervor. Bundeskanzler Merz hatte seine Amtskollegen zu einem Treffen im Kanzleramt empfangen. Der bisherige Vorschlag der EU-Kommission für den Haushalt liegt bei knapp 2 Billionen Euro. Die 6 Länder wollen diese Summe, Zitat, in ausgewogener Weise um mehrere 100 Milliarden Euro reduzieren. Ein Beschluss über die Finanzplanung der Europäischen Union kann von den 27 Regierungen nur einstimmig getroffen werden. Die geschäftsführenden Vorstände der Bundestagsfraktionen von Union und SPD haben auf ihrer gemeinsamen Tagung in Münster einen Beschluss zur Sicherheitspolitik gefasst. In einem gemeinsamen Papier heißt es, hybride Bedrohungen und Abhängigkeiten etwa bei militärischen Fähigkeiten verdeutlichten, wie verwundbar Deutschland und Europa seien.

0: SPD und Union mahnen deshalb Investitionen an, um Deutschland gegen Krisen zu wappnen. Als Beispiele werden die Verbesserung der Drohnenabwehr, die Reform der Nachrichtendienste und eine Stärkung der Bundeswehrreserve genannt. Zum Abschluss der Klausur soll morgen ein zweites Papier zum Reformpaket beschlossen werden. Deutschland droht einem Bericht zufolge sein Klimaziel im laufenden Jahr zu verfehlen. Zu diesem Ergebnis kommt die Lobbyorganisation Agora Energiewende in vorläufigen Schätzungen, wie die Frankfurter Allgemeine Zeitung berichtet. Das Bundesumweltministerium wies die Berechnungen als verfrüht zurück. Eine belastbare Bilanz zu den Emissionen gäbe es erst im März des kommenden Jahres, sagte ein Sprecher der deutschen Presseagentur. Dem Bericht zufolge ist Deutschlands Ausstoß an Treibhausgasen im ersten Halbjahr trotz hoher Energiepreise nur leicht gesunken, und zwar um 7 auf 327 Millionen Tonnen CO2-Äquivalente. Diese Recheneinheit wird zur besseren Vergleichbarkeit der Daten verwendet. Sollte sich der Emissionsrückgang bis Jahresende in diesem Tempo fortsetzen, werde Deutschland sein Klimaziel für 2026 verfehlen, prognostiziert Agora Energiewende. Die EU-Kommission hat den US-Konzern Meta aufgefordert, auch in Europa Jugendschutzmaßnahmen auf Facebook und Instagram einzuführen. Minderjährige müssten in der EU den gleichwertigen Schutz erhalten wie in den USA, teilte die Behörde in Brüssel mit. Die Kommission hatte bereits vor 2 Jahren eine Untersuchung gegen Meta wegen Suchtgefahren eingeleitet. UNO-Menschenrechtskommissar Türk forderte eine Ausweitung der Jugendschutzmaßnahmen auf alle Social-Media-Apps. Die Änderungen sollten branchenweit umgesetzt werden, teilte Türk mit. In den USA hatte sich Meta mit mehr als 30 US-Bundesstaaten auf einen Vergleich geeinigt. Unter anderem werden auf Instagram und Facebook Zeitlimits und nächtliche Zugangssperren für Minderjährige eingeführt. Der verurteilte Windparkbetrüger Hendrik Holt ist aus dem offenen Vollzug geflüchtet. Das bestätigte die Staatsanwaltschaft Osnabrück. Holt habe dem Gefängnis in Berlin schriftlich mitteilen lassen, dass er nicht zurückkehren werde. Inzwischen wurde eine Fahndung nach ihm eingeleitet. Holt war 2022 vom Landgericht Osnabrück zu 7,5 Jahren Gefängnis verurteilt worden. Er hatte mit frei erfundenen Windparkprojekten in Niedersachsen hohe Geldbeträge von Investoren erschlichen. Holt und mehrere Komplizen täuschten die Anleger mit gefälschten Dokumenten. Sein vollständiger Name wurde im Rahmen einer ARD-Fernsehdokumentation bekannt, in der Holt nach seiner Verhaftung porträtiert wurde. Der wegen Kriegsverbrechen verurteilte ehemalige bosnisch-serbische General Mladic ist im Alter von 84 Jahren gestorben. Das bestätigte der Internationale Strafgerichtshof für das ehemalige Jugoslawien in Den Haag. Mladic verbüßte eine lebenslange Haftstrafe wegen Verbrechen gegen die Menschlichkeit und Völkermord im Bosnienkrieg in den 1990er Jahren. Als General in der bosnischen Teilrepublik Srpska spielte er eine führende Rolle bei der Belagerung der Hauptstadt Sarajevo über fast 4 Jahre. Zudem gilt Mladic als einer der Hauptverantwortlichen des Massakers von Srebrenica, wo die bosnisch-serbische Armee 1995 binnen weniger Tage mehr als 8000 muslimische Bosniaken tötete, größtenteils Jungen und Männer. Die UEFA bereitet im Streit um den WM-Investorendeal ein Strafverfahren gegen FIFA-Präsident Infantino vor. Der Europäische Fußballkontinentalverband forderte die FIFA und beteiligte Finanzinstitute zur Herausgabe von Dokumenten zu dem gescheiterten Projekt auf. Das geht aus einem Dokument an ein Distriktgericht im US-Bundesstaat Florida hervor. Darin ist von kriminellen Misswirtschaft die Rede. Infantino hatte geplant, Teile der Rechte an der Fußballweltmeisterschaft an Investoren zu verkaufen. Nach massiven Protesten ist er inzwischen davon abgerückt. Der Europäische Verband fordert nach wie vor Infantinos Rückzug. Und hier noch einmal die Übersicht. Nach der verheerenden Sturzflut in Nepal und Tibet ist die Zahl der Todesopfer weiter angestiegen. Deutschland und weitere EU-Nettozahler verlangen Haushaltskürzungen von mehreren 100 Milliarden € im neuen Budget. Der Europäische Fußballverband will Weltverbandspräsident Infantino mit einem Strafverfahren aus dem Amt entfernen. Vor dem Wetter noch ein kurzer Hinweis der Redaktion. Haben Sie Anmerkungen zu unseren Nachrichtensendungen? Haben wir ein Thema übersehen? Dann schreiben Sie uns an dienachrichten@deutschlandfunk.de. Das Wetter. Am Abend und in der Nacht von Westen und Südwesten bis etwa zur Elbe ausbreitend örtlich kräftige Schauer und Gewitter. Lokal Unwettergefahr, sonst locker bewölkt und trocken. Tiefstwerte 20 bis 15 Grad. Am Tag wechselnd bewölkt mit Schauern und Gewittern. Im Südosten und Nordwesten Gebiet.
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